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0: Naomi Laren, Hot Girl Summer.
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0: Good morning und einen schönen guten Morgen wünsche ich dir. Es ist Mittwoch, der 19. August, jetzt gerade 5 Uhr. Das heisst, wenn du von der Nachtschicht ins Bett unterwegs bist, dann jetzt schon mal einen guten Schlaf. Und wenn du erst gerade aufgestanden bist, dann schön gehörst du zu den frühen Vögeln, die heute sicher einen feinen Wurm fangen. Es gibt keine Regenwürm heute, das kann ich schon mal garantieren. Es gibt leider, muss ich jetzt mittlerweile sagen, wieder, 31 Grad. 31 Grad sonnig, noch einen Tag geniessen. Sommer ist es. Einen Tag noch mal die Sonne geniessen, nach einem geht es merklich durch ab am Donnerstag mit 26, Freitag mit 21 und vor allem kommt der Regen morgen und übermorgen. Heute alles noch wolkenfrei. Geniesse es und komm wunderbar in den Tag oder ins Bett.

September City war das mit Self-Aware. Einen wunderschönen guten Morgen hier auf Energy Zürich, Mittwoch, 19. August. Und ich weiss, es ist noch früh, aber jetzt denkst du mal schnell zurück an dein schlimmste Date aller Zeiten. Ja. Ganz schnell, ja, tut mir leid, ich weiss, es ist früh am Morgen. Das schlimmste Date aller Zeiten ist je nachdem gar nicht so schlimm. Es geht vor allem mehr darum, bei diesen Dates, wo man sich doch so Mühe gibt, wo man so sich rausgeputzt hat und alles eigentlich sitzt und dann freut man sich auf die Person. Man hat einmal ein bisschen geschrieben und jetzt ist es Zeit, um sich zu treffen. Und dann stellt sich raus, es funkt gerade überhaupt nicht. Der ganze Abend ist irgendwie komisch, es liegt so eine komische Aura in der Luft und eigentlich würdest du lieber heimgehen. Und genau um das geht es im nächsten Song, respektive generell um die Erfahrung bei so zum Beispiel Tinder-Dates. Also du schreibst auf einer Dating-App und dann findest du raus, in echt ist die Person nicht so der Vibe, wie wenn sie halt irgendwo sonst mal gesehen hast oder in deiner Fantasie. Und ja, der schöne Satz in dem Lied, der jetzt kommt, ist: Ich schlafe lieber ein, als mich zu verlieben, weil es einfach nichts bringt. Kamerad, I believe. Guten Morgen.

0: Viva Max, Kings and Queens Energy Zürich am Mittwoch, 19. August. Einen wunderschönen guten Morgen. Ich bin schon mal in Richtung zum Morgenbuffet schauen, was wir da alles servieren in der nächsten halben Stunde. Unter anderem Kygo, Khaled und Griffin mit. Save My Love. Und dann noch ein Sommerfeeling mit dem Act vom Energy Air, der Lloyd zusammen mit dem David Puentes. Ja, goldig, goldig, goldig. Golden Summer, auch das nach dem halben. Guten Morgen.
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0: Heute für dich von der Elif Erischik.
2: Das berühmteste kulinarische Erzeugnis von Irland ist das Guinness-Bier, das allein schon durch seine dunkelbraun-rote Farbe ins Auge sticht. Weltweit werden pro Jahr 1 Milliarde Liter produziert. Der belgische Unterwasserfotograf Stefan Panny hat jetzt aber in einem Schiffswrack im Ermu-Kanal ein ganz besonderes Guinness-Exemplar gefunden. Und zwar eine Flasche aus dem Jahr 1864. Das 162 Jahre alte Stück ist noch in einwandfreiem Zustand, inklusive dem Inhalt. Und darauf hat der Finder jetzt im wahrsten Sinn des Wortes eine Bieridee gehabt und das Fläschchen zu einem Mikrobiolog geschickt. Der soll jetzt herausfinden, aus welchen Zutaten das Guinness dazumal gebraut wurde, mit dem Ziel, so könnte man eine kleine Auflage vom Bier wie damals nachbrauen und geniessen.
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0: Ja, heute wird es nochmal 31 Grad und dann taucht das Temperatur und das Thermometer ein bisschen ab und ab morgen. Morgen 26, übermorgen 21, ganze Wochenende etwa 23 und immer ein bisschen bewölkt, immer ein bisschen Regen. Das heisst, es ist mega simpel. Heute nimmst du nochmal dein schönstes Sommeroutfit für deine schönste Sonnenbrille. Schön alles matchen. Zeig nochmal, was du alles gekauft hast in dem Sommer und dann geniessen wir den heutigen Mittwoch nach, bevor es dann endlich einmal richtig anfängt abkühlen.
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0: Ja, normalerweise ist um diese Zeit noch nicht viel los, aber wir haben einen Unfall gehabt zwischen dem Limmatalen Kreuz und dem Gubristunnel. Dort ist der rechte Fahrstreifen im Moment gesperrt, in der Hoffnung, dass sich das schnell räumt. Aber wenn du jetzt gerade dort durchfährst, das betrifft dich, wenn du von der A1 herkommst, zum Beispiel vom Aargau oder von der Westumfahrung A3. Zwischen Limmatalen Kreuz und Gubristunnel ist der rechte Fahrstreifen gesperrt wegen einem Unfall. Aller Rest ist soweit frei. Falls du etwas siehst, gell 079 655 0886 und so oder so einen wunderschönen guten Morgen.

James Arthur mit Emily of Energy Zürich. Fun Fact zu dem Song Emily, das hat er geschrieben, bevor die Emily überhaupt geboren worden ist. Er hat also schon gewusst, wie sie sein Leben wird verändern. So, und jetzt ein kurzer Check für dich. Hast du dein Handy aufgeladen, bevor du aus dem Haus bist? Ist es auf 100% und langt es durch den ganzen Tag? Weil falls nicht, sind wir uns nicht ganz sicher, ob du überhaupt den Strom brauchen von deinem Büro, um dein Handy aufzuladen. Wir müssen das klären, gerade nach 6 Uhr, wenn wir es herausfinden, ist es erlaubt oder nicht, mit unserer Energy-Hausanwältin Sarah Schleppi. Das sind die Fragen, die man sich nie stellt und plötzlich weiss man es. Wir finden es raus und bis dann gibt es ein bisschen Rihanna mit der Root Boy. Guten Morgen.

Hits, Food Festival und Endless Summer. Das ist das Energy Air mit Loi.

0: Bad Dreams. Teddy Swims, ich hoffe, du hast gut geträumt und sonst hast du jetzt einen guten Morgen da auf Energy Zürich. Schön hast du eingeschaltet. Es ist jetzt dann gerade Punkt.
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0: Heute für dich von der Elif Erschik.
2: Die zwei mutmaßlichen Opfer im Missbrauchsfall von Ungersiegetal dürfen vorerst in der Schweiz bleiben. Das Aargauer Verwaltungsgericht hat den Beschwerden von der Mutter und ihrer Tochter aus Polen Recht gegeben, nachdem das Migrationsamt ihnen die Aufenthaltsbewilligung entziehen wollte. Die beiden erheben schwere Missbrauchsvorwürfe gegen einen ehemaligen Aargauer SVP-Grossrat. Das Urteil ist aber noch nicht rechtskräftig. Neuer Schock um den Bayern-Star Jamal Musiala. Der 23-Jährige ist gestern im Testspiel gegen Heidenheim erneut zusammengebrochen. Zum zweiten Mal innerhalb von wenigen Tagen. Eine Stunde später hat er aber via Instagram eine Warnung und eine Erklärung abgegeben. Es gehe ihm gut. Untersuchungen haben eine neurologische Dysfunktion gezeigt. Bei ihm sind sogenannte Absenzen festgestellt worden. Bewusstseinsaussetzer von meistens 5 bis 20 Sekunden. Das ist eine Form von Epilepsie, die laut Musiala aber gut behandelbar ist. Traurige News aus der Rockwelt. Der ZZ-Top-Schlagzeuger Frank Beard ist im Alter von 77 Jahren verstorben. Wie seine Bandkollegen jetzt mitteilt haben, musste der Kultdrummer mit schweren Gesundheitsproblemen kämpfen. Seine letzten Tage hat er auf seiner Ranch in Texas im Kreis der Familie verbracht. Wegen seinem Zustand hat ZZ-Top schon Anfang August ein Konzert in Los Angeles absagen. Die Band wird aber, wie von Frank Beard gewünscht, weitermachen.
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4: Heute wieder heisse 30 Grad auf dem Programm, dazu nur Sonnenschein. Aber dafür gibt es morgen wieder eine dicke Ladung Regen. Am Freitag dasselbe. Und vor allem kühlt es endlich wieder mal ein bisschen ab mit Temperaturen um die 21 bis 24 Grad.
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0: So, wir fangen da in der Nähe Winterthur, hängt bis Lotterbuchtunnel auf der A4 in Richtung Winterthur. Dann hat es einen Unfall gegeben vor etwa einer halben Stunde, genau zwischen dem Limmatalen Kreuz und dem Gubristunnel. Darum staut es aktuell ein bisschen mehr zurück als sonst am 6. am Morgen. Aktuell ab Spreitenbach, wo du anstehst, bis über das Limmatalen Kreuz und an Gubristunnel her. Die Unfallstelle, die ist geräumt. Dann von der Westumfahrung A3 haben wir Urdorf Nord bis zum Limmatalen Kreuz. Führen, natürlich auch bis zum Gubristunnel-Eingang und dann noch von Zürich Süd her ab Braunau bis und mit Wiede. Kahlerest ist frei, dir eine gute Fahrt an dein Ziel.
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0: Wunderschönen guten Morgen.
4: Guten Morgen, Zürich.
0: Ich habe eine Frage an dich, Anja. Mhm. Wie oft pro Tag musst du dein Handy laden?
4: Ich habe wirklich erst gerade ein neues Handy gekauft. Mhm. Den Akku bin ich also sehr, sehr zufrieden. Ich glaube, einmal im Fall.
0: Einmal, das ja, heisst, du brauchst das Büro nicht zum Laden?
4: Nein.
0: Bei mir
4: höchstens, wenn ich mal irgendwie muss die Haare glätten oder so, dann brauche ich den richtigen Stromabzapfen vom Office.
0: Das können wir auch noch gerade die Frage nehmen. Ja, ich bin eben gewundert, weil wir werden das nachher behandeln mit der Frage, darfst du den Bürostrom nehmen? Oder nicht. Bei mir war es so, gewesen, im Sommer war das Handy heißer, darum habe ich es mehr gebraucht. Aber sag es nicht Energy, was ich da für Strom gebraucht habe, um das Handy aufzuladen. Wir finden heraus, ob es erlaubt ist nach der J-Lo und dem Shawn Mendes. Guten Morgen.
4: Gut aufstehen.
0: Und wir starten den Tag, wie gesagt, mit J-Lo und David Guetta. Gutes Aufstehen mit Save Me Tonight.

0: Sean Mendes mit «When You're Gone». Wunderschönen guten Mittwochmorgen haben wir es heute auf Energy Zürich. Und Mittwoch heisst bei uns, dass wir in der Rechtsabteilung gehen schauen, was alles erlaubt ist und was nützt. Du kannst dich selber auch anmelden unter energy.ch und dann gibt es je nachdem eine Frage von dir.
1: Ja, entweder von unseren Hörern und Hörerinnen oder das mal ausnahmsweise exklusiv von unserer Fiona vom Energy Team.
2: Hey zusammen, hier ist Fiona vom Energy Team und ihr denkt, ich nutze doch gerade unsere «Darf man das?» Rubrik für mich selber mal. Und zwar brauche ich immer wieder mal mein privates Handy für geschäftliche Zwecke. Für irgendwie ein Telefon oder vor allem für Sitzungen, was halt ziemlich viel Akku frisst. Also lade ich immer wieder mal mein Handy im Büro auf, habe jetzt aber eben zu hören bekommen, dass ich das eigentlich gar nicht dürfte. Bevor ich also das nächste Mal etwas falsch mache, habe ich gedacht, frage ich schnell bei der Sarah nach, ob ich eigentlich mein privates Handy im Geschäft dürfte aufladen.
3: Ich finde es so herzig, weißt du, wie sie das jetzt so anständig erzählt hat. Also gestern in der Sitzung hat sie wirklich gesagt, weißt du, und dann ist er gekommen und hat mich zusammengeschissen und das stimmt doch nicht. Hat sich mega fest aufgeregt. Aber es gibt doch keinen Grund, um sich aufzuregen. Wir haben ja unsere Energy-Hausanwältin Sarah Schleppi.
4: Liebe Frau Anwältin, darf man das? 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
1: Sarah, hilf uns. Dürfen wir es oder nicht? Das Handy während der Arbeit im Büro aufladen?
5: Ja, du darfst das private Handy im Büro laden. Eigentlich ein bisschen unabhängig davon, ob du das einzig privat brauchst oder auch beruflich brauchst. Vor allem dann, wenn eben die Arbeitgeberin das duldet und auch keine Weisung besteht, die das verbieten würde.
0: Okay, jetzt höre ich aber das Wort «dulden» raus. Das heisst, der Arbeitgeber dürfte das theoretisch verbieten, oder wie?
5: Ja, die Arbeitgeberin darf das Laden vom privaten Handy im Büro ausdrücklich verbieten. Die Arbeitgeberin verfügt nämlich über ein gesetzliches Weisungsrecht und darf im Rahmen von diesem Recht Regelungen und eben auch Verbot zur Nutzung von betrieblichen Mitteln und der Infrastruktur erlassen.
0: Heisst, liebe Fiona, aus unserem Team den Vertrag prüfen und wenn keine Weisung drin ist, dann gibt es Energy von Energy.
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0: So, wir widmen uns nochmal an einen Sommerhit. Kannst du ein bisschen zurückdenken, wie lange das wohl her ist? 2016, die französische Sängerin Imani. Deep House Remix von Filatov und Karas. Wunderschönen guten Morgen in dem Sommer.

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0: fühlt sich ein bisschen an, als würden wir in einer verrauchten Bar sitzen, zusammen mit der Sienna Spyro und Material Lover. Guten Morgen auf Energy Zürich.
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0: Der liebe Loris ist uns zugeschaltet. Er ist seines Zeichens Elektriker. Guten Morgen, Loris.
2: Hello.
3: Hoi.
2: Aber der Loris hat vorher off-air gesagt, er hat eigentlich dringend einen Termin, darum immer ein bisschen Gas geben. Und darum würde ich sagen, Loris, darfst du gerade starten. Gegen wer willst du spielen? Gegen die Janik oder mich?
3: Gegen die Janik.
2: Sehr gut, da freue ich mich sehr fest, weil meine Oberkategorie heute ist also sehr bildet. Geburtstag vom... Ich sage es noch nicht von wem, sonst könnt ihr vielleicht raten. Aber einfach ein 80. Geburtstag. Okay. Loris, du wirst glaube noch nicht ganz 80, höre ich jetzt bei deiner Stimme raus. Nein. Aber wir tun dich trotzdem noch schnell auf die andere Leitung und spielen gerade nachher mit dir. Bis dann.
3: Bis gerade.
0: Okay, jetzt bin ich sehr gespannt. 80, also ja.
2: Was denkst du, wer hat heute Geburtstag?
0: 80? Wow, das ist schwierig. Ich tue jedem Unrecht jetzt. Was ist das, Mick Jagger oder so?
2: Nein. Der Bill Clinton wird heute 80 und darum liegt es natürlich auf der Hand. Innerhalb von 15 Sekunden so viele amerikanische Präsidenten wie möglich. Ab jetzt.
0: Barack Obama, Donald Trump, George Bush, Bill Clinton... George Bush, sein Vater, George Washington, das wüsste man doch, Nixon und so weiter. Ja, da gibt es schon ein paar.
2: Gut. Also 6 hast du gewusst. Hey, mega stark, jetzt bin ich gerade beeindruckt.
0: Ja, House of Cards bringt einem so einiges bei. Und ich würde sagen...
2: Das ist einfach in der Schule verpasst, was ich verpasst habe.
0: Nein, das auch. Gut, wir holen dann zurück.
2: Loris, hoi.
3: Ja.
2: Ja, hallo. Wie gut kennst du dich aus in Amerika, so ein bisschen mit der Geschichte von und so, vom Land?
3: Nicht wirklich gut.
2: Okay, dann drücke ich dir einfach ganz fest Daumen, innerhalb von 15 Sekunden so viele amerikanische Präsidenten wie möglich, ab jetzt.
3: Der Trump, der Biden, der Obama, der JF Kennedy, jetzt hört es schon auf, ist noch gewesen. Clinton vielleicht? Ist die schon mal
0: gewesen,
3: oder er?
0: Aber es ist trotzdem ganz knapp geworden. 6-5, der Sieg an mich. Ist noch lustig, der Joe Biden hat alles vergessen und ich habe den Joe Biden vergessen. So schnell kann es gehen.
2: Der Franklin Roosevelt wäre noch gewesen, eben John F. Kennedy hast du gesagt, Abraham Lincoln, George Washington. Gibt es also schon zu Eisenhower, gibt es schon noch 2-3, ja, das ist schon krass.
0: Ja. Ja,
2: nächstes Mal machen wir genau das Gleiche, einfach mit der Bundesräte.
0: Gut, du bringst mich auf Ideen. Loris, hat es leider nicht gelangt, aber wir wünschen dir trotzdem einen wunderschönen Tag.
3: Danke, gleichfalls.
2: Goodbye.
3: Tschüss zusammen.
0: Tschüss, ciao, ciao.
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1: One Republic. Need your love.

0: schön harmonisch in den Tag starten. One Republic mit Need Your Love. Guten Morgen auf Energy Zürich.
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0: Mittwoch, 19. August und wir haben gute Neuigkeiten.
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0: Oder Elif Erischik.
4: In Kanada hat eine Mami für ihren Sohn etwas gemacht, das direkt ins Herz geht. Jessica Fletcher hat sich nämlich eine Tastatur auf den Unterarm tätowieren lassen. Der Grund, ihr 11-jähriger Sohn Hunter ist autistisch und kann nicht reden. Darum kommuniziert er normalerweise mit einem elektronischen Gerät. Aber genau das hat in einem Restaurant plötzlich den Geist aufgegeben. Also hat der Hunter auf ein Blatt Papier die Buchstaben von einer Tastatur aufgeschrieben, um mitteilen, was er denn möchte. Und da hat seine Mami gedacht, hey, wenn ihm das hilft, dann trage ich die Tastatur von jetzt an immer bei mir, und zwar auf dem Arm. Wo der Kleine das Tattoo dann gesehen hat, hat er aus allererst auf den Arm getippt, Mama, ich liebe dich. Und das zeigt, manchmal findet man die Liebe nicht nur im Herzen, sondern auch auf einem Unterarm.
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6: Ein hübscher Tag wird es heute mit sommerlichen 30 Grad und viel Sonnenschein. Morgen kommt dann aber der Regen endlich wieder zurück. Es gibt eine kleine Abkühlung. Entsprechend sind Temperaturen auch nur um die 21 bis 24 Grad. Am Freitag dann nochmal genau dasselbe.
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0: Willkommen zurück im Werkverkehr. Auch am Mittwoch ist einiges los. Ein bisschen weniger Homeoffice. Heute habe ich das Gefühl, wir gehen schnell die Liste durch. Einmal, wenn du von Bern her kommst in Richtung Zürich, stellst du ab Megenwil bis zu der Verzweigung Bierfeld. Dann läuft es einigermaßen, aber zwischen Wettigen und Spreitenbach stellst du das nächste Mal. Dann läuft es wieder kurz und dann wieder zwischen Dietiken und dem Gubristunnel. Also dort einiges an Geduld mitbringen auf der A1. Dann haben wir den Gubristunnel generell, respektive von der Westumfahrung A3 her nach Urdorf Nord bis zum Limmatalkreuz und von der Gubrist-Tunnel her. Ebenso nach von Osten her, dort haben wir den Rastplatz Balterschwil, wenn du von Freitag oder Winti zum Beispiel unterwegs bist, Rastplatz Balterschwil kurz vor dem Brüttiseller Kreuz bis und mit Zürich Ost und dann an Stadt einwärts ab Zürich Süd, kurz gut und dann etwa Höhe Braunau bis und mit Wiedeke, wo es staut, inklusive Seilhochstrasse. Ich wünsche dir eine gute Fahrt an dein Ziel und wir fahren zusammen weiter mit dem Luis Capaldi und Almost.
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0: Two Colors, Christus Arandi und wer Safri Duo dabei hat, der braucht keinen Trommelwirbel.
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2: Das ist, glaube ich, wirklich die speziellste Schnitzeljagd, die ich je erlebt habe. 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So süß. Darum definitiv ein cooler Preis zum Gewinnen. 18'000 Stutz der Wert davon und eben 2 Jahre gratis ein Auto von Carvolution, wenn man dann das Auto mit all diesen Hinweisen findet. 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Der Jan Hinrichs, CEO von Carvolution, erklärt kurz.
3: Wir bieten unseren Kundinnen und Kunden ein eigenes Auto, also nicht im Carsharing. Und das alles zum monatlichen All-Inclusive-Fixpreis. Egal, Versicherung, Steuern, Einlösung, Reifenwechsel, Service, Vignette, alles schon dabei. Und wer will, gerne auch nach Hause geliefert.
0: Ja, und das erklärt natürlich den Gegenwert von 18'000 Franken, wenn du so ein Auto dann für 2 Jahre eben gratis hast, quasi All-Inclusive. Und jetzt geht das folgendermaßen: Am 27. August, da wird das Auto eben im öffentlichen Raum platziert. Und für das gibt es regelmäßig bei uns im Radio und auf der Subside energy.ch/carvolution Hinweis. Und wir haben schon zwei Hinweise gesammelt die Woche. Wir hören schnell den ersten rein.
4: Keine Angst, du musst nicht wandern. Nur laufen. Von einem Ort zum anderen. Zu Fuß brauchst du nicht lang. 12 Minuten vom Bahnhof sind es für den Anfang.
2: Mm-hmm. Mm-hmm. Und der zweite Hinweis hat so getönt.
4: Du möchtest der Stadt für einmal entfliehen, dann musst du auf dem Weg zum Ziel einfach am Zähringer Platz vorbeiziehen. Und findest du bei Carvolution noch den günstigsten Kleinwagen, dann gibt es obendrauf noch einen Hinweis mehr. Ungelogen.
2: Ich finde es so schwierig im Fall. Aber alle Hinweise, damit du nicht verpasst, kannst du dich ganz einfach auf energy.ch/carvolution anmelden. Dort haben wir einen sogenannten Hinweis-Newsletter, damit man das eben nicht verpasst und damit das Auto dann auch ja gefunden wird.
0: Und um dir Namen zu helfen, gibt es am 10.7. den 3. 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

0: Einen wunderschönen guten Morgen auf Energy Zürich. Pink ist das gewesen mit Just Like a Pill. Ich hoffe, du bist gut aufgestanden. Heute sollte es nochmal sehr heiß werden.
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2: Ja, ein richtig heißer Mittwoch steht heute bevor, mit 30 Grad am Nachmittag. Also, wenn du nochmal abhuschst, in die Bodywatch gucken, abkühlen, ist heute definitiv der Tag dafür. Weil ab morgen gibt es dann wieder mal ein bisschen Regen mit um die 24 Grad. Am Freitag wird es gerade auch nochmal nass und vor allem ein bisschen kühler. Bis jetzt sind 21 Grad angesagt. Am Wochenende wird es dann voraussichtlich so ein bisschen ein Mischmasch mit vereinzelt ein bisschen Regen, aber gleich noch ein paar Sonnenstrahlen, die durchdrücken mögen. Schönen Mittwochmorgen, gut aufstehen.

0: Ed Sheeran zusammen mit Martin Garrix repeated. Guten Morgen auf Energy Zürich. Wir kommen zu unserem Beziehungsspiel Bärchen und Hasi. Und nochmal schnell den Hinweis, wenn du es diese Woche schaffst, durchzukommen bei uns, gewinnst du automatisch 2 Energy Air Tickets. Also jetzt anmelden unter energy.ch.
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2: Noch einmal schlafen, zweimal schlafen und dann feiern sie das grosse, grosse Jubiläum. Die Fiona und der Cedric haben das 5-Jährige heute zusammen.
0: Guten Morgen.
3: Morgen.
2: Was macht man da, wenn man 5 Jahre lang zusammen ist? Also feiert man den Tag überhaupt noch? Schenkt man sich etwas? Herzige Date Night oder so?
3: Ja, also schenken tun wir uns bestimmt etwas Kleines und ich glaube, wir müssen es dann auch nachfeiern. Wir haben beide ein bisschen Pläne an diesen Tagen.
2: Ah super, dann verfeiert man diesen Tag doch immer so fest nach 5 Jahren. Cedric, dir ist auch bewusst, dass ihr euch etwas schenkt, gell?
4: Ja, ja, okay. Ja, ist es so.
0: Ja, schenk okay. Mir nichts gilt nie, du musst immer etwas mitnehmen. Immer.
2: Richtig. Mhm.
4: Ja, ja, weiss.
2: In dem Fall hoffen wir, dass wir euch auch noch etwas schenken können. Einerseits Energy Air Tickets, wenn ihr abräumt und andererseits natürlich einen hübschen Wellness-Gutschein.
0: Zum Nachfeiern? Zum Beispiel, ja. Das klingt doch nicht schlecht. Gut, ja. Dann würde ich sagen, wir spielen zuerst mit der Fiona. Cedric, dich tun wir noch schnell auf der Ersatzbank. Bis gerade, gell?
4: Ja, das ist doch gut.
2: Fiona, magst du dich noch an allerersten Jahrestag erinnern?
3: So halb.
2: Also gut, dann wäre gerade die erste Frage, was hat dir der Cedric damals geschenkt?
3: Ich glaube, es ist ein Kettchen.
2: Das hast du in dem Fall heute nicht mehr an. Oder schon?
3: Nein, ich weiß nicht. Entweder ein Kettchen oder etwas zum Zusammenmachen.
2: Okay, was gehst du?
3: Schwierig. Ich glaube,
2: ein Kettchen. Also gut, dann schreiben wir Kettchen auf.
0: Dann hast du schon zweimal das Glück gehabt, dass du an einem Energy Air von uns gewesen bist. Wenn du jetzt aufs aktuelle Line-up schaust, das Jahr, welches ist dein Lieblings-Act?
3: Der Nico Santos.
0: Ja, da haben wir etwas gemeinsam, du und Anja, glaube ich. Nicht ganz, nein, sie ist noch Blick-Fan. Es ist ein bisschen ein Hin und Her. Aber der Nico Santos hat definitiv einen Stein im Brett. Gut, haben wir so notiert.
2: Und dann noch die dritte und vielleicht ein bisschen schlüpfrige Frage. Am Jahrestag, wenn der Cedric sich dürfte ein Dessous aussuchen, also vielleicht so die Farbe vom Dessous, welches wär's?
3: Rot.
0: Rot, das ist aber schnell gekommen. Also gut.
2: Basic. Ist es einfach, okay.
0: Ja, und Jubiläum. Ja, kann man schon machen. Gut. Also komm, wir holen ihn zurück. Wir haben das alles notiert. Cedric.
4: Ja.
2: Erste Frage. Was hast du ihr zum allerersten Jahrestag geschenkt? Weißt du es noch?
4: Zum allerersten Jahrestag. Da wäre die Reise in Europa Park gewesen.
2: Oh, das ist jetzt so peinlich für die Fiona.
0: Ui.
2: So geil, oh mein Gott. Dann scheitert er leider schon im Fall bei der ersten Frage, weil die Fiona hat, sie ist ein bisschen geschwankt zwischen Ausflug oder das Kettchen, hat sich dann aber für das Kettchen entschieden, darum müssen wir fast streng bleiben. Wann hast du denn das Kettchen geschenkt?
4: Da wäre eine nachher gewesen.
2: Ah, Fiona.
0: Ja, die Erinnerung malt mit goldener Feder. Nichtsdestotrotz, wir wollen ja nicht so sein. Wir wollen euch die 2 Energy Air Tickets nicht vorenthalten. Ihr gewinnt trotzdem, wenn ihr diese Woche durchgekommen sind, 2 Energy Air Tickets.
3: Danke.
0: Ja, sehr gern. Das nenne ich doch einen Ort zum Jubiläum dann nachfeiern. Wenn es so lange geht, bis ihr feiern könnt, dann sind ihr herzlich willkommen bei uns in Luzern.
4: Danke.
0: Also, dann danke fürs Mitspielen.
4: Ja, bitte.
2: Danke euch. Tschüss zusammen.
3: Danke. Ciao.
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0: Iconic. Schön, bist du mit dabei. Energy Zürich, Mittwoch, 19. August.
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0: Heute für dich von der Elif Erischik.
2: Heute startet der Bülachter Prozess gegen einen 74-jährigen Mann, der seine Ehefrau und Tochter vor einem Jahr mit insgesamt 213 Messerstichen attackiert hat. Beide haben schwer verletzt überlebt. Der Fall hat auch wegen der extremen Brutalität für Aufsehen gesorgt. Wie der Anwalt des Beschuldigten gegenüber dem Tagesanzeiger erklärt, leidet der Mann an einer fortgeschrittenen Demenz. Nichtsdestotrotz muss er jetzt vor Gericht. Die Staatsanwaltschaft wirft ihm zweifach versuchte vorsätzliche Tötung vor und fordert 15 Jahre Haft. Die zwei mutmaßlichen Opfer im Missbrauchsfall von Ungersiegenthal dürfen vorerst in der Schweiz bleiben. Das Aargauer Verwaltungsgericht hat den Beschwerden der Mutter und ihrer Tochter aus Polen Recht gegeben, nachdem das Migrationsamt ihnen die Aufenthaltsbewilligung entziehen wollte. Die beiden erheben schwere Missbrauchsvorwürfe gegen einen ehemaligen Aargauer SVP-Grossrat. Das Urteil ist aber noch nicht rechtskräftig. Traurige News aus der Rockwelt. Der ZZ-Top-Schlagzeuger Frank Beard ist im Alter von 77 Jahren verstorben. Wie seine Bandkollegen jetzt mitteilt haben, musste der Kultdrummer mit schweren Gesundheitsproblemen kämpfen. Seine letzten Tage hat er auf seiner Ranch in Texas im Kreis der Familie verbracht. Wegen seinem Zustand hat ZZ-Top schon Anfang August ein Konzert in Los Angeles absagen. Die Band wird aber, wie von Frank Beard gewünscht, weitermachen.
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4: 18 Grad im Moment im Verlauf des Tages. Wird es aber doch noch mal ein Stückchen heißer. Bis zu 30 Grad sind am Nachmittag angesagt. Also noch mal absolutes Bodywetter. Es lohnt sich definitiv noch mal einen Abstecher. Wilmuren kippt es dann langsam wieder. Es sind wieder vereinzelt ein paar Regengütsch angesagt. Und auch wieder ein bisschen kühlere Temperaturen mit um die 24 Grad.
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0: Ganz liebe Grüße, dein Auto, brauchst wieder Geduld diese Woche. Es ist eine lange Liste, wir gehen sich schnell durch. A1 Bahn Richtung Zürich zwischen der Aarau Ost und der Verzweigung Bierfeld, wo es stockt. Dann läuft es durch den Barrieren relativ gut und etwa höch ist Spreitenbach, stellt es zum nächsten Mal Spreitenbach bis zum Gubrisch-Tunnel her. Ebenso von der Westumfahrung A3 her ab Udo Urdorf Süd bereits, dort wo es den Berg durchab gab, bis zum Limmataler Kreuz und zum Gubrisch her. Gegenrichtung A3. Da grüssen sich die beiden Staus. Wir haben Urdorf Nord durch bis und mit Zürich West, Eingang Jüttenbergtunnel. Dann im Osten von Zürich haben wir ab Effretiken bis und mit Zürich Ost, was staut. Ein bisschen auch noch auf dem Zubringer A15 genau, bis Brütisellen Kreuz und dann natürlich auch führen bis Zürich Ost. Zürich Ost steht einwärts kurz gut und dann etwa ab Höhe Schöneichtunnel staut es bis und mit Letten. Und dann nach Zürich Süd steht einwärts ab Zürich Süd bereits ja über Braunau bis und mit Wiedeke. Viel Geduld und eine gute Fahrt.
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0: Wunderschönen guten Morgen.
4: Grüezi, Zürich.
0: Wir spielen Verstecke am 27.08. Verstecken wir ein Auto in der Stadt Zürich. Und wir wissen beide nicht, wo es ist, gell, Anja?
4: Das wird definitiv ein Abenteuer. Also eine Schnitzeljagd-mässig haben wir geplant, wo das Auto wie in Zürich versteckt wird. Und es gibt verschiedene Hinweise, wie man das finden kann. Und natürlich gibt es auch einen fetten Preis, wenn man das findet.
0: Im Gegenwert von 18'000 Franken. Mehr dazu nach der Katy Perry und dem Nico Santos. Gutes Aufstehen.
4: Guten Morgen.

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0: Santos mit Home Part 2. Wenn du das gerne nochmal los ist, kommt sicher bald wieder. Und vor allem kommt er an unser Energy Air am 5. September. Wir freuen uns.
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0: Es gibt ein Auto zu gewinnen am 27. August irgendwo in der Stadt Zürich platziert und mit Hilfe unserer Hinweise sollte das einiges schneller gehen für dich zu finden. Wir müssen aber zuerst schnell klären, was Carvolution ist, bevor wir die Details geben. Und zwar, ich finde eigentlich den Vergleich, wenn man sich das so ein bisschen überlegt, es geht so in Richtung ein Autostream. Also du kommst quasi einfach über, hast alles inklusive für die und die Zeit, wo du es brauchst, aber ich muss sicher gehen. Jan Hinrich, CEO Carvolution, stimmt das? Kann ich das so wie Netflix quasi bezeichnen?
2: Ich glaube, der Vergleich passt gut. Wählst dein Wunschauto aus, liegst gemütlich auf der Couch, auf carvolution.ch, Kilometerpaket wählen und dann kannst du eigentlich dann bestellen und losfahren. Fährst zum monatlichen Fixpreis, All-Inclusive Service, alles dabei, Versicherung, Steuern und so weiter. Einzig tanken und laden musst du selber, genauso wie selber fahren.
0: Okay, also das ist schon mal, was dich erwartet. Und jetzt geht es also um ein Auto, das du für 2 Jahre kannst behalten.
3: Sehr hübsch. Also Carvolution ist auf Google tatsächlich auch mit 4,2 Sternen bewertet. Also sicher auch etwas Gutes. Und eben, es lohnt sich definitiv, um ein bisschen gut aufpassen bei diesen Hinweisen, weil 18'000 Stutz der ganze Wert von dieser Geschichte, 2 Jahre gerade das Auto von Carvolution. Und ich glaube, wir sind ready für dritte Hinweise.
0: Ja, ich gebe dir nochmal schnell die ersten 2, falls du es verpasst hast. 12 Gehminuten ungefähr vom Zürich HB und am Zähringer Platz vorbei. Und jetzt kommt also Hinweis Nummer 3.
4: Geschaltet hat man gestern gefahren. 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Mit automatisch Tempomat und Frontantrieb, der dich begleitet.
0: Also die Hinweise, die finde ich noch spannend. Das sind ganz unterschiedliche Hinweise, je nachdem, wenn du reinhörst. Es gibt natürlich die weiteren im Verlauf der Woche. Aber das Wichtigste ist eigentlich energy.ch/carvolution.
3: Genau, weil dort kann man sich für den Hinweis-Newsletter anmelden, sodass du auch ja kein Hinweis verpasst ist.
0: Yes, und dann wünschen wir dir jetzt schon viel Erfolg für den 27.8. bei Catch the Car.
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0: So, und jetzt, ich kann dir nicht erklären, was ich mit dem Lied habe. Ich liebe es einfach. Es ist Austis aus Island, es ist Angel Eyes und es geht um eine Frau mit wunderschönen Augen, aber vielleicht

0: Shakira, Burna Boy, Die Die, der Sommersong 2026 offiziell gehört worden vor rund einer Woche. Und jetzt mache ich mir ein bisschen Sorgen, ein bisschen Geldsorgen. Es ist alles so teuer geworden da rund um Zürich und in der Welt.
1: Oh mein Gott, ich finde es vor allem jetzt nach der Ferien so schlimm, wenn ich kein Geld mehr habe. Also wirklich, ich bin vor 2 Tagen auf einem Date gsi. Dann habe ich natürlich ganz feministisch gesagt, nein, komm, ich zahle jetzt im Rest, ich möchte es nachts zahlen. Ich habe mich wirklich gross gemacht. Dann habe ich die Karte an, Saldo zu klein. Oh mein Gott, das ist so, so peinlich gsi. Vor allem, weil ja jetzt erst gerade ein neues Studio rausgekommen ist, wo, Achtung, 600'000 Menschen befragt worden sind, welches so die teuersten Städte auf der Welt könnten sein.
0: Ja.
1: Und die Schweiz hat relativ viele Städte, die in dieser Studie drin sind, in den Top 10. Darum habe ich gedacht, wir machen jetzt heute Morgen ein Quiz.
0: Ja, du hast mir nicht wieder fragen. Wir machen das jetzt schnell. Achtung!
1: Also, starten wir mal mit der ersten Frage. Was denkst du, welche internationale Stadt ist in den Top 10?
0: Wie wäre es mit Dubai?
1: Falsch. Hast du noch einen zweiten Versuch?
0: New York.
1: Ja, richtig.
0: Sehr
1: New
0: gut.
1: York ist tatsächlich auf Platz 7 von der teuersten Städte der Welt.
0: Nur.
1: Wie soll ich das jetzt fragen? Was ist Platz 3?
0: Zürich.
1: Platz 3?
0: Ja.
1: Falsch.
0: Zürich ist Platz, oh, Platz 3. Ist eine Schweizer Stadt?
1: Ja.
0: Was gibt es noch? Bern? Nein. Lugano.
1: Nein, auch nicht. Teuer. Oh, Janik, das ist ein schlecht im Fall.
0: Aarau.
1: Also, nein. Platz 3. Platz 3 ist Basel. Platz 2?
0: Schwierig. Immer noch Schweiz?
1: Ja.
0: Wir sind ja überall.
1: Ja.
0: Das ist noch teurer als Basel. Habe ich Zürich schon gesagt? Zürich. Irgendwann ist es Zürich.
1: Nein, du kannst nicht einfach jedes Mal Zürich sagen.
0: Ja, ist aber Zürich auf die Eins.
1: Wow. Irgendetwas raten, 3.
0: Genf.
1: Richtig.
0: Ja, logisch.
1: Und
0: ja.
1: Platz 1, jetzt
0: Dubai.
1: Nein, also...
0: Dubai?
1: Machst du jetzt Witz?
0: Nein, ich weiß es wirklich nicht.
1: Ja, Zürich dank!
0: Ah, eben, du, was?
1: Ich kann nicht mehr. Oh mein Gott. Also, Platz 1 Zürich, Platz 2 Genf, Platz 3 Basel. Achtung, es geht noch weiter mit Schweizer Städten. Platz 4 Lausanne, Platz 5 Lugano, Platz 6 Bern und dann Platz 7 New York. Also, crazy,
0: what?
1: Nicht? Top 10 einfach voll beleidigt von der Schweiz.
0: Ja, gehört einfach
1: aus. Anja hat trotzdem noch Saldo zu klein.
0: Sehr ja, hübsch. Ja, ja. Aber Aarau bringen wir auch noch in die teuersten Städte. Dann haben wir den Aargau auch noch repräsentiert dort. Ja, sind wir gespannt. Also, jetzt bin ich schon ein bisschen teuer, das Ganze da. Jetzt
1: ja,
0: erklärt
1: definitiv.
0: Sich aber auch der feine Cappuccino da. Grüße übrigens an der Stelle noch schnell raus an unsere Kantine. Ich habe festgestellt, dass die regelmässig Energy hören. Viel Spass mit Toxi.

0: Heute sind wir Sommerfeeling noch mal weiter. Über 30 Grad sind erwartet, zusammen mit dem Alvaro Soler und La Cintura.
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0: Wunderschönen guten Morgen auf Energy Zürich, Mittwoch, 19. August.
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0: Von der Elif Erischik.
5: Das berühmteste kulinarische Erzeugnis von Irland ist das Guinness-Bier, das allein schon durch seine dunkelbraun-rote Farbe ins Auge sticht. Weltweit werden pro Jahr 1 Milliarde Liter produziert. Der belgische Unterwasserfotograf Stefan Panny hat jetzt aber in einem Schiffswrack im Ermu-Kanal ein ganz besonderes Guinness-Exemplar gefunden. Und zwar eine Flasche aus dem Jahr 1864. Das 162 Jahre alte Stück ist noch in einwandfreiem Zustand, inklusive dem Inhalt. Und darauf hat der Finder jetzt im wahrsten Sinn vom Wort eine Bieridee gehabt und das Fläschchen zu einem Mikrobiologen geschickt. Der soll jetzt herausfinden, aus welchen Zutaten das Guinness dazu mal gebraut wurde, mit dem Ziel, so könnte man eine kleine Auflage vom Bier wie damals nachbrauen und geniessen.
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7: Schau mal, wie schön all die Sonnenstrahlen. Oh mein Gott, Janik, ich schaue gerade direkt aus dem Fenster. Es ist wirklich mein absoluter Lieblingsmoment am Morgen, wenn so langsam aber sicher die Sonne aufgeht. Und sie bleibt uns auch noch den ganzen Tag vorhanden. Es wird nämlich ein schön sommerlicher Tag mit um die 30 Grad am Nachmittag. Also wenn du sie jetzt noch nicht gesehen hast, kannst du dich dann freuen. Morgen kippt es dann langsam aber sicher. Es ist wieder ein bisschen Regen angesagt und etwas kühlere Temperaturen mit um die 24 Grad.
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0: Ganz liebe Grüße dein Auto. Wir fangen an mit einer Gefahrenmeldung A1 Zürich Richtung Bern zwischen dem Rastplatz Walterswil und Oftringen. Dort hat es Gegenstände auf der Fahrbahn, genauer Fahrzeugteile zwischen Walterswil und Oftringen in Richtung Bern auf der A1. Dann auf der A1 St. Gallen Richtung Zürich zwischen Oberwinterthur und der Raststätte Vorarlbergen Nord. Dort haben wir ein Bahnfahrzeug, dort ist der Standstreifen blockiert. Und jetzt kommen wir zu den üblichen Staus, respektive dort, was wirklich einfach stockt und sonst nichts passiert ist. Wir haben einmal von A1 Bern Richtung Zürich, Aarau West bis Megenwil, wo es stockt, dann läuft es bis etwa Höhe Spreitenbach, von Spreitenbach der nächste Stau bis zum Gubrischtunnel her. Durch den Gubrisch soll es einigermaßen gehen, dann wieder Abraschplatz Büsisee auf dem Nordring bis und mit Zürich Ost, wo es staut. Von der Gegenseite her ebenfalls auf Zürich Ost zu ab Efretiken bis Zürich Ost und dann nach Zürich Oststadt einwärts etwa ab Höhe Schöneichtunnel bis zum Letten. Dann gehen wir zurück zum Gubrischtunnel, respektive wir gehen auf die Westumfahrt A3, da haben wir einmal Urdorf-Süderberg durch ab bis zum Limmataler Kreuz und vor der Gubrist her. Ebenso in der Gegenrichtung Urdorf-Nord bis und mit Zürich-West, was staut. Und dann haben wir noch Zürich-Süd, statt einwärts von Zürich-Süd her über Braunau bis und mit Wiedeke. Dir viel Geduld und eine gute Fahrt. Das ist das Ziel. Wir machen weiter mit einem Energy Air Act namens Tiffany Riss.
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8: Moin Leute, ich bin Tiffany Harris und ich freue mich richtig doll mit euch aufs Energy Air.

0: Post Malone mit Chemical. Übrigens grosser Wrestling-Fan. Bin ziemlich verschrocken, wenn ich ihn plötzlich in einer Wrestling-Doku gesehen habe. Anyway, wir gehen zum Energy Air und zwar auf eine ganz spezielle Art.
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2: ich bin wirklich hyped auf den Nico Santos, weil er ist ja ein grosser Fan von der Schweiz, vor allem spezifisch vom Schweizer Publikum.
3: Erstmal, ich liebe das Schweizer Publikum, das ist auch kein Gerede oder so, das ist halt wirklich so. Immer wenn man da ist, man merkt so, ey, die haben richtig Bock. Und ne, man merkt das immer, wenn man hier hinkommt, man wird so mit offenen Armen begrüßt. Und das liebe ich an der Schweiz auch. Das erinnert mich ein bisschen an meine Jugend halt auf Mallorca. Ne? Das ist so mit offenen Armen, egal wer auf der Bühne steht. Es ist so, man wertschätzt das und das ist wirklich wunderschön.
2: Ja, und wer kennt das Schweizer Publikum besser als der BLI Doppel-G? Schon lange nicht mehr bei einem Event von Energy mit dabei gewesen. Darum sind wir umso gespannt.
0: Eine Legende mehr, 30 Jahres Karrierejubiläum und dann obendrauf noch, als wäre es nicht schon genug und es gibt noch viel mehr, aber unter anderem der Gavin James. You're in my head. Wunderschön. Und heute suchen wir die Ticketgewinner auf eine ganz besondere Art und Weise. Und zwar müssen alle mithelfen, die diese Person kennen.
2: Genau. Meldet euch jetzt an auf energy.ch. Achtung Durchsage, also bei so einer Buddy-Durchsage. Und dann sind ihr mit dabei. Ihr könnt euch wirklich jetzt anmelden, dann tun wir nachher jemanden ausrufen und die Person muss so schnell wie möglich anrufen.
0: 30 Minuten maximal Zeit, aber jetzt hast du genau noch 30 Minuten, um dich anmelden. Also ab auf energy.ch und vielleicht ziehen wir dich nachher für die nächsten Tickets.
2: Ja, wir freuen uns.
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0: Felix Yen und Jasmine Thompson mit Ain't Nobody, inspiriert natürlich von Chaka Khan damals.
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2: Von was inspiriert?
0: Chaka Khan, Ain't Nobody. Kann nicht singen, bitte zwing mich nicht. Bitte zwing mich nicht.
2: Was ist das?
0: Früher, das ist das Original, ja. Meiner Generation.
2: Hey, das, das hat mich nur an den Tiger vom Dschungelbuch erinnert.
0: Der heisst doch irgendwie
2: Schirkan.
0: Der Schirkan.
2: Was heisst denn jetzt im Dschungelbuch? Egal, whatever. Dschungeltemperaturen heute auch ein bisschen in Zürich, um eine hübsche Überleitung machen. Es gibt einen heissen Mittwoch mit 30 Grad, nur Sonnenstrahlen und praktisch keine Wolken. Heute noch der letzte sommerliche Tag. Morgen am Freitag gibt es dann endlich wieder ein bisschen Regen und kühlere 24 Grad. Darum meine Empfehlung, noch mal schnell ab in die Body oder in die Limma, Dries, Zürichsee, whatever. Oder einen Abstecher auf Bern machen. Der Julix geht sich dort im Wollensee abkühlen. Die Wassertemperaturen dort aktuell um die angenehmen 22 Grad.

0: Julix mit «Wohl ein Problem», der Mann, der unter anderem auch ein Problem hat mit DJs. Aber das ist ein anderes Lied. Wir kommen zum Liederraten.
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2: Salome, in der Schweiz sagen wir noch «Hoi, guten Morgen». Wie sagt man in Amsterdam, in Holland?
3: Hey, guten Morgen, Kuhhafet.
2: Was?
0: Guten Morgen, habe ich verstanden. Und nachher irgendwie
2: guten Morgen.
3: Kuhhafet heisst so «Wie geht's?».
2: Kuhhafet.
0: Wie hat's dich quasi, oder wie?
3: Ja, aha. Wie geht's dir? Oder wie hast du es?
0: Also, Kuhhafet.
2: Kuhhafet, okay, gut.
3: Sehr gut, denn ja.
2: Oh mein Gott, uns glaube ich auch, aber wir nicht mehr lange, wenn wir noch weiter Holländisch reden. Hey Salome, also du lebst in Holland, bist jetzt aber gerade ausnahmsweise gerade in der Schweiz, oder? Was macht man in Holland?
3: Ich bin fürs Studium auf Amsterdam gezogen und ich studiere Kommunikationswissenschaften.
2: Und wieso bist du denn ausgewandert?
3: Ich habe mir ganz, ganz viele Unis in der Schweiz angeschaut und mir hat es einfach nicht so gefallen und die Atmosphäre an der Uni und so. Und dann habe ich gefunden, hey, ich schaue mal im Ausland.
2: Das ist im Fall eh ein Ding bei den Jungen, dass jetzt recht viele junge Leute auf Amsterdam gehen studieren. Ich weiss nicht, was. Also ja, man weiss, wir wissen ja alle, was in Amsterdam lebt.
0: Ja, es gibt dort, es gibt Grachten.
3: Das kann ich doch schon sagen.
0: Sehr gut. Und dann bin ich aber gespannt, wie du es mit der Popmusik hast. Wir haben einen Song für dich vorbereitet.

0: Sieg!
1: Sieg! Yes. Ah, dann musst du aber noch bösteln. 150 Franken Dosenbach-Gutschein gibt es. Was gibt es da? Zockeli? Oh. Oder was treibt man
0: in... Was ist der Schuhtrend in Amsti?
1: Was muss man dort haben?
2: Hey, der Trend ist gerade Ballerinas und so Tabis und so.
0: Ja, voll, das haben wir wieder. Das ist mittlerweile auch in der Schweiz angekommen.
2: Ich glaube, in Zürich sind das Girls, auch was Girls tragen zu lassen.
0: Ja, voll. Also, Janik, hast du auch Ballerinas?
2: Hast du auch welche nach?
1: Gibt es leider nicht im 46, glaube ich, so weit. Ja. Aber ist gut. Mitnehmen und dann fragen dich alle in Amsterdam, woher hast du die? Und dann kannst du sagen, ja, dann bin ich beim Dosenbach am Radio gekommen. Perfekt. Wir wünschen dir ein wunderbares Studium. Und
0: wie sagen wir Tschüss auf Holländisch?
2: Hey, tot ziens.
0: Tot
2: ziens. Oder feinen Tag. Feinen Tag, so ein schöner Tag, ist noch so ein bisschen netter.
0: Feinen Tag, Salome. Tschüss.
2: Und dann Dui.
0: Dui. Ciao. Feinen Tag, weiß auch nicht.
3: Ciao. Ohrwurm garantiert. 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

0: So, falls du auf den letzten Schritt in Richtung Schule oder zum Beispiel ins Büro bist, dann bist du jetzt vielleicht ein bisschen geküpft. Somebody that I used to know. Und sonst haben wir noch ein paar andere Sachen im Angebot in der nächsten Stunde. Unter anderem der Tom Gregory mit der Liebeserklärung an seine erste Gitarre. Sing for me, my darling. Won't you sing it for me? Let my fingertips ring. Klaut hat er die mit 15 in der Schlingel. Und dann gibt's noch von Clean Bandit und Demi Lovato. I do it so. No. Ja, darfst dich freuen, mit Energy in Tag. Schön, bist du mit dabei.
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0: Ich weiss gar nicht, ob du weißt, was man auf Energy Zürich alles kann gewinnen, respektive auf energy.ch. Darum mal vorbeischauen. Guten Morgen.
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0: Für dich von der Elif Erischik.
6: Heute startet der Bülachter-Prozess gegen einen 74-jährigen Mann, der seine Ehefrau und Tochter vor einem Jahr mit insgesamt 213 Messerstichen attackiert hat. Beide haben schwer verletzt überlebt. Der Fall hat auch wegen der extremen Brutalität für Aufsehen gesorgt. Wie der Anwalt des Beschuldigten gegenüber dem Tagesanzeiger erklärt, leidet der Mann an einer fortgeschrittenen Demenz. Nichtsdestotrotz muss er jetzt vor Gericht. Die Staatsanwaltschaft wirft ihm zweifach versuchte vorsätzliche Tötung vor und fordert 15 Jahre Haft. Junge Afghanen können neu aus der Schweiz in ihr Heimatland weggewiesen werden, auch wenn sie nicht straffällig geworden sind. Laut der NZZ hat das Bundesverwaltungsgericht das in einem Referenzurteil entschieden. Das Gericht begründet das damit, dass sich die Sicherheitslage seit der Machtübernahme der Taliban verbessert habe. Eine Wegweisung ist aber nur bei besonders günstigen Umständen möglich, z.B. bei gesunden jungen Männern mit familiärer Unterstützung. Der Schweizer Traditionsfirma Balli droht den Konkurs und wegen dem ist auch ihre Schatzkammer in Gefahr. Wie es SRF berichtet, wird das Schönewert, eine Sammlung mit rund 40'000 historischen Schuhen gelagert. Damit die bei einem möglichen Konkurs nicht verkauft oder verschoben werden, hat der Kanton Solothurn sie jetzt für ein Jahr unter Schutz gestellt. In dieser Zeit wird nach einer langfristigen Lösung für die Schuhsammlung gesucht.
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8: Es ist eigentlich schon krass. Also ich war gestern im Zara. Ey, die haben schon Winterjacken, ja. Übergangsjacken und so. Gell, das ist krass.
0: Ich dann noch wollte cool, weißt du, als wir an die Party gehen. Ich wollte ein Leinenhemd kaufen. Die hat ins Lager hindern müssen. Und ist etwa 10 Minuten nicht mehr gekommen. Ja. Sie hat dann noch eins gefunden. Man soll fragen, hat es geheißen.
8: Ja, nein. Fragen. Also dann fragt heute nochmal, wenn ihr heute nochmal shoppen wollt. Weil ihr braucht nochmal Sommerkleider. Es wird heute Nachmittag 30 Grad und dazu gibt es ganz, ganz viel Sonnenschein. Morgen müssen wir dann irgendwo die Regenjacke für grübeln, weil es gibt eine dicke Ladung Regen am Freitag dasselbe und vor allem kühlt es endlich wieder mal ein bisschen ab mit Temperaturen um die 21 bis 24 Grad.
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0: Der Werkverkehr breit bestehen. Ich habe das so gut geordnet wie möglich für dich. Wenn du von West her kommst, A1-Bahn Richtung Zürich, dann ab Aarau West bis und mit Magenwil der erste Stau. Dann läuft es gut bis etwa auf Höhe Dietike. Von Dietike bis zum Gubristunnel. Durch den Gubristunnel läuft es einigermaßen, dann wieder Rastplatz Büsisee auf dem Nordring bis und mit Zürich Ost. Von der anderen Richtung auf Zürich Ost zu haben wir Efretike bis Zürich Ost, ebenso dann von Zürich Ost statt Iwe. aufwärts ab dem Schöneichtunnel, wo es stockt, Milchburgtunnel, bis zum Lettenführen. Dann gehen wir zu der Westumfahrung. Dort staut es auf das Limmataler Kreuz zu. Da haben wir Urdorf Südenberg dorab bis und mit Limmataler Kreuz und vor das Gubristunnel Portal. Gegen Richtung A3 Urdorf Nordenberg darauf bis und mit Zürich West Eingang Jütlebergtunnel und dann Ausgang Jütlebergtunnel ab Zürich Süd bis und mit Wiedeke inklusive Seil Hochstrasse. Dir eine gute Fahrt und viel Geduld.
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0: Wunderschönen guten Morgen.
8: Guten Morgen, hallo.
0: Achtung, Achtung, es wird eine Person gesucht in etwa 10 Minuten, die exklusiv zwei Energy Air Tickets gewinnen kann, wenn sie sich dann rechtzeitig meldet.
8: Ja, also man muss eigentlich wirklich nicht viel machen. 0848 001 003 muss die Person dann anrufen. Aber vorher hast du jetzt nochmal die Chance zum Anmelden. 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
0: Genau, es ist ganz einfach zu finden. Gehst auf energy.ch, dann steht dort Achtung, Durchsage. Dort draufklicken, schnell ausfüllen und dann kommst du in unseren Pool und am 10. ziehen wir jemanden dort raus, den man dann findet. Und wenn du aus bist, dann hast du vielleicht gerade zwei Tickets gewonnen. Viel Glück und einen guten Morgen.
8: Gutes Aufstehen.

0: Story ist einfach zu gut. Der Typ hat mit 15 seine erste Gitarre geklaut. Tom Gregory ist das. Und Fingertips, also seine Fingerspitzen, haben sie dann das erste Mal berührt. Drum das ganze Lied. Und jetzt geht's weiter. Wir suchen eine bestimmte Person fürs Energy Air.
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0: Ja, wie beschreibt man das Energy Air am Fuss von Pilatus mit ein bisschen Sonnenuntergang, 40'000 Menschen, Food, gute Leute, gute
2: heiss,
0: Musik.
2: Heiss ist es auch, hoffentlich ja, schön hoffentlich. Wetter, mega viele geile Acts natürlich, ja. Mega viele coole Leute, 40'000 Leute, das ist schon crazy.
0: Ja, und eine ganz besondere Stimmung, weil dort hat es nur Leute, die Tickets gewonnen haben. Das heisst, wir sind eh alle schon gut drauf und wir sowieso dann auf der Bühne. Entsprechend freuen wir uns sehr, sehr fest auf euch und auf Acts wie... Tiffany Harris mit Vertigo zum Beispiel, sicher haben Sie gesehen.
2: Und ein absolutes Highlight von unserem diesjährigen Line-Up ist definitiv Take That! Hey, nein, wirklich jedes Mal, wenn ich das Lied höre, das ist doch wirklich der Titelsong von «Der Bergdoktor». Das hat eben meine Mami früher immer gesagt. Da schaue ich immer «Der Bergdoktor» im Fall. Das ist so krass, immer wenn ich das Lied höre. Aber ja, hoffentlich spielen sie es dann live.
0: Ja, und dann haben wir zusätzlich noch, ich glaube nicht, dass das vom Bergdoktor ist, Glasperlenspiel.
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0: Eher so ein bisschen Great Gatsby-mässig, Glasperlen spielt ebenfalls dabei und eben heute tut man das Ticket oder die zwei Tickets, die wir zur Verfügung haben, auf eine ganz besondere Art und Weise gewinnen.
2: Ja, du musst uns anrufen, 0848 001 003 und nämlich suchen wir eine spezifische Person, die sich im Voraus jetzt eben schon angemeldet hat auf energy.ch und das ist heute Kerstin Flück aus Zufikon. Wir suchen Kerstin Flück aus Zufikon. Ich habe gedacht, nur eine Aargauerin, weil ich kann nicht allein als Aargauerin dann dort vor Ort sein.
0: Aha,
2: so, oder?
0: Verstanden. Ja, klar. Du hast da Losfilm gespielt. Es ist eine Aargauerin geworden und die hat jetzt 30 Minuten Zeit. Genau 30 Minuten, um sich zu melden. Wenn du es in diesen 30 Minuten schaffst, liebe Kerstin, oder jemand, wo die Kerstin kennt, sie schnell zu benachrichtigen. Telefon muss zu uns und dann gehören dir zwei Energy Air Tickets.
2: 0848 001 003. Kerstin, bitte melde dich.
0: Der Countdown läuft.
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0: So, und jetzt kommen wir noch zu einem etwas schlüpfrigeren Thema. Was macht man, wenn man kein Date hat, wenn man lieber allein ist als schlecht begleitet? Ja, dann macht man es einfach selber. Clean Bandit, Demi Lovato, Solo. Guten Morgen.

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1: Und parallel läuft unsere Suche nach der Kerstin Flück aus Zuviken. Wenn du dich in der nächsten, was sind's nach, ein mehr als 20 Minuten bei uns meldest, gehören zwei Energy-Tickets dir, Kerstin Flück aus Zuviken. Viel Erfolg!

0: Kamerad heisst der junge Mann mit Be Mine. Guten Morgen, Mittwoch ist es, 19. August und wir quizzen gegen den Loris.
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0: Der liebe Loris ist uns zugeschaltet. Er ist seines Zeichens Elektriker. Guten Morgen, Loris.
2: Hello.
3: Hoi, Anna.
2: Aber der Loris hat vorher off-air gesagt, er hat eigentlich dringend einen Termin, darum immer ein bisschen Gas geben. Und ja. Darum würde ich sagen, Loris, darfst du gerade starten. Gegen wer willst du spielen? Gegen Janik oder mich?
3: Gegen den Janik.
2: Sehr gut, da freue ich mich sehr fest, weil meine Oberkategorie heute ist also sehr bildet. Wow. 80. Geburtstag vom... Ich sage es noch nicht von wem, sonst könnt ihr vielleicht raten. Aber einfach ein 80. Geburtstag. Okay. Loris, du wirst glaube noch nicht ganz 80, höre ich jetzt bei deiner Stimme raus. Nein. Aber wir tun dich trotzdem schnell auf die andere Leitung und spielen gerade nachher mit dir. Bis dann.
3: Bis gerade.
0: Okay, jetzt bin ich sehr gespannt. 80, also ja.
2: Was denkst du, wer hat heute Geburtstag?
0: 80, wow, das ist schwierig. Ich tue jedem Unrecht jetzt. Was ist das, Mick Jagger oder so?
2: Nein. Der Bill Clinton wird heute 80 und darum liegt es natürlich auf der Hand. Innerhalb von 15 Sekunden so viele amerikanische Präsidenten wie möglich. Ab jetzt.
0: Barack Obama, Donald Trump, George Bush, Bill Clinton... George Bush, sein Vater, George Washington, das wüsste man doch, Nixon und so weiter. Ja, ja, da gibt es schon ein paar.
2: Also 6 hast du gewusst. Hey, mega stark, jetzt bin ich gerade ein bisschen beeindruckt.
0: Ja, ja, House of Cards bringt einem so einiges bei. Und ich würde sagen...
2: Das ist einfach in der Schule verpasst, was ich verpasst habe.
0: Nein, das auch. Gut, wir holen ihn zurück.
2: Loris, hoi.
3: Ja.
2: Ja, hallo. Wie gut kennst du dich aus in Amerika, so ein bisschen mit der Geschichte von und so, vom Land?
3: Nicht wirklich gut.
2: Okay, ja. Dann drücke ich dir einfach ganz fest Daumen, innerhalb von 15 Sekunden so viele amerikanische Präsidenten wie möglich, ab jetzt.
3: Der Trump, der Biden, der Obama, der JF Kennedy, jetzt hört es schon auf. Ist noch Clinton vielleicht? Ist
0: die
3: schon mal
0: gewesen,
3: oder er?
0: Er, ja. Aber es ist trotzdem ganz knapp geworden. 6-5, der Sieg an mich. Ist noch lustig, der Joe Biden hat alles vergessen und ich habe den Joe Biden vergessen. So schnell kann es gehen.
2: Der Franklin Roosevelt wäre noch gewesen. Eben John F. Kennedy hast du gesagt, Abraham Lincoln, George Washington. Gibt also schon noch zwei Eisenhower, gibt es schon noch 2-3. Ja, das ist schon krass.
0: Ja. Ja,
2: nächstes Mal machen wir genau das Gleiche, einfach mit der Bundesräte.
0: Gut, du bringst mich auf Ideen. Loris hat es leider nicht gelangt, aber wir wünschen dir trotzdem einen wunderschönen Tag.
3: Danke, gleichfalls.
2: Goodbye.
3: Tschüss zusammen.
0: Tschüss, ciao, ciao.
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0: Lost Kenna, Rhythm Unknown. Guten Morgen auf Energy Zürich.
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5: In Kanada hat eine Mami für ihren Sohn etwas gemacht, das direkt ins Herz geht. Jessica Fletcher hat sich nämlich eine Tastatur auf den Unterarm tätowieren lassen. Der Grund, ihr 11-jähriger Sohn Hunter ist autistisch und kann nicht reden. Darum kommuniziert er normalerweise mit einem elektronischen Gerät. Aber genau das hat in einem Restaurant plötzlich den Geist aufgegeben. Also hat der Hunter auf ein Blatt Papier die Buchstaben von einer Tastatur aufgeschrieben, um mitteilen, was er denn möchte. Und da hat seine Mami gedacht, hey, wenn ihm das hilft, dann trage ich die Tastatur von jetzt an immer bei mir, und zwar auf dem Arm. Als der Kleine das Tattoo gesehen hat, hat er aus allererst auf den Arm getippt, Mama, ich liebe dich. Und das zeigt, manchmal findet man die Liebe nicht nur im Herzen, sondern auch auf einem Unterarm.
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7: Ein richtig hübscher, heißer Mittwoch steht heute bevor mit 30 Grad am Nachmittag. Also wenn du mal husch schnell ab in die Bodywatch. Heute ist der Day. Weil am Morgen gibt es dann wieder mal ein bisschen Regen mit um die 24 Grad. Am Freitag wird es gerade auch noch mal nass und vor allem ein bisschen kühler. Bis jetzt sind 21 Grad angesagt. Am Wochenende wird es dann voraussichtlich so ein bisschen ein Mischmasch mit irgendwie allem. Also Regen, Sonne, Wolken. Ausser die Schnee haben wir, glaube ich,
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3: Ganz liebe Grüße in dein Auto. Aktuell haben wir eine so halbe Gefahrenmeldung, und zwar Einfahrt Magenwil in Richtung Bern. Dort läuft die Flüssigkeit aus innerhalb von der Einfahrt. Da steht nicht welche Flüssigkeit, also ist einfach vorsichtig sein, wenn du bei Magenwil auf die Autobahn gehst in Richtung Bern. Dann gehen wir in Richtung Zürich. Dort haben wir Dietika bis zum Gubrisch-Tunnel her, dann weiter auf dem Nordring ab dem Rastplatz Büsisee bis auf Zürich-Ost zu. Gegenseite oder von der anderen Richtung von Osten her auf Zürich-Ost zu, ab Frettigen bis Zürich-Ost, dann statt einwärts ab Zürich-Ost eigentlich noch gut, höhe Schöneichtunnel fängt zu stocken bis und mit Letten. Dann gehen wir zu der Westumfahrung A3, einmal Urdorf-Nord bis zum Limmatalen Kreuz und zum Gubrisch-Tunnel her und dann noch in die Gegenrichtung, auch ebenfalls ab Urdorf-Nord in dieser Senke und dort bis und mit Zürich-West vor dem Eingang Uetliberg-Tunnel und dann Ausgang Uetliberg-Tunnel Verzweigung Zürich-Süd bis und mit Wiedeke, wo es ebenfalls staut. Ihre gute Fahrt an dein Ziel und noch einmal schnell den Hinweis, wir suchen immer noch die Kerstin Flück aus Zufiken. Wenn du dich hörst, wenn du dich meldest in der nächsten, was haben wir noch? 7 Minuten hast du noch Zeit. Dann langt es noch für 2 Energy Air Tickets. Wir schauen nachher gerade noch mal rein und hoffen, du meldest dich noch für Erfolg.
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0: Michael Schulte, 5 AM da auf Energy Zürich am 8:36 AM. Schön, bist du mit dabei. Wir suchen eine ganz bestimmte Person.
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0: Yes, und zwar sind wir auf der Suche nach einer ganz spezifischen Person fürs Energy Air, wo sich 40'000 Menschen werden versammeln am Fuß von Pilatus, um mehr als 10 Acts zu geniessen. Und wir freuen uns schon drauf. Aber wir haben die Suche gestartet. Wir haben die Suche gestartet nach der Kerstin Flück. Und das Ganze, muss jetzt mal schauen, vor 26 Minuten.
2: Also ist es eigentlich noch im zeitlichen Rahmen, weil wir haben ja gesagt, hey, wir rufen Kerstin Flück von Zuviken aus und sie hat dann 30 Minuten Zeit, um uns anzurufen auf 0848 001 003, und ich muss jetzt schnell sortieren, warte schnell, weil es hat da jetzt gerade ein paar Nummern, also siehst du die vierte von oben?
0: Mit dem 0 am Schluss?
2: Mhm. Ich glaube, also ich könnte Kerstin sein, ich bin mir nicht ganz sicher, aber nimm schnell ab.
0: Ja, wir probieren es. Wunderschönen guten Morgen, das sind Janik und Anja von Energy Zürich. Wer ist am Apparat?
2: Bitte heisst es Kerstin.
3: Das ist Kerstin.
2: Ja! Da ist sie, Kerstin Flück von Zuvikon.
0: Hoi! Sensationell, hoi!
3: Hallo!
2: Oh,
0: hast du dich gehört am Radio?
2: Ich bin froh im Fall. Oh mein Gott.
3: Ja, ich bin gerade auf dem Weg ins Geschäft und mein Arbeitskollege, und ich habe mich mitnimmt, hört viel Energy Zürich.
0: Gut, hast du so Arbeitskollegen? Das solltest du ihm nachmachen, regelmäßig.
3: Ja.
2: Der wird in dem Fall definitiv dein Plus 1 am Energy Air. Nehme ich an, oder?
3: Ja, das muss ich mal schauen, wer mitkommt.
0: Also er hat schon mal vielleicht einen Sonderplatz verdient. Auf jeden Fall haben wir dich mit dabei. Hast du schon einen Lieblingsact, wo dich darauf freust?
3: Der Nico Santos.
2: Der Nico Santos.
0: Alter Nico Santos.
2: Ja, ja, das hat seine Gründe.
0: Ja, ja, ja. Der ist Charmeur.
3: Ja, voll.
0: Sensationell. Ja, Kerstin, freuen wir uns auf dich am 5. September.
3: Ja, ich freue mich auch und danke vielmals.
0: Wunderbar. Liebe Kerstin, ich danke dir vielmals, wünsche dir gutes Arbeiten und dann bis am 5., gell?
3: Danke und einen schönen Tag noch.
2: Tschüss, schöne Grüße auf Zuviken.
0: Oh, wir haben sie gefunden, wir haben sie einfach gefunden. Danke vielmals an dieser Stelle an lieben Arbeitskollegen, der da mitgeholfen hat, dass es jetzt eben langt. Ich hoffe schon, dass er Zeit hat für seine GR.
2: Ja,
0: er
2: muss jetzt fast.
0: Ja, lässt man sich nicht entgehen. Und er hat natürlich das Vorrecht dann zum Fragen. Gut, wenn es für dich nicht gelangt hat, energy.ch, alle weiteren Möglichkeiten zum Gewinnen. Plus morgen suchen wir nochmal jemanden ganz, ganz besonders. Du kannst jetzt schon gehen auf energy.ch und dort muss man auf Achtung Durchsage klicken und dann suchen wir vielleicht morgen schon dich. Viel Erfolg!
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0: Calvin Harris, John Newman. Mit Blame auf Energy Zürich.
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2: Aktuell immer noch relativ viel Schnee, darum bitte auch langsam und vorsichtig fahren auf der Strasse wegen Rutschgefahr. Dazu heute kühle minus 7 Grad, aber zu einem gleich durchdrücken durch all die Schneewolken.
0: Ja,
2: das ist nicht Spass.
0: Nein,
2: aber schön wär's. Wir haben trotzdem immer noch heisse 30 Grad heute am Nachmittag angesagt. Aber eine Abkühlung kommt dafür morgen nicht gerade minus 7 Grad und leider ohne Schnee. Aber dafür um die 23 Grad gibt's und eben dazu ein bisschen Regen.
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1: Noch einmal schlafen, zweimal schlafen und dann feiern sie das grosse, grosse Jubiläum. Die Fiona und der Cedric haben das Fünfjährige heute zusammen.
2: Guten Morgen.
3: Morgen.
1: Was macht man da, wenn man 5 Jahre lang zusammen ist? Also feiert man den Tag überhaupt noch? Schenkt man sich etwas? Herzige Date Night oder so?
3: Ja, also schenken tun wir uns bestimmt etwas Kleines und ich glaube, wir müssen es dann auch nachfeiern. Wir haben beide ein bisschen Pläne an diesen Tagen.
1: Ah super, dann verfeiert man den Tag doch nicht mehr so fest nach 5 Jahren. Cedric, dir ist auch bewusst, dass ihr euch etwas schenkt, gell?
4: Ja, ja. Okay. Ich weiß es so.
2: Ja, schenk mir nichts gilt nie. Du musst immer etwas mitnehmen. Immer.
1: Richtig.
4: Mhm. Ja, ja. Weiss.
1: In dem Fall hoffen wir, dass wir euch auch noch etwas schenken können. Einerseits Energy Air Tickets, wenn ihr abräumt und andererseits natürlich einen hübschen Wellness-Gutschein.
2: Zum Nachfeiern. Zum Beispiel, ja. Das klingt doch nicht schlecht. Gut, ja. Dann würde ich sagen, wir spielen zuerst mit der Fiona. Cedric, dich tun wir noch schnell auf der Satzbank. Bis gerade, gell?
4: Ja, das ist doch gut.
1: Fiona, magst du dich noch an allerersten Jahrestag erinnern?
3: So halb.
1: Also gut, dann wäre gerade die erste Frage, was hat dir der Cedric damals geschenkt?
3: Ich glaube, es ist ein Kettchen.
1: Das hast du in dem Fall heute nicht mehr an. Oder schon?
3: Nein, ich weiß nicht. Entweder ein Kettchen oder etwas zum zusammen machen.
1: Okay, was gehst?
3: Schwierig. Ich glaube,
1: ein Kettchen. Also gut, dann schreiben wir Kettchen auf.
2: Dann hast du schon zweimal das Glück gehabt, dass du an einem Energy Air von uns gewesen bist. Wenn du jetzt aufs aktuelle Line-up schaust, das Jahr, welches ist dein Lieblings-Act?
3: Der Nico Santos.
2: Ja, da haben wir etwas gemeinsam, du und Anja, glaube ich. Nicht ganz, nein, sie ist noch Blick-Fan. Es ist ein bisschen ein Hin und Her. Aber der Nico Santos hat definitiv einen Stein im Brett. Gut, haben wir so notiert.
1: Und dann noch die dritte und vielleicht ein bisschen schlüpfrige Frage. Am Jahrestag, wenn der Cedric sich dürfte ein Dessous aussuchen, also vielleicht so die Farbe vom Dessous, welches wäre es?
3: Rot.
2: Rot, das ist aber schnell gekommen. Also gut.
1: Basic. Ist es einfach, okay.
2: Ja, und Jubiläum. Ja, kann man schon machen. Gut, gut. Also komm, wir holen den zurück. Wir haben das alles notiert. Cedric.
4: Ja.
1: Erste Frage. Was hast du ihr zum allerersten Jahrestag geschenkt? Weißt du es noch?
4: Zum allerersten Jahrestag. Ich glaube, da wäre die Reise im Europapark gewesen.
1: Oh, das ist jetzt peinlich für Fiona.
2: Ui.
1: So geil, oh mein Gott. Dann scheitert er leider schon im Fall bei der ersten Frage, weil Fiona hat, sie ist ein bisschen geschwankt zwischen Ausflug oder ein Kettchen, hat sich dann aber für das Kettchen entschieden, darum müssen wir fast streng bleiben. Wann hast du denn das Kettchen geschenkt?
4: Da wäre eine nachher gewesen.
1: Ah, Fiona.
3: Ja, die, oh Mann.
2: Die Erinnerung malt mit goldener Feder. Nichtsdestotrotz, wir wollen ja nicht so sein. Wir wollen euch die 2 Energy Air Tickets nicht vorenthalten. Ihr gewinnt trotzdem, weil ihr diese Woche durchgekommen sind, 2 Energy Air Tickets.
3: Danke.
2: Ja, sehr gern. Das nenne ich doch einen Ort zum Jubiläum dann nachfeiern, wenn es so lange gab, bis wir feiern können. Dann sind herzlich willkommen bei uns in Luzern.
4: Danke.
2: Also, dann danke fürs Mitspielen.
4: Ja, bitte.
1: Danke euch. Tschüss zusammen.
3: Danke.
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2: Kurze Warnung für dich. Falls du perfekt bist, dann ist der nächste Song eigentlich nicht für dich gedacht. Weil da geht es um Leute, die nicht perfekt sind und ab und zu einfach einmal Hilfe brauchen. Und dann geht es um die Leute, die sich einfach entscheiden zu helfen, obwohl die Person eben nicht perfekt ist oder vielleicht gerade deswegen. Man könnte jetzt reingehen und sagen, ja, die Person kann das nicht, sie müsste ihn an und hätte sie doch und so. Und trotzdem gibt es immer den kleinen Space dazwischen, den kleinen Moment, wo man sich entscheiden könnte und sagen, ja, vielleicht braucht sie einfach Hilfe. Und genau um das geht es im nächsten Song, Birdie, wo der Song geschrieben hat und performt. Und es ist relativ simpel, wenn wir alle weggehen vom Verurteilen und hin zum «Was könnte ich dieser Person helfen?», dann entsteht, was die Vision von dem Song ist, «Menschen helfen den Menschen». Oder wie es da heisst, «People help the people».

0: Benson Boone, Sorry I'm Here for Someone Else auf Energy.
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0: Mittwoch, 19. August.
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4: Die Rekordwärme in den europäischen Meeren ist grösstenteils Erfolg vom menschengemachten Klimawandel. Das zeigt eine neue Analyse von World Weather Attribution. Die extrem hohen Wassertemperaturen wären ohne die Erderwärmung deutlich weniger wahrscheinlich und auch weniger stark. Besonders warm sind unter anderem das Mittelmeer und der Nordatlantik. Junge Afghanen können neu aus der Schweiz in ihr Heimatland weggewiesen werden, auch wenn sie nicht straffällig geworden sind. Laut der NZZ hat das Bundesverwaltungsgericht das in einem Referenzurteil entschieden. Das Gericht begründet das damit, dass sich die Sicherheitslage seit der Machtübernahme der Taliban verbessert hat. Eine Wegweisung ist aber nur bei besonders günstigen Umständen möglich, z.B. bei gesunden jungen Männern mit familiärer Unterstützung. Der Schweizer Traditionsfirma Balli droht den Konkurs und wegen dem ist auch ihre Schatzkammer in Gefahr. Wie es SRF berichtet, wird das Schönewert, eine Sammlung mit rund 40'000 historischen Schuhen, gelagert. Damit die bei einem möglichen Konkurs nicht verkauft oder verschoben werden, hat der Kanton Solothurn sie jetzt für ein Jahr unter Schutz gestellt. In dieser Zeit wird nach einer langfristigen Lösung für die Schuhsammlung gesucht.
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6: Ein richtig hübscher Tag wird es heute mit sommerlichen 30 Grad und viel Sonnenschein. Morgen kommt dann aber der Regen endlich wieder zurück. Es gibt eine kleine Abkühlung. Entsprechend sind Temperaturen auch nur um die 21 bis 24 Grad. Am Freitag dann nochmal genau dasselbe.
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0: Ja, schon ein paar Sachen für 9 Uhr am Morgen. Wir haben A4 Schaffhausen Richtung Winterthur. Zwischen Adliken und Henkert haben wir den Stau wegen einem Unfall. Es ist eigentlich alles dort gut, aber es hat halt ein bisschen zurückgestaut. Zwischen Adliken und Henkert. Dann bei der Einfahrt Megenwil in Richtung Bern. Dort ist eine Flüssigkeit ausgelaufen. Unbekannter Art aus meiner Sicht. Also nichts Schlimmes, sonst würde da etwas anderes stehen. Aber dort Vorsicht einfach bei der Einfahrt Megenwil in Richtung Bern. Und dann gehen wir in Richtung Zürich oder in die Region Zürich. Da haben wir Dietikon bis zum Gubristunnel. Wir haben Zürich-Seebach bis Zürich-Ost, also vom Nordring. Wir haben von Osten her ab Efretiken den Stau bis und mit Zürich-Ost. Von Zürich-Oststadt einwärts ab dem Schöneichtunnel, wo Stau bis und mit Letten. Auf der Westumfahrung in beide Richtungen ab Urdorf Nord, einmal zum Limmatalen Kreuz und zum Gubrist führen und einmal darauf bis zu Zürich-West, Eingang Uetlibergtunnel. Und dann haben wir noch im Ausgang Uetlibergtunnel Zürich-Süd bis und mit Wiedeke, also quer über Braunau. Auch noch inklusive Seil-Hochstrasse. Und jetzt gerade noch eine Aktualisierung. A3 Zürich Richtung Chur zwischen Reichenburg und Bildheim. Stau wegen einem Unfall. Dort ist ein Fahrstreifen blockiert und die Fahrbahn ist auf einen Fahrstreifen verengt. Ich wiederhole zwischen Reichenburg und Bilden auf der A3 Zürich Richtung Chur. So, damit solltest du irgendwie an dein Ziel kommen. Ich wünsche dir auf jeden Fall eine gute und eine sichere Fahrt.
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0: Wunderschönen guten Morgen.
6: Grüezi Zürich.
0: Wir machen kurz den Akku-Check. Anja, wie viel Akku hast du noch am 9 Uhr am Morgen?
6: Ich persönlich 90%, mein Handy 95%.
0: Ja, schon mal gut. Also 90% immer noch nach 4 Stunden schon. Genial. Bei mir sind es 82% beim Handy und multiple 100. Nein, das lassen wir jetzt sein mit dem Sales Guy. Es sind 82%. Die Frage, die wir jetzt aber klären müssen, ist, darf ich jetzt das Handy, wenn es eben runtergeht vom Akku her, darf ich das da aufladen oder nicht? Ist das überhaupt legal? Oder machen es einfach.
6: Aber machst du das amigs nicht?
0: Doch, aber ich weiß nicht, ob ich darf. Also ich mache es fix immer. Also sorry, falls ich es nicht machen darf. Wir finden findet es raus zusammen mit unserer Hausanwältin Sarah Schleppi nach Bruno Mars, Carrie Hilson und Kygo. Guten Morgen.
6: Gutes Aufstehen.

0: I Go zusammen mit der Tina Turner. What's Love got to do with it auf Energy Zürich. Kurze Durchsage noch in Richtung Verkehr. Wenn du auf der A1 Zürich Richtung Bern unterwegs bist, hat es zwischen Neuenhof und Bierfeld geklopft. Unfall mit mehreren Fahrzeugen. Dort bitte ein Gas für die Rettungsfahrzeuge. Bildet Zeitverlust aktuell bei etwa 10 Minuten. Ich wiederhole, zwischen Neuenhof, eigentlich durch den Barrieck durch, bis Bierfeld. Dort Zeitverlust aktuell 10 Minuten. So, wir haben Montag. Und wenn wir Montag haben, dann heisst das immer auch, dass wir
1: wer hat Montag?
0: Wow, ich habe Montag, offenbar.
1: Wer in diesem Land, wer auf dieser Welt hat jetzt gerade Montag?
0: Also,
1: ich habe Mittwoch.
0: Ich habe Montag. Also, es ist Mittwoch.
1: Ich kann nicht mehr. Jawohl.
0: Ist gut,
1: so, wir fangen mal an.
0: Ja, also, Anja schaut zum Rechten und immer am Mittwoch schauen wir auch zum Rechten. Da gehen wir in unsere Rechtsrubrik mit unserer Hausanwältin Sarah Schleppi und du kannst deine Fragen von Montag bis Sonntag immer bei uns einschicken.
1: Genau, auf energy.ch. Fiona hat das wahrscheinlich am Montag eben eingeschickt. Mhm. Und zwar geht es um folgende Frage.
2: Hey zusammen, hier ist Fiona vom Energy Team und ihr denkt, ich nutze doch gerade unsere Darf man das Rubrik für mich selber mal. Und zwar brauche ich immer wieder mal mein privates Handy für geschäftliche Zwecke. Für irgendwie ein Telefon oder vor allem für Sitzungen, was halt ziemlich viel Akku frisst. Also lade ich immer wieder mal mein Handy im Büro auf, habe jetzt aber eben zu hören bekommen, dass ich das eigentlich gar nicht dürfte. Bevor ich also das nächste Mal etwas falsch mache, habe ich gedacht, frage ich schnell bei Sarah nach, ob ich eigentlich mein privates Handy im Geschäft dürfte aufladen.
0: Ja, das wollen wir doch jetzt wissen von der Sarah Schleppi, unserer Hausanwältin.
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1: Also ich hoffe wirklich ganz, ganz, ganz fest, dass man das machen dürfen, weil ich mache das ständig und das ist wirklich das Letzte, wofür ich einen Bus bekommen will, dass ich mein Handy aufgeladen habe im Büro. Darum, Sarah Schleppi, Energy Hausanwältin, dürfen wir das private Handy während dem Arbeiten im Büro laden, ja oder nein?
4: Ja, du darfst das private Handy im Büro laden, eigentlich ein bisschen unabhängig davon, ob du das einzig privat brauchst oder auch beruflich brauchst. Vor allem dann, wenn eben die Arbeitgeberin das duldet und auch keine Weisung besteht, die das würde verbieten.
0: Okay, aber das Wort dulden heisst theoretisch, er könnte es wie verbieten, der Arbeitgeber, oder wie?
4: Ja, die Arbeitgeberin darf das Laden vom privaten Handy im Büro ausdrücklich verbieten. Die Arbeitgeberin verfügt nämlich über ein gesetzliches Weisungsrecht und darf im Rahmen von diesem Recht Regelungen und eben auch Verbot zur Nutzung von betrieblichen Mitteln und der Infrastruktur erlassen.
0: Okay, Anja, bist du schon mal ermahnt worden an einer Steckdose oder so etwas?
1: Nein, noch nicht. Aber sie haben da noch nie gesehen, wie ich meine Haare am Glätten im Büro.
0: Also komm, bis dann holen wir uns Energy bei Energy.
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Cold Align mit High Hopes. Ein bisschen verträumt in den Mittwochmorgen rein. Klingt doch nicht schlecht. Und wenn wir schon bei Träumen sind, dann gehen wir jetzt in eine ganz besondere Strasse zusammen. Die Strasse gehört eigentlich nur dir. Nur du weißt, was dort genau vor sich geht. Das ist eine Strasse, wo rundum oder am Strassenrand all deine schönsten Erinnerungen versammelt sind. Vielleicht dein Lieblingsplüschtier zum Beispiel aus der Kindheit oder die besten Momente mit Freunden, deine erste grosse Liebe, der erste Kuss. Du kannst selber auswählen, was in dieser Strasse passiert und wer dort alles ist. Aber wichtig ist, sie ist voll mit deinen eigenen Erinnerungen. Auf Englisch heisst das Memory Lane und so heisst auch der nächste Song von Sarah Larson. Viel Spass beim Erinnern. Mama.

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1: Salome, in der Schweiz sagen wir noch Hoi, guten Morgen. Wie sagt man in Amsterdam, in Holland?
2: Hey.

Adele mit Sky Full of Energy Zürich, Mittwoch, 19. August. Ich muss noch ganz schnell mich melden wegen einer Verkehrsinformation, die alle betrifft, die von A auf der A1 Zürich Richtung Bern unterwegs sind. Es hat geklopft mit mehreren Fahrzeugen bei Höhe Barecktunnel. Das heisst, mittlerweile staut es zurück von der Verzweigung Bierfeld bis auf Spreitenbach hinten. Es ist ein Zeitverlust von 45 Minuten, aktuell nur

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1: Salome, in der Schweiz sagen wir noch «Hoi, guten Morgen». Wie sagt man in Amsterdam, in Holland?
2: Hey, guten Morgen, guten Abend.
1: Was?
3: Guten Morgen, habe ich verstanden. Und nachher
1: irgendwie guten Morgen.
2: Guten heisst so «Wie geht's?».
1: Guten.
3: Wie hat's dich quasi, oder wie?
2: Ja, aha. Wie geht's dir? Oder wie hast du es?
3: Also, guten Morgen.
1: Okay, gut.
2: Sehr gut, denn ja.
1: Oh mein Gott, uns glaube ich auch, aber wir nicht mehr lange, wenn wir noch weiter Holland reden. Hey Salome, also du lebst in Holland, bist jetzt aber gerade ausnahmsweise gerade in der Schweiz, oder was macht man in Holland?
2: Ich bin fürs Studium auf Amsterdam gezogen und ich studiere Kommunikationswissenschaften.
1: Und wieso bist du denn ausgewandert?
2: Ich habe mir ganz, ganz viele Unis in der Schweiz angeschaut und mir hat es mir einfach nicht so gefallen und die Atmosphäre an der Uni und so. Und dann habe ich gefunden, hey, ich schaue mal im Ausland.
1: Das ist im Fall ein Ding bei den Jungen, dass jetzt recht viele junge Leute auf Amsterdam gehen studieren. Ich weiss nicht, was. Also ja, man weiss, wir wissen ja alle, was in Amsterdam lebt.
3: Ja, Käse gibt es dort, es gibt Grachten.
2: Unfassbar viel, das kann ich da schon sagen.
3: Sehr gut. Und dann bin ich aber gespannt, wie du es mit der Popmusik hast. Wir haben einen Song für dich vorbereitet. Das ist 1,5 Sekunden, wo du Zeit hast und bin gespannt, ob du ihn kennst. Bist du soweit?
2: Ja, ist gut. Ich bin zwar eher im Techno, aber ich glaube, das schaffe ich schon.
3: Ja, ist nicht ganz Techno, so viel können wir schon verraten. Also, here we go.
2: Den kenne ich.
3: Sehr gut.
2: Ich glaube, es ist I'm a sucker for you.
3: Von wem?
2: Jonas Brothers.
3: Ja,
2: oder?
3: Mal schauen, ob dein Techno-Wissen da ausreicht.
1: Jawohl! Richtig!
3: Sieg! Ah, yes. Oh, dann musst du aber noch bösteln. 150 Franken Dosenbach-Gutschein gibt's. Was gibt's da, Zockeli? Oh. Oder was
1: ist der Schuhtrend in Amsti?
3: Was muss man dort haben?
2: Hey, der Trend ist gerade Ballerinas und so Tabis und so.
1: Ja, voll, das haben wir die. Das ist mittlerweile auch in der Schweiz angekommen.
2: Ich glaube, in Syrien sind das Girls auch, was Girls tragen, glaube ich.
1: Ja, voll. Also, Janik, hast du auch Ballerinas?
2: Hast du auch welche da?
3: Gibt es leider nicht im 46, glaube ich, so weit. Ja. Aber ist gut. Mitnehmen und dann fragen dich alle in Amsterdam, woher hast du die? Und dann kannst du sagen, ja, dann bin ich beim Dosenbach am Radio gekommen. Ist perfekt. Wir wünschen dir ein wunderbares Studium. Und,
1: sagen wir Tschüss auf Holländisch?
2: Hey, tot ziens.
1: Tot
2: ziens. Oder feinen Tag. Feinen Tag, so ein schöner Tag ist noch so ein bisschen netter.
1: Feinen Tag, Salome. Tschüss.
2: Und dann Dui.
1: Dui. Ciao. Feinen Tag. Was auch nicht.
3: Ciao.
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0: Das ist dein Morgen mit Energy von dem Mittwoch, 19. August.
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0: Im Nachrichtenstudio ist Elif Erischik.
2: Schock bei den Mitarbeiterinnen und Mitarbeitern der Maschinenbaufirma Burkhardt Compression Zwinterthur. Die führenden Kompressorenhersteller planen bis zu 220 Stellen abzubauen. Beim Hauptsitz Zwinterthur sind rund 150 Jobs davon betroffen. Im Ausland bis zu 70. Grund ist laut dem Unternehmen eine erwartet tiefere Auslastung. Mit dem Abbau wird Burkhardt künftig gegen 20 Millionen Franken pro Jahr einsparen. Nach 34 Jahren ist das Rätsel um zwei vermisste Bergsteiger gelöst. Ende Juli hat ein Wanderer auf dem Driftgletscher oberhalb von Sassgrund menschliche Überreste entdeckt. DNA-Tests zeigen jetzt, es sind zwei Belgier, 39 und 41, die 1992 am Weissmies verschwunden sind. Wie die Walliser Polizei berichtet, sind die Überreste durch das Abschmelzen von den Gletschern freigelegt worden. Die Rekordwärme in den europäischen Meeren ist grösstenteils Erfolg vom menschengemachten Klimawandel. Das zeigt eine neue Analyse von World Weather Attribution. Die extrem hohen Wassertemperaturen wären ohne die Erderwärmung deutlich weniger wahrscheinlich und auch weniger stark. Besonders warm sind unter anderem das Mittelmeer und der Nordatlantik.
0: Ein richtig schönen Sommertag gibt es heute an dem Mittwoch, wo wir noch mal richtig geniessen können. Vielleicht noch schnell in die Party gehen am Nachmittag oder am Feuer oben. Viel Sonnenschein haben wir und es wird noch mal heiss. Mit 29 bis 32 Grad ist am Abend, kann es im Süden von der Schweiz ein bisschen Gewitter geben, sonst aber den ganzen Tag durch schön und trocken. Morgen am Donnerstag sieht es nicht mehr so gut aus, dann ist es unbeständig. Wir haben auch immer mal wieder ein bisschen Regen und Gewitter, wo möglich ist. Vor allem aber in den Bergen, also vielleicht haben wir Glück und wir haben trotzdem noch ein paar Sonnenstrahlen, die wir geniessen können bei 24 bis 27 Grad.
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0: 2:10 haben wir es. Schicke liebe Grüße und viel Geduld zu dir ins Auto, wo du im Stau stehst in der Region Zürich-Aargau auf der A1 Richtung Zürich, ab Megenwil bis Baden-West. Der linke Fahrstreifen gesperrt, brauchst du etwa 10 Minuten länger. Dann hast du auch noch Stau auf der A1 Richtung St. Gallen, ab dem Limmataler Kreuz bis an den Gubristunnel, sowie auch auf der A1 Richtung Bern, ab der Einfahrt Spreitenbach bis zu der Verzweigung Bierfeld. Stau wegen einem Unfall mit mehreren Fahrzeugen. Dort bitte immer noch daran denken, Gas für das Rettungsfahrzeug zu machen, brauchst du etwa 45 Minuten länger und der rechte Fahrstreifen ist gesperrt. Dann haben wir noch bei den Einfahrtproblemen auf der A1 Richtung Bern in der Höhe von Megenwil wegen einer ausgelaufenen Flüssigkeit auf der Fahrbahn. Dann gibt es Stau auf der A3 Richtung Basel, ab Burdorf-Nord bis ans Limmataler Kreuz und wegen einem Unfall Stau auf der A3 Richtung Chur ab Reichenburg bis auf Bilten. Dort ist die Fahrbahn auf einen Fahrstreifen verengt. Dann hast du auch noch Stau bei der Westumfahrung Richtung Wiedike ab Zürich-Süd bis auf Wiedike. In der Region Basel musst du anstehen auf der A2 Richtung Basel ab der Verzweigung Hagnau bis ans Schwarzwaldtunnel und dann auch noch auf der A3 Richtung Zürich ab dem Horburgtunnel bis zu der Verzweigung Wiese. In der Region Zentralschweiz musst du anstehen auf der A14 Zug Richtung Luzern ab Buri bis zu der Verzweigung Rotsee und in der Region Südostschweiz A13 St. Margrethe Richtung Sargans ab Oberried bis Sennwald. Auch hier hast du Stau, wo der rechte Fahrstreifen gesperrt ist. Ganz, ganz viel Nerven dir. Eine gute, aber vor allem eine sichere Fahrt wünsche ich.
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0: Ja, und ich bin nicht überrascht gewesen, als ich heute Morgen gelesen habe bei den Kollegen vom Blick, dass die teuerste Stadt von der Schweiz, die teuerste Stadt von der Welt, Schweizer Städte nominiert, dominiert. Hey, kann ich noch reden? So, die sechs Städte, die in den Top 10 sind, von 1 bis 6 sind alles Schweizer Städte. Auf dem ersten Platz Zürich. Wenig überraschend, oder? Darum bin ich rasch in Zürich auf die Strasse gegangen und habe die Leute gefragt, oder? Was ist denn so teuer?
3: Ja, Krankenkassen. Ja, weil sie früher mal 80 Franken gekostet hat vor 40 Jahren.
0: Ja, das waren noch Zeiten, gewesen,
4: Wohnen. Wohnen und Steuern.
0: Wohnen und Steuern. Hey, was findest du in der Schweiz so unglaublich teuer? Oder was sagst du vielleicht, hat Berechtigung, dass es halt teurer ist als im Ausland?
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0: So, und falls auch noch nicht so wach bist, oder, wachen wir zusammen auf. Du und ich bin Laura Kühr, bis morgen.
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0: Crazy Song von der Gracie Abrams, Hit the Wall. Geht um das Burnout, wenn du merkst, es wird dir alles zu viel und du müsstest eigentlich ausbrechen aus diesen gewohnten Mustern, falls dir ähnlich geht. Das war für dich, das ist Energy.
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0: 9 Minuten nach, dann haben wir es 10:30. Willkommen bei uns in der Show, wo wir am Mittwoch immer Mission Mundart spielen. Da gibt es einen 50-Franken-Gutschein vom Denner zu gewinnen. Falls du Bock hast, dann melde dich doch auf energy.ch.
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0: Bei mir heute Manuela und der Daniel. Heute miteinander.
2: Hallo.
0: So, nochmal einen richtig schönen Tag heute mit über 30 Grad. Manuela, wie findest du das?
2: Ich finde das super.
0: Du findest das super. Sehr gut. Ich liebe den Sommer auch. Finde ich gut. Müssen wir noch ein bisschen geniessen? Daniel, wie siehst du es? Du geniessest es noch? Oder?
3: Ich genieße es noch, es ist wunderschön eigentlich.
0: Sehr gut, perfekt. Hey, noch ein schöner könnte es werden für Manuela für dich oder Daniel für dich, wenn es einen 50-Franken-Gutschein vom Denner gibt. Es ist mega einfach. Ihr müsst einfach gut Schweizerdeutsch können. Es gibt von mir ein hochdeutsches Wort und ihr müsst es möglichst schnell auf Mundart übersetzen. Die Person, die es weiss, bitte schnell nicht das Lösungswort, sondern den eigenen Namen reinrufen. Ist gut?
2: Ja.
0: Also, sind ihr bereit?
2: Ja.
0: Ich suche den Schluck auf.
2: Manu.
0: Manu, ein bisschen schneller gewesen. Millisekunden. Manu, erzähl.
2: Glucksi.
0: Das Glucksi, sagt sie. Ich hätte jetzt Hitzki gesagt, aber Glucksi ist richtig. Gratuliere.
2: Ja.
0: Hey, 50 Franken für dich. Gell? Je nach Dialekt anders. Daniel, was hättest du gesagt?
3: Gleiche.
0: Glucksi.
3: Ja.
0: Geht's ja nicht. Also für mich ist das der Hitzki. Aber gut, haben wir wieder etwas gelernt. Mundart oder geht's auf verschiedene Arten. Merci vielmals fürs Mitspielen. Manuela, gratulieren. Und Dani, für dich geht's ein anderes Mal eine neue Chance. Ist gut?
3: Das ist gut. Merci.
0: Schönen Tag euch. Tschüss zusammen.
3: Ciao.
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Timberlake, what goes around, comes around. Das ist die Vormittag mit Energy am 20 vor 11 Uhr, wo ich dich herzlich dazu einlade, schnell dich zurück zu erinnern an deine allererste Sommerromanze, die du je gehabt hast. Deinen ersten Sommerflirt, kennst du sicher, oder? Ich kann mich noch gut erinnern, das war bei mir in Ägypten. Wie alt bin ich? Etwa 14? Nein, ich weiss nicht, ein bisschen jünger, vielleicht zwischen 12 und 14, irgendwie so. Und da habe ich einen kennengelernt, mega herzig, ganz Liebe, wir sind viel auf die Rutschbahnen zusammengegangen und so, gebeteln und haben Sandburgen gebaut. Er hat Brian geheissen und ist aus Belgien gekommen. Das heisst, ich habe wie gewusst, ich sehe ihn nachher wahrscheinlich nie mehr, oder? Vielleicht kennst du das Gefühl. Irgendwie ist das eine spezielle Anziehung und eine spezielle Freude, wenn man sich so in den Ferien, in den Familienferien vielleicht gerade noch kennenlernt und einfach es so gut versteht als Kollegen, aber eben irgendwie auch das Gefühl hat, das könnte ein bisschen mehr sein. Ja, vielleicht denkst du auch gerne zurück an deine allererste Sommerromanze oder hast vielleicht diesen Sommer eine gehabt. Shawn Mendes und Camila Cabello singen nämlich genau über das spezielle Gefühl in Senorita.

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0: Capaldi auf Energy mit «Before You Go». Das ist dein Vormittag mit uns an dem Mittwoch, 19. August.
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0: Ein Update gibt es von der Elif Erischik.
2: Gut, einen Monat vor den Abstimmungen sieht es für zwei Initiativen schlecht aus. Laut einer neuen Umfrage für Tamedia und 20 Minuten sind 62% gegen die Neutralitätsinitiative. Die wird genauer festlegen, wie sich die Schweiz aus Konflikten raushalten muss. Bei der Ernährungsinitiative sind sogar 65% dagegen. Sie wird, dass die Schweiz künftig 70% von ihrem Essen selber produziert. Abgestimmt wird am 27. September. Schock bei den Mitarbeiterinnen und Mitarbeitern der Maschinenbaufirma Burkhardt Compression Winterthur. Die führenden Kompressorenhersteller planen bis zu 220 Stellen abzubauen. Beim Hauptsitz Winterthur sind rund 150 Jobs davon betroffen. Im Ausland bis zu 70. Grund ist laut dem Unternehmen eine erwartet tiefere Auslastung. Mit dem Abbau wird Burkhardt künftig gegen 20 Millionen Franken pro Jahr einsparen. Nach 34 Jahren ist das Rätsel um zwei vermisste Bergsteiger gelöst. Ende Juli hat ein Wanderer auf dem Driftgletscher oberhalb von Sassgrund menschliche Überreste entdeckt. DNA-Tests zeigen jetzt, es sind zwei Belgier, 39 und 41, die 1992 am Weissmies verschwunden sind. Wie die Walliser Polizei berichtet, sind die Überreste durch das Abschmelzen von den Gletschern freigelegt worden.
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0: Herrliches Wetter heute an diesem Mittwoch mit ganz viel Sonnenschein und heiß wird es nochmal werden. Also den Sommertag nochmal zum Geniessen. Richtig gutes Bodywetter, so Mittwochnachmittag auch für Kids. 29 bis 32 Grad. Morgen am Donnerstag sieht es halt eben schon nicht mehr so gut aus. Ist ein bisschen unbeständig. Immer wieder kommt es regnen und gewittern. Das aber vor allem mit Schwerpunkt in den Bergregionen bei 24 bis 27 Grad.
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0: In der Region Zürich haben wir Stau am 2.11 auf der A1 Richtung Zürich. Ab der Verzweigung Birfeld bis Baden-West. Der linke Fahrstreifen ist gesperrt. Auch auf der A1 Richtung St. Gallen, ab dem Limmataler Kreuz bis an Gubristunnel. Dann hat es am Morgen schon vor ein paar Stunden einen grossen Unfall gegeben. Auf der A1 Richtung Bern, ab der Einfahrt Spreitenbach bis zu der Verzweigung Birfeld. Darum Stau, verlierst du etwa noch 20 Minuten. Dann auch noch Anstau auf der A3 Richtung Zürich, ab Bruck bis zu der Verzweigung Birfeld und auf der A3 Richtung Chur, ab Reichenburg bis auf Bilten. Die Westumfahrung macht noch Probleme Richtung Wiedicke, ab Braunau bis auf Wiedicke. In der Region Basel hast du Stau auf der A3 Richtung Zürich, ab dem Horburg-Tunnel bis zu der Verzweigung Wiese und in der Region Zentralschweiz stehst du am Gotthard auf dem Weg in Süden, ab Wasser bis Göschenen 1 Kilometer Stau, heisst 10 Minuten Zeitverlust. In der Gegenrichtung sind es 3 Kilometer, bedeutet eine halbe Stunde dauert es länger. Eine gute Fahrt!
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0: Das ist dein Vormittag mit Energy am 4 Minuten nach der 11. Der Mittwoch. Der Mimimi-Mittwoch, wo es nichts zum Mützeln geht, weil die Sonne scheint. Ich würde sagen, nehmen wir, geniessen wir noch den letzten Sommertag. Oder einen von den wenigen letzten in dieser Woche zumindest. Schön, bist du da auf Energy. Ich bin Laura Kürbisch. Salut.
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0: Mabel, don't call me up. Das ist die Vormittag mit Energy.
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0: 2011 haben wir es und um diese Zeit reden wir immer über die positiven Sachen, die auf der Welt passieren.
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0: Es gibt Eltern, die sich Kinderzeichnungen tätowieren lassen. Kleine Herzchen, Strichmännchen, so Liebesbeweis für immer. Aber eine Mami in Kanada hat sich jetzt ein Tattoo machen lassen, das nicht nur herzig ist, sondern ihrem Sohn im Alltag wirklich hilft. Wie kommt man auf die Idee, sich eine Tastatur auf den Arm zu tätowieren zu lassen? Eli Verischig.
3: Ja, hey, ich habe das heute angedacht, als ich die News gelesen habe, das erste Mal. Und die ist mir direkt ins Herz. Also, die Mutter, die heisst Jessica Fletcher, das Mami aus Kanada. Und die hat einen Sohn, der autistisch ist und nicht reden kann. Der ist 11, heisst Hunter. Und der tut normalerweise immer mit so einem elektronischen Gerät kommunizieren, oder? Da kann ich reden und dann macht er das so. Dann war sie in einem Restaurant, wo das Gerät plötzlich ausgestiegen ist, also die Geist aufgegeben hat. Und er hat der Kleine so auf Papier rumgekritzelt, so eine Tastatur hergezeichnet und hat dort drauf umgeschrieben, dass die Mutter ihn versteht. Oder? Dann hat sie sich gedacht, hey, so eine gute Idee, die Tastatur tue ich mir jetzt auf den Unterarm tätowieren. So kann der Kleine jederzeit immer schreiben, was er will, was er braucht. Und ich habe gefunden, es ist so herzig. Und der Kleine hat dann, als er das allererste Mal gesehen hat, auf dem Unterarm, hat er gerade hergetippt, Mama, ich liebe dich. Und dann dachte ich, oh mein Gott.
0: Oh, so herzig. Ja, ja, das voll. Ist so etwas anderes als ein normales Kindertattoo, in dem Fall.
3: Ja, voll. Weißt, wir haben es ja alle, also ganz viele Eltern, oder? Die Zeichnungen aus der Kindheit von ihren Kiddies, zum Beispiel der Mötley Crüe Drummer, der Tommy Lee hat das schon vor 30 Jahren gemacht. Und das ist auch herzig, das ist ja schön. Oder weißt, auch Daten, Geburtsdaten wird ja auch gemacht. Aber das ist wirklich so, das ist nicht nur ein Symbol, sondern so ein Werkzeug für das Kind gewesen, oder? Sie hat wirklich geschaut, wie kann sie diesem Kind helfen. Und das macht es eben irgendwie so stark und berührend, weil es ja auch noch unter die Haut geht.
0: Mega herzig, wortwörtlich unter die Haut. Die Geschichte in Kanada und die ganze Welt ins Herz geschlossen, glaube ich.
3: Ja, ja.
0: Die Mutter möchte aber noch eine Message weitergeben.
3: Ja, sie hat gesagt, Kommunikation sei ein Menschenrecht. Und das ist wirklich so etwas, das man muss inkludieren muss. Also wenn irgendjemand etwas hat oder eben nicht reden kann, dann muss man denen helfen. Und die haben eben etwas zu sagen. Auch wenn man zum Beispiel nicht laut sein kann. Die machen das einfach mit ihrer Art. Und sie sehen eben eine Tastatur auf dem Unterarm, oder, wo sie dann etwas schreiben. Und sie wollen einfach wieder darauf hinweisen, dass es auch andere gibt und dass man zu denen schauen soll.
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1: Herzlich willkommen zum Start in die Mittagspause. Es ist 11:30.
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1: Ja, wunderbares Sommerwetter dürfen wir heute noch mal geniessen. Ganz viel Sonnenstrahlen und es wird warm, bis sogar fast, man kann sagen, sehr heiß. 29 bis 32 Grad messen wir. Ein paar Wölkchen am Himmel und in den Bergregionen könnte es vielleicht gegen oben noch ein bisschen gewittern. Sonst den ganzen Tag durch schön und trocken, perfektes Bodywetter. Morgen am Donnerstag sieht es nicht mehr so gut aus. Es ist unbeständig. Es könnte immer wieder regnen und Gewitter kommen. Vor allem natürlich in den Bergregionen messen wir kältere Temperaturen, aber schön angenehm eigentlich noch bei 24 bis 27 Grad.
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1: Schicke liebe Grüße zu deinem Auto. Am 2 Minuten über den 11:30, wo du im Stau stehst, in der Region Zürich-Aargau auf der A1 Richtung Zürich, ab der Verzweigung Birfeld bis Baden-West. Der linke Fahrstreifen ist gesperrt. Dann auf der A1 Richtung St. Gallen, ab dem Limmataler Kreuz bis an Gubristunnel. 20 Minuten länger geht es immer noch wegen einem Unfall auf der A1 Richtung Bern, ab der Einfahrt Spreitenbach bis Baden-West. Dann hast du auch auf der A3 Richtung Zürich, ab Bruck bis zu der Verzweigung Birfeld und auf der A3 Richtung Chur, ab Reichenburg bis auf Bilten. Die Westumfahrung macht noch Probleme Richtung Wiedike, ab Braunau bis auf Wiedike. In der Region Basel musst du anstehen auf der A3 Richtung Zürich, ab Basel-Kannenfeld bis zu der Verzweigung Wiesen und dann noch in der Region Zentralschweiz am Gotthard auf der A2 Richtung Gotthard, ab Quinto bis Airolo hast du 4 km Stau, heisst für dich 40 Minuten Zeitverlust, in der Gegenrichtung sind es 2 km, bedeutet 20 Minuten geht das länger, die Einfahrt in Airolo ist zu. Viel Geduld dir und eine gute Fahrt das Ziel.
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1: Die teuersten Städte der Welt. Hast du gewusst, 6 sind in den Top 10? Ja, Schweizer Städte. Crazy! Ah, wir haben es gewusst, oder, dass wir teuer sind. Wir reden gerade noch darüber, nach 2 Songs. Ich bin Lara Kürbis. Guten Start im Mittag. Salut!

0: Pitbull und Christina Aguilera mit Feel This Moment. Das ist Energy am 20 vor 12 und ein aktuelles internationales Ranking von der Datenbank Numbeo vergleicht weltweit Lebenshaltungskosten. Das Resultat ist eindeutig. Gerade mehrere Schweizer Städte führen die Liste an, darunter auch alle drei Energy-Städte. Aber wir fangen mal an mit Platz 7 oder die Weltstadt New York City. Platz 6 Bern, 5 Lugano, 4 Lausanne, 3 Basel, 2 Genf und 1 Zürich. Gut, mega überrascht sind wir, glaube ich, nicht, dass in der Schweiz teuer ist, wissen wir, oder? Trotzdem habe ich gefunden, ich muss rasch unter die Leute auf die Strasse in Zürich kurz fragen, oder? Was ist denn so teuer?
1: Ja, Krankenkassen. Ja, weil sie früher mal 80 Franken gekostet hat vor 40 Jahren.
2: Ja, sicher das Wohnen, also zumindest in der Stadt Zürich fängt, oder? Auch die Lebensmittel, die sollte man eigentlich nicht unterschätzen. Genau, einfach schon die Basics fängen, oder? Die Lebenserhaltungsaufwände sind schon fängt recht teuer.
0: Ja, also ich finde auch, also in Zürich habe ich letztens einen Iced Strawberry Matcha mal probieren, weil das irgendwie gefühlt alle Jungen trinken. Hey, beim 16 Leuten Platz 9,50 Franken gezahlt. Das hat mich jetzt hinten rausgerührt. Aber nicht alle in der Region Zürich Lebenden sind gleicher Meinung.
3: Nein, nicht unbedingt. Ich sehe eher das Gegenteil, dass ich finde, es ist ein bisschen zu billig. So Sachen wie Milch, dass unsere Bauern lokal so unter Druck kommen und wir wollen den Milchpreis nicht hoch tun. Und also ich sehe eher ein bisschen das, dass wir halt mithalten mit dem billigeren Ausland. Klar, also ich kann mir jetzt keine Wohnung da in der Stadt leisten, oder? Aber ich lebe auch lieber außerhalb. Also es geht mir dann eh gut. Klar sind die Sachen, die zu teuer sind, aber ich versuche ja auch nicht, eine Wohnung im Prime Tower zu bekommen, oder? Ja, also übertrieben gesagt.
0: Okay, ja gut. Was ist deine Meinung dazu, oder? Was ist bei uns in der Schweiz unglaublich teuer im Vergleich zum Ausland? Was findest du gar nicht? Oder was sagst du, hey, nein, ist berechtigt, dass es ein bisschen teurer ist als sonst irgendwo? Darfst du dich gerne melden, um mitdiskutieren.
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0: Also eins ist klar, oder? 6 von 7 befragten Ländern. Auf dieser Liste alle aus der Schweiz. Platz 1. Zürich am teuersten.

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0: Lost Frequencies, The Feeling. Das ist die Start in die Mittagspause mit Energy von dem Mittwoch, 19. August. Willkommen.
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0: Aus dem Nachrichtenstudio, Elif Erischik.
2: Verheiratete Pärchen müssen sich jetzt in Geduld üben. Die Individualbesteuerung kommt zwar, aber erst 2032. Das hat der Bundesrat heute entschieden und nimmt damit den spätestmöglichen Termin wahr. Obwohl das Volk im Frühling Ja gesagt hat, brauchen die Kantone Zeit, um ihre Steuergesetze, Tarif und Abzüge anzupassen. 6 Jahre werden sie jetzt daran arbeiten und dann gleichzeitig in der ganzen Schweiz mit der neuen Individualbesteuerung starten. Wegen einer IT-Panne am Flughafen Zürich müssen Reisende heute mit Verspätungen rechnen. Ein wichtiges System für die Abflugplanung und die Koordination ist teilweise ausgefallen. Darum laufen mehr Abläufe von Hang und machen weniger Starts und Landungen möglich. Gestern hat es bereits Verspätungen und Ausfälle im gesamten Flugbereich gegeben. Heute sind bis jetzt grösstenteils nur Freizeitflüge gestoppt worden, weil die regulären Flüge Vorrang haben. Gut einen Monat vor den Abstimmungen sieht es für 2 Initiativen schlecht aus. Laut einer neuen Umfrage für Tamedia und 20 Minuten sind 62% gegen die Neutralitätsinitiative. Die wird genauer festlegen, wie sich die Schweiz aus Konflikten heraushalten muss. Bei der Ernährungsinitiative sind sogar 65% dagegen. Sie wird, dass die Schweiz künftig 70% von ihrem Essen selber produziert. Abgestimmt wird am 27. September.
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0: Bodywetter angesagt, heute am Mittwoch Nachmittag. Denn viel Sonnenschein haben wir, heisse Temperaturen von 29 bis 32 Grad. Morgen am Donnerstag sieht es nicht mehr so gut aus. Es ist unbeständig, aber wir brauchen für die Natur weiterhin ein bisschen Regen und Gewitter. 24 bis 27 Grad dann morgen.
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0: 2 ab 12 haben wir es. Schicke liebe Grüße zu dir ins Auto, falls du am Anstieg bist in der Region Zürich-Aargau. Hier haben wir nämlich Stau auf der A1 Richtung Zürich, ab der Verzweigung Birfeld bis Baden-West, der linke Fahrstreifen gesperrt. Auf der A1 Richtung St. Gallen, ab dem Limmataler Kreuz bis an den Kubristunnel. Dann musst du noch anstehen wegen einem Unfall von heute am Morgen immer noch auf der A1 Richtung Bern, ab der Einfahrt Spreitenbach bis Baden-West verlierst du etwa 20 Minuten. Und noch Stau auf der A3 Richtung Zürich ab Bruck bis zu der Verzweigung Birfeld, sowie auch bei der Westumfahrung. Und zwar Richtung Wiedeke ab Braunau bis auf Wiedeke. Region Basel, hier haben wir Stau auf der A3 Richtung Zürich ab Basel-Kannenfeld bis zu der Verzweigung Wiese. In der Region Zentralschweiz 5 km Stau auf der A2 Richtung Gotthard ab Quinto bis Airolo, heisst für dich 50 Minuten länger. Die Einfahrt in Airolo ist zu. In der Gegenrichtung ab Wassen bis Göschenen auf dem Weg in den Süden runter verlierst du 20 Minuten wegen 2 Kilometer Stau. Viel Geduld dir und eine gute Fahrt, das Ziel.
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0: viele, viele mehr. Dann lohnt sich dranbleiben auf Energy, weil Tickets haben wir für dich bereit in der nächsten Halbstunde. Was machen musst und so, hörst du gerade nachher.
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2: Jetzt gerade haben wir es 20 auf 12. Ich wünsche dir eine gute Mittagspause. Der Mittwoch, der 19. August auf Energy.
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2: 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Nöchet. Und wir verlosen auf jenste verschiedene Arten Tickets. Wie? 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Heute haben wir etwas ganz Spezielles. Wir suchen nämlich den Sommersong. Deinen Non-Plus-Ultra-Sommersong.
3: Liebes Energy Team, mein Sommersong ist Viu. Ich höre den schon, seit ich ein kleines Mädchen war. Immer in Italien in den Ferien. Ich habe immer so mit den Kinderdisco getanzt. Und das ist mein absoluter Favorite Song für den Sommer.
2: Okay, wer kennt ihn nicht? Ganz vergessen, dass es den gibt. Jede Familienferien, der Kinderdisco, Veo. Zum Beispiel, aber da hat sich auch noch der Energy-Hörer Thomas gemolden.
4: Mein absolut Lieblings-Sommersong ist «Sommervögel von der Hecht». Ich verbinde das mit wunderschönen Sommerferien vor etwa 4 Jahren mit meiner ganzen Family, mit unseren 2 Kindern, der Frau und mit dem vollen Bus durch ganz Holland durchziehen. Danke vielmals. Schönen Tag.
2: Hecht mit Sommervögel. Und es geht noch weiter. Da hat sich auch noch die Isa gemolden bei uns.

0: meinen absoluten Favorite-Sommersong. Den müssen wir lernen, wissen, warum das dein Lieblings-Sommersong ist. Und dann kannst du einmal zwei Tickets gewinnen fürs Energy Air.
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0: Henry Moody, nimm das Reibetelefon ab. Pick up the phone. Das ist Energy am Mittwoch, 19. August, in deiner Mittagspause. Eine Minute noch, dann haben wir es 12:30 und du kannst dich freuen auf gute Sound. Holly Humberstone, hörst du noch auf Energy mit To Love Somebody. It's me. Ich glaube, der Popstar momentan, oder? Auf der ganzen Welt. Jemand Bekannteres gibt es nicht. Taylor Swift mit Anti-Hero. Und die Legende DJ aus Schweden, Avicii mit Hey Brother. Aber jetzt zuerst kurzes Wetter-Update.
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0: Ja, wunderbar. Gibt nicht viel zu sagen. Ich liebe es ja, oder? Wenn es Sommer ist und einfach sagen, es ist schön für uns. Es hat viel Sonne heute, ein paar Wölkchen, ein leichter Wind, der geht. Temperaturen heiß, bei 29 bis 32 Grad. Also perfekt Mittwochnachmittag Bodywetter. Morgen am Donnerstag nicht mehr so rosig. Dann tut es wieder ein bisschen zu. Vor allem in den Bergregionen kommt es regnen und gewittern. Temperaturen gehen auch ein bisschen runter, bei 24 bis 27 Grad.
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0: Es ist genau 12:30. Schicke liebe Grüße an dein Auto und sagt dir, wo du im Stau stehst in der Region Zürich-Aargau auf der A1 Richtung Zürich. Ab der Verzweigung Bierfeld bis Baden-West, dort ist der linke Fahrstreifen gesperrt. Dann hast du auf der A1 Richtung St. Gallen, ab dem Limmataler Kreuz bis an Gubristunnel und noch wegen einem Unfall von heute Morgen immer noch Stau auf der A1 Richtung Bern. Ab Dietikon bis Baden-West, der linke Fahrstreifen gesperrt. Verlierst etwa 20 Minuten. Dann die Westumfahrung, die Probleme macht, Richtung Wiedecken, ab Braunau bis auf Wiedecken. Auch noch Stau in der Region Basel auf der A3 Richtung Zürich, ab dem Horburg-Tunnel bis zu der Verzweigung Wiese. In der Region Zentralschweiz haben wir Probleme am Gotthard. Auf der A2 Richtung Gotthard ab Quinto bis Airolo. 5 km Stau heisst 50 Minuten Zeitverlust. In der Gegenrichtung sind es auf 2 km. Ab Wasser bis Göschenen bedeutet 20 Minuten, die du verlierst. Eine gute Fahrt.
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0: Holly Humberstone macht den Anfang für dich von der nächsten halben Stunde. To Love Somebody. Am Mikrofon ist Lara Kürbisch und ich wünsche dir einen guten Fasten.

Energy Hero von Taylor Swift, deinen Mittag mit Energy am 20 vor 1. Wo wir über die grösste Liebe reden, die es gibt. Nein, wahrscheinlich ist das schon zu den Kindern. Aber hey, Familie allgemein, oder? Kann man sich nicht aussuchen, aber ist irgendwie so ein Band, das nie kaputt geht, irgendwie, oder? Gezwungenermassen auch. Das ist dein friendly reminder, um dich wieder mal melden bei deiner Schwester oder deinem Bruder, falls es schon ein Zeitchen her ist. Hey, irgendwie ist Blut einfach dicker als Wasser. Das ist auch ein Ziel vom nächsten Song, der auf uns wartet, der drinnen vorkommt. Familie findet irgendwie immer zusammen und hebt immer zusammen und versucht immer füreinander da zu sein. Hey, und da geht es jetzt spezifisch um den Bruder. Bei Avicii. Hey, Brother. Das ist Energy. Hey.

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0: herzlich willkommen auf Energy, deinen Mittwoch, den 19. August mit uns. Jetzt denn gerade haben wir das Eis und du kannst dich freuen auf die Eisstunde, weil natürlich wartet auch wieder gute Sound. Gute Laune, Vibes zum Start in die zweite Tageshälfte. Sarah Larsson mit Lush Life. Aber auch DJ Regard ist mit dabei mit Ride It. Zuerst kurz ein News-Update.
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0: Und das gibt's von der Elli Ferrischig.
2: Verheiratete Pärli müssen sich jetzt in Geduld üben. Die Individualbesteuerung kommt zwar, aber erst 2032. Das hat der Bundesrat heute entschieden und nimmt damit den spätestmöglichen Termin wahr. Obwohl das Volk im Frühling Ja gesagt hat, brauchen die Kantone Zeit, um ihre Steuergesetze, Tarif und Abzüge anzupassen. 6 Jahre werden sie jetzt daran arbeiten und dann gleichzeitig in der ganzen Schweiz mit der neuen Individualbesteuerung starten. Wegen einer IT-Panne am Flughafen Zürich müssen Reisende heute mit Verspätungen rechnen. Ein wichtiges System für die Abflugplanung und die Koordination ist teilweise ausgefallen. Darum laufen mehr Abläufe von Hang und machen weniger Starts und Landungen möglich. Gestern hat es bereits Verspätungen und Ausfälle im gesamten Flugbereich gegeben. Heute sind bis jetzt grösstenteils nur Freizeitflüge gestoppt worden, weil die regulären Flüge Vorrang haben. Kühle Kleider statt Klimaanlage. Japan tüftelt mit Vollgas gegen immer heissere Sommer. Wie es SRF berichtet, präsentieren 200 Firmen an einer Messe in Tokio ihre neuesten Hightech-Ideen. Es gibt T-Shirts, die vorher in Kühlschränke kommen, Jacken mit eingebauten Ventilatoren und kühlende Halsbänder. Japan gilt bereits als das Labor für Anti-Hitze-Ideen, weil es bei ihnen im Sommer über 40 Grad heiß wird und das dann erst noch bei höherer Luftfeuchtigkeit. Nach unseren Hitzemonaten könnten wir die Produkte in der Schweiz aber genauso brauchen.
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0: Und nochmal Bodywetter angesagt, heute am Mittwoch, wo es ganz viel Sonnenstrahlen gibt, ein paar Wölkchen am Himmel, aber ein wunderbarer Sommertag, 29 bis 32 Grad und nochmal richtig heissen Tag zum Geniessen. Gewitter nur möglich am Oben in den Bergregionen und im Süden von der Schweiz. Morgen am Donnerstag dann, ja, eher unbeständig. Kann immer wieder ein bisschen Regen und Gewitter kommen. Der Schwerpunkt ganz klar in den Bergen, also im Flachland könnte es da und dort auch mal trocken bleiben. Ist ein bisschen frischer bei 24 bis 27 Grad.
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0: Liebe Grüße zu Digis Auto und 2 Minuten nach der 1, wo du im Stau stehst in der Region Zürich-Aargau. Auf der A1 Richtung Zürich, ab der Verzweigung Birfeld bis Boden-West, der linke Fahrstreifen gesperrt. Dann hast du Stau auf der A1 Richtung St. Gallen, ab dem Limmataler Kreuz bis an Gubristunnel. Stau wegen einem Unfall, immer noch von heute am Morgen, die A1 Richtung Bern, ab Dietikon bis Boden-West, darum der linke Fahrstreifen gesperrt, ein Zeitverlust von 20 Minuten. A3 Richtung Basel, Labourd auf Nord bis ans Limmataler Kreuz, auch hier musst du anstehen, so wie bei der Westumfahrung Richtung Wiedike, ab Braunau bis auf Wiedike. In der Region Basel hast du Stau auf der A3 Richtung Zürich in der Höhe von der Verzweigung Wiese. Region Zentralschweiz, hier haben wir 2 Kilometer auf dem Weg in Süden runter. Auf der A2 Luzern Richtung Gotthard ab Wassen bis Göschenen heisst für dich 20 Minuten, wo du mehr musst rechnen. In der Gegenrichtung sind wir bei 5 Kilometer, heisst 50 Minuten länger ab Quinto bis Airolo. Viel Geduld dir und ein gutes Ankommen am Ziel.
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0: So, ich hoffe, du bist gut genährt in den Nachmittag gestartet, hast etwas Gutes dir gegönnt. Ich weiss nicht, vielleicht bist du der Töpperwehr-Typ, so wie ich. Bin zu der Mikrowelle gelaufen, wollte mein Essen wärmen und 3 Minuten drinnen gehabt, es hat gar nicht gewärmt. Bin ich halt nochmal dazu gelaufen. Der Struggle is real. He? Ich hoffe, du startest voller Energie im Nachmittag. Auf jeden Fall machen wir das zusammen, du und ich. Ich bin Laura Kürbis, schön bist du da.
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0: sorry.
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2: Dein Nachmittag mit Energy. Mittwoch, der 19. August, jetzt der 20.01. 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
2: Bei mir heute Manuela und der Daniel. Hallo miteinander.
3: Hallo.
2: So, nochmal einen richtig schönen Tag heute mit über 30 Grad. Manuela, wie findest du das?
3: Ich finde das super.
2: Du findest das super. Sehr gut. Ich liebe den Sommer auch. Finde ich gut. Müssen wir noch ein bisschen geniessen? Daniel, wie siehst du es? Du geniessest es noch? Oder?
4: Ich genieße es noch, es ist wunderschön einfach.
2: Sehr gut, perfekt. Hey, noch ein bisschen schöner könnte es werden für Manuela für dich oder Daniel für dich, wenn es einen 50-Franken-Gutschein vom Denner gibt. Es ist mega einfach. Ihr müsst einfach gut Schweizerdeutsch können. Es gibt von mir ein hochdeutsches Wort und ihr müsst es möglichst schnell auf Mundart übersetzen. Die Person, die es weiss, bitte schnell nicht das Lösungswort, sondern den eigenen Namen reinrufen. Ist gut?
3: Ja.
2: Also, sind ihr bereit?
3: Ja. Ja.
2: Ich suche den Schluck auf.
3: Manu,
2: ein bisschen schneller gewesen. Millisekunden. Manu, erzähl.
3: Glucksi.
2: Das Glucksi, sagt sie. Ich hätte jetzt Hitzki gesagt, aber Glucksi ist richtig. Gratuliere.
3: Ja.
2: Hey, 50 Franken für dich. Gell? Je nach Dialekt anders. Daniel, was hättest du gesagt?
4: Gleiche.
2: Glucksi.
4: Ja.
2: Geht's ja nicht. Also für mich ist das der Hitzki. Aber gut, haben wir wieder etwas gelernt. Mundart oder geht es auf verschiedene Arten. Merci vielmals fürs Mitspielen. Manuela, gratulieren. Und Dani, für dich geht es ein anderes Mal eine neue Chance. Ist gut?
4: Das ist gut. Merci
2: vielmals. Schönen Tag euch. Tschüss zusammen.
4: Ciao.
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0: Gott, mit Feel Alive. Das ist dein Nachmittag mit Energy. 20 vor 2 haben wir. Willkommen bei uns und das aktuelle internationales Ranking von der Datenbank Numbeo vergleicht weltweit Lebenshaltungskosten. Das Resultat ist eindeutig, gerade mehrere Schweizer Städte führen diese Liste an. Wir fangen mal an mit Platz 7. Weltgrossstadt, New York City, okay. Nachher aber nur noch Schweizer Städte. Platz 6 Bern, 5 Lugano, 4 Lausanne, 3 Basel, 2 Genf. Und wer hätte es gedacht, auf dem 1 Zürich. Darum habe ich gedacht, jetzt muss ich mal hier auf die Strasse, oder? In Zürich und dort haben wir die Leute gefragt, oder? Ist es berechtigt, dass in der Schweiz alles teurer ist?
1: Ich weiss nicht. Ich meine, ich bin ja kein Wirtschaftsprofessor oder so, aber ich könnte mir noch vorstellen, ja, weil wir halt einfach auch höhere Löhne haben, vielleicht im Vergleich zu den anderen Ländern, dass man das natürlich irgendwie, dass es wirklich Sinn macht, dass bei uns auch ein bisschen alles teurer ist. Ja, aber sonst nicht, nein. Also ja, wenn ich dürfte wählen, gerne alles günstiger, ja.
0: Ja, schön wär's, gell? Aber was ist denn berechtigt, dass es teurer ist in der Schweiz als in anderen Ländern?
2: Hey, ich finde so, halt alles, was Handwerk ist, was menschliche Arbeitskraft, die in der Schweiz geleistet wird, beinhaltet, das ist gerechtfertigt, dass es viel kostet.
0: Ja, ich muss sagen, ich habe auch Leute da getroffen, die finden, dass wir immer noch zu günstig sind.
3: Nein, nicht unbedingt. Ich sehe eher das Gegenteil, dass ich finde, das ist ein bisschen zu billig, so Sachen wie Milch, dass unsere Bauern lokal so unter Druck kommen und wir wollen den Milchpreis nicht hoch tun. Und also ich sehe eher ein bisschen das, dass wir halt mithalten mit dem billigeren Ausland. Klar, also ich kann mir jetzt keine Wohnung da in der Stadt leisten, oder? Aber ich lebe auch lieber außerhalb, also es geht mir dann eh gut. Durch, klar sind die Sachen, die zu teuer sind, aber ich versuche ja auch nicht, eine Wohnung im Prime Tower zu bekommen, oder? Ja, also übertrieben gesagt.
0: Ja, okay, gut. Energy-Hörerin Nina hat sich noch gemeldet via WhatsApp. Was ist denn so teuer in der Schweiz?
4: Wohnen, Steuern, Krankenkassen und Lebensmittel, die immer teurer werden und der Lohn, der einfach immer gleich bleibt.
0: Ich muss sagen, ich war letztes Mal am 16 Leute Platz in Zürich. Ich habe dort das erste Mal gedacht, ich muss mal fancy sein, so als Getränk probiert. Iced Strawberry Matcha Latte. 9.50 Franken, das ist schon crazy, wirklich. Also, was sagst du? Findest du, wir sind wirklich so teuer oder findest du, es hat seine Berechtigung in gewissen Sachen? Darfst du gerne mitdiskutieren bei uns.
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0: Eins ist klar, unter 600'000 befragten Menschen ist Platz 1 Zürich.

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0: Patrick Kelly mit Blurry Eyes. Das ist dein Nachmittag mit Energy vom Mittwoch, 19. August.
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0: Und ein Update gibt es vom Luzi Fricker.
2: Dank einem Geldsegen will der Bundesrat fast 1 Milliarde Franken zusätzlich in die Armee stecken. Heute hat die Regierung eine erfreuliche Milchbüchli-Rechnung präsentieren. Statt dem budgetierten Minus von 700 Millionen Franken gibt es am Ende ein Plus von 800 Millionen. Das vor allem dank höherer Einnahmen durch Gewinnsteuern. 970 Millionen Franken von dem zusätzlichen Geld sollen laut dem Bundesrat wegen der veränderten globalen Bedrohungslage in die Luftverteidigung fließen. Der Friedrich Merz ist wegen seiner Abwesenheit massiv in der Kritik. Seit Ende Juli ist der deutsche Bundeskanzler in den Ferien. Seit vor ein paar Tagen im Bundesland Nordrhein-Westfalen der grösste Waldbrand der Geschichte ist ausgebrochen, hat sich der Friedrich Merz nicht öffentlich geäussert. Das sorgt für Kopfschütteln. Vor 5 Jahren hat er nämlich einer grünen Ministerin während der Überschwemmungskatastrophe vorgeworfen, sie täge die Ferien über das Schicksal der Betroffenen stellen und sie zum Rücktritt aufgefordert. Japan braucht Rezepte gegen heisse Sommer. Wie das SRF berichtet, präsentieren momentan 200 Firmen an einer Messe in Tokio ihre neuesten Hightech-Ideen. Es gibt T-Shirts, die vorher in Kühlschrank kommen, Jacken mit eingebauten Ventilatoren oder kühlende Halsbänder. Japan gilt bereits als das Labor für Anti-Hitze-Ideen. Temperaturen von über 40 Grad im Sommer sind Alltag.
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0: Gottlob, über 40 Grad haben wir nicht in der Schweiz. Das ist doch schon mal Good News vom Mittwoch. Es wird heiss heute, 29 bis 32 Grad. Nochmal Bodywetter, Perlen, wirklich viel Sonne. Ein bisschen Wolken am Himmel, Gewitter ist möglich, aber nur im Süden von der Schweiz heute am Abend dann vielleicht vereinzelt. Morgen am Donnerstag nicht mehr so rosig wie heute, ist es unbeständig. Bist auf der sicheren Seite, wenn du am Morgen aus dem Haus gehst, dass vielleicht den Regenschirm einpackst, könnte sein, dass dann dort kommt, regnen und gewittern. Natürlich mit dem Schwerpunkt in den Bergregionen. Bei 24 bis 27 Grad.
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0: Es ist 2 Minuten nach der 2 und im Stau stehst in der Region Zürich-Aargau auf der A1 Richtung Zürich, ab Megenwil bis Baden-West. Der linke Fahrstreifen ist gesperrt. Dann hast du Stau auf der A1 Richtung St. Gallen, ab dem Limmataler Kreuz bis an Gubristunnel. Auch noch Stau auf der A1 Richtung Bern, ab Dietikon bis Baden-West. Dort der linke Fahrstreifen gesperrt, verlierst etwa 25 Minuten. Dann bei der Westumfahrung, die Probleme macht, Richtung Wiedike, ab Braunau bis auf Wiedike. Region Basel hast du auf der A3 Richtung Zürich in der Höhe von der Verzweigung Wiese und in der Region Zentralschweiz musst du anstehen auf der A2 Richtung Gotthard. Ab Quinto bis Airolo 4 km heisst für dich 40 Minuten Zeitverlust. Die Einfahrt in Airolo ist zu. Noch eine Meldung aus der Region Südostschweiz, A13 St. Margrethe Richtung Sargans. Ab Buchs bis auf Sevelen stehst du wegen Unterhaltsarbeiten. Ich wünsche dir eine gute und sichere Fahrt.
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0: So, vielleicht bist du am Zuhören und denkst so, wo bleiben es? Meine Gewinnchancen für die Energy Air Tickets. Die heiß begehrten, die man nur gewinnen kann und nicht kaufen kann. 5. September, das grosse Sommerfinale auf der Luzerner Almend. Und heute ein bisschen eine andere Art von Gewinnchance. Wir haben es gestern schon gemacht, spielen es heute wieder. Wir brauchen deinen persönlichen Favorite Summer Song. Könnte sein, der Bryan Adams mit Summer of 69. Oder zum Beispiel Hecht mit Sommervögel, haben wir auch schon gehört von der Energy Community. Oder, was ich ganz geil finde, nein, jetzt musst du hören, Kindheitserinnerungen. Weißt du, wo du noch in Ägypten mit der Familie war, bist du im Hotel Resort, Kinderdisco. Herrlich, das kann auch der Sommersong sein. Also deinen Favorite Sommersong suchen wir. In den nächsten 20 Minuten kommst du mehr Infos über. Dranbleiben, lohnt sich.
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0: Mein persönlicher Lieblingssommersong vom 2026 ist der hier. Kygo, Khalid und Griffin mit Save My Love. 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

0: Martin mit Go That High, seinem neuen Song. Das ist dein Neutag mit Energy.
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0: Wir haben es 20 ab 2 und der Ray Dalton war auch schon ein paar Mal dabei an jensten Energy-Events.
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0: Ja. Zum Beispiel auch schon an einem Energy Air. Das Jahr jetzt nicht, aber für ganz viele andere coole Acts. Am 5. September auf der Luzerner Almend Sommerfinale. 40'000 Menschen kommen zusammen, um den Sommer nochmal Revue zu passieren lassen, um es geniessen, gut essen. Man muss dazu sagen, es ist auch noch ein Food Festival. Es hat so viele verschiedene Essensstände. Da kannst du wirklich Seelen baumeln lassen an diesem Tag. Hey, wir suchen jetzt deinen persönlichen Favorite Summer Song. Da hat es ein paar Beispiele von meiner Seite. Bist du da? Simple Plan und Sean Paul mit Summer Paradise oder Underdog Project mit Summer Jam. Also 2 Klassiker Sommerhits. Aber der Energy-Hörer Bida hat, glaube ich, einen anderen Vorschlag.
2: Hallo zusammen, da ist der Bida. Mein Sommersong ist auf dem 1995 eine Insel mit 2 Bergen. Wir haben das Lied auf und runtergelassen in den Bars. Wenn man sich wieder zelteln, grillieren, es ist wirklich auf und runter gelaufen. Und ich höre es auch heute noch gerne. Ich glaube, es ist aus dem 1960 oder 61 Original. Ach, der ist ja im 95 Techno-Version. Und die ist einfach geil. Die hören wir heute noch gerne. Das ist mein Sommerhit, mein Sommerlied. Tschüss zusammen, gute Zeit.
0: Eine Insel mit 2 Bergen. So fängt es an und dann der Refrain, der tönt dann so. Ist ein bisschen crazy, ich würde sagen, ich schalte es wieder ab, oder? Nicht schlecht, also Sommersongs, die Geschmäcker gehen auseinander. Du kannst dich melden mit deinem Sommersong. Warum ist er der absolute Favorite Sommersong? Erzähl es uns.
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Golding mit Lights. Zusammen geniessen wir den Nachmittag auf Energy. Jetzt geht es 20 vor 3. Und der nächste Song, der auf uns wartet, ist ein Remake von einem Song, der 1992 rausgekommen ist. Von einem Duo aus New York. Ein Soul-Duo. Kennst du sicher auch schon gehört? Charles und Eddie mit Would I Lie to You. Und jetzt hat man einfach gefunden, tut man das ein bisschen hübsch machen, oder? Ein bisschen moderner. Und darum ist David Guetta gekommen und hat gefunden, da können wir noch eine tanzbare Version daraus machen. In diesem Song «Would I Lie to You» geht es eigentlich darum, dass das Wichtigste in einer guten Beziehung Ehrlichkeit und Vertrauen ist zueinander, dass man sich eben nicht anlügt. Hey, mega, mega, mega wertvoll, wie ich finde. Einfach Ehrlichkeit, die dich schlussendlich immer weiterbringt. Alles andere macht doch einfach gar keinen Sinn. Also, falls das Geheimnis mit dir umdrehst, überleg dir doch mal, das offen zu legen, oder? Der Partner lügt mir nicht an. «Would I Lie to You» – David Guetta, Cedric Gervais und Chris Will.

0: ist Energy, 3 Minuten noch, dann ist es Viertel vor 3 und wir haben gesagt, du darfst uns erzählen, was dein Sommersong ist, dein All-Time-Favorite, den du immer auf und ab los ist seit Jahren. Und da hat sich unter anderem Bella gemeldet.
1: Mein Sommerhit oder der schönste Sommerhit ist von Benji and Feather mit Dove Guante, weil wir in Ciesola in den Ferien waren und dann, als wir aus dem Hotel kamen, sind auf das Mal X Traktor, mega schön geschmückt mit Weltmusik. Und dort ist das Lied auf und abgelaufen und das hat für mich wirklich richtig Sommerstimmung, Party pur.
0: Benji Ifede mit Dove e Quando, so tönt er. Hey, und auch du darfst dich unbedingt weiterhin bei uns melden. 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
0: Und jetzt wünsche ich dir viel Spass mit Energy Downtown ab der 3.

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2: Dank einem Geldsegen will der Bundesrat fast 1 Milliarde Franken zusätzlich in die Armee stecken. Heute hat die Regierung eine erfreuliche Milchbüchli-Rechnung präsentieren. Statt dem budgetierten Minus von 700 Millionen Franken gibt es am Ende ein Plus von 800 Millionen. Das vor allem dank höherer Einnahmen durch Gewinnsteuern. 970 Millionen Franken von dem zusätzlichen Geld sollen laut dem Bundesrat wegen der veränderten globalen Bedrohungslage in die Luftverteidigung fliessen. Der Friedrich Merz ist wegen seiner Abwesenheit massiv in der Kritik. Seit Ende Juli ist der deutsche Bundeskanzler in den Ferien. Seit vor ein paar Tagen im Bundesland Nordrhein-Westfalen der grösste Waldbrand der Geschichte ist ausgebrochen, hat sich der Friedrich Merz nicht öffentlich geäussert. Das sorgt für Kopfschütteln. Vor 5 Jahren hat er nämlich einer grünen Ministerin während der Überschwemmungskatastrophe vorgeworfen, sie täge die Ferien über das Schicksal der Betroffenen stellen und sie zum Rücktritt aufgefordert. Eine grossartige Ära geht für den Nazi-Verteidiger Nico Elvedi zu Ende. Der 29-Jährige, der der WM zu den besten Verteidigern des ganzen Turniers hat gehört, verlässt nach 11 Jahren den deutschen Bundesligist Borussia Mönchengladbach. Er wolle noch einmal eine neue Herausforderung annehmen, betont der ehemalige FCZ-Junior und wechselt für die nächsten 3 Saisons in die englische Premier League zu Leeds United. Der Nico Elvedi sagt, er wolle sich noch von den Gladbach-Fans verabschieden.
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1: Heute Nachmittag easy, noch einmal schnell den Badebesuch planen. Bei heissen Temperaturen von 31 bis 32 Grad momentan von aussen. Die Sonne tätscht oben runter. Aber eben dann ab morgen. Ja, ein Krisastet von aussen. Heisst, Regen, der aufzieht, Blitz und Donner ebenfalls. Zum Teil kann das auch noch ein bisschen heftiger der Fall sein. Temperaturen, die gehen merklich zurück. Und eben einfach, wie ich es noch gesagt habe, der mit dem Gewitter und dem Regen könnte in den nächsten paar Tagen eine etwas grosse Rolle spielen.
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1: 2 Minuten nach der 3, da ist Geduld gefragt. Momentan im Raum Aargau, Zürich auf der A1 Richtung Zürich ab Megenwil bis um in Baden-West, weil bauen wird, stehst dort. Dann Nordringen Richtung St. Gallen ab dem Limmataler Kreuz bis mit dem Gubrist, ist schwierig zum Durchkommen. Auf der A1 St. Gallen Richtung Bern ab Wallisellen bis um in Zürich Nord geht es ebenfalls länger. Gleich auch weiter auf der A1 Richtung Bern ab Dietikon bis um in Baden-West bis zu einer Halbstunde, wo du wegen Bauarbeiten länger brauchst. Dann schauen wir noch den Westring an, Richtung Basel, ab Burdorf Nord bis und mit dem Limmataler Kreuz, wie auf der Westumfahrung ab Zürich Süd Richtung Wiedeke, zwischen Bruno und Wiedeke, wo es länger geht. Dann durch das Mittelland durch, stehst aktuell auf der A1 Richtung Zürich, ab Wangen an der Aare bis und mit Dönsingen. Zusätzlich, Achtung, in Bern hat es noch gerade ein Pannenfahrzeug. Im Felsenau-Viadukt A1 Richtung Bern rein, wenn du von Zürich kommst, ab dem Wankdorf bis und mit ins Neufeld, stockt es wegen diesem Pannenfahrzeug. Zu Basel, da 2 verstopft Richtung Basel rein, ab der Verzweigung Hagenow bis mit Basel-Badischer Bahnhof. Dann Unfall auf der A2 Richtung Luzern, ab der Verzweigung Wiese bis mit Basel-Wettstein, brauchst du wegen dem länger. Auf der A3 stehst du Richtung Zürich, am Grenzübergang Basel-Saint-Louis bis mit der Verzweigung Wiese, dann auch noch gerade ab der Dreirosenbrücke bis und mit der Verzweigung Wiese. Zusätzlich schauen wir noch heute schnell Richtung Zentralschweiz. Dort Meldung A2 Gotthard Richtung Luzern, ab Altdorf bis mit dem Selisberg-Tunnel stehst aktuell auch wegen einem Pannenfahrzeug. Der Pannenstreifen wird dort immer wieder kurzfristig gesperrt. Behaltet dich auf dem Laufenden, gut vorwärts, kommt gleich.
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1: Schön, bist du mit dabei. Energy Downtown nimmt ja den Hang am Mittwoch, 19. August. Lago Mio, kurz nach der 3 und schon so ein Buff da aktuell von aussen. Hoffentlich kommst du sonst am Mittwochnachmittag anders, vielleicht gleich noch ein bisschen geniessen. Ich helfe dir ja dabei, zusammen das Maximum rausholen. Los! Hey,

0: Downtown Sorge zu kommen. Ja. Einfach schön nachhydrieren an diesem ultra heißen Mittwochnachmittag bei um die 32 Grad. Oder? Wir sorgen uns im Sinne, das Motto, oder? Hauptsache Nord ist schnell ein bisschen nachschütten. Kann man jetzt verstehen, wie man will. Aber ein Bier nie verloren gegeben. Auch wenn heute Abend, so schnell Feierabendbier oder so, dann denk an die Story, die wir dann nachher gerade für die Ready Ace. Es geht nämlich um ein schon verschollenes, glaubtes Guinness-Bier-Fläschli. Auf dem Meeresgrund plötzlich wieder raufgekommen. Ein Untersee-Fotograf, der den Fund gemacht hat und gesagt hat, das Bierfläschli, das gebe ich jetzt nicht auf. Und offenbar ist mit seinem Prüfen, ob man wirklich das Guinness, das vor über 100 Jahren der Traben versunken ist, jetzt wieder könnte nachbrauen. Was ist dran an dieser Bier-Story? Gibt es denen gerade in gut 6 Minuten hier bei
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0: Wer so kurz ein paar Minuten geben kann, die Nachmittagssonne kann geniessen kann, von Rossers Energy Downtown mit Sonnenbrillen im Gesicht. 20 Minuten nach der 3 Portion. 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
0: Jeder Tropfen zählt. Ich glaube, vor allem nach diesem Sommer wissen wir ganz genau, von was wir reden. Jeder Tropfen ist kostbar und darf wegen dem auch nicht verloren gehen. Die neuesten Schlagzeilen finde ich aber richtig, richtig geil. Jeder Tropfen zählt, nämlich auch wenn es um das Feuerabendbier geht, nicht um irgendeins. Und vor allem ist das, was vom Meeresgrund gefunden wurde. Fragen wir nach Luzi Frick aus der Energy News Redaktion. Es geht um Guinness-Bier.
5: Genau, ja, bekannt aus Irland. Eigentlich das Produkt aus Irland, das ja dir wahnsinnig stolz. Ich war vor ein paar Wochen in Dublin in dieser Guinness-Fabrik. Also hochspannend. Und jetzt hat der Unterwasserfotograf aus Belgien tatsächlich ein Guinness-Fläschchen gefunden. Und zwar nicht irgendwie 20-jährig, 40-jährig, 162-jährig noch wow. Im intakten Zustand aus dem Jahr 1864. Sie hat dann irgendwie Guinness-Fläschchen transportiert. Das ist eins im Ermut-Kanal zu Boden. Und das hat er jetzt endlich gefunden und ist also noch voll. Also wir können es auftun und dann kommt Bier raus.
0: Auch nicht mehr trinkbar, nehme ich jetzt
5: mal. Das tut man jetzt eben testen. Also es sieht so aus, als wäre das noch einwandfrei. Das hat man schon von außen gesehen. Nicht irgendwie Schlamm oder sonst ungute Substanzen. Und jetzt wird es in ein Labor geschickt und das Bier genau untersucht, was es für Zutaten hat. Oder das soll dann nachher das auf Dublin geschickt werden, die Ergebnisse. Und wer weiß, vielleicht kann ein Bier nachher braut werden, wie es eben 1864 hat geschmeckt.
0: Das ein bisschen andere Urbier daraus. Spannend an der Geschichte finde ich ja, dass ausgerechnet der Belgier das Guinness gefunden hat. Belgier, die selber ziemlich stolz sind auf ihre Biere eigentlich.
5: Genau, die haben ja mehr so Lagerbier. Jetzt Guinness ja wirklich Kohle, Rabenschwarz und stolz sind ihre vor allem auf einen Schaum. Der ist allerdings erst 1959 entwickelt worden. Und zwar dank dem, dass Stickstoff ist dazugegeben worden. Seitdem gibt es eben die cremige Schaumhaube.
0: Jeder Tropfen zählt. Das gilt wegen der Hitze, nicht nur wegen dem Regen, sondern auch wegen dem Feuerabendbier. Das tiefste je gefundene und wahrscheinlich auch das älteste Guinness-Bier im Ärmelkanal von einem belgischen Unterwasserfotograf aufgenommen worden.
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2: Es darf geschwitzt werden. Heinisch mehr. Heute so ein richtig scheisse Sommertag mit Temperaturen aktuell. Bei mir zeigt es 32 Grad an. Klimaanlagen und Ventilatoren hier in der Nation, die laufen wieder auf Hochtouren. Aber eben nur verhurte schnell. Schon ab morgen dann endet der Wetterwechsel. Heisst dann nachher nebst Regen eben auch Blitz und Donner. Und die Sonne ja, ist halt dann eine ziemliche, ja, wie soll ich sagen, schaut von außen in einen Zaungast. 26 Grad morgen gerade noch.
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2: Kurz nach der halben vier, das Update von unterwegs. Da schauen wir zuerst in der Region Zürich-Aargau auf die A1 Richtung Zürich ab Megenwil, bis du mit Baden-West stehst, weil gebaut wird. Dann auf Nordring Richtung St. Gallen ab dem Limmataler Kreuz bis mit dem Gubrist. Auf der A1 von St. Gallen Richtung Bern ab Wallisellen bis mit Zürich-Nord immer wieder bremsen. Gilt übrigens weiter. Freut ihr auf der A1 Richtung Bern, weil durch den Aargau ab Dietikon bis mit Baden-West, weil gebaut wird. Bis zu einer halben Stunde, die du da länger brauchst. Auf dem Westring ist gerade gefragt Richtung Basel ab Burdorf-Nord bis mit dem Limmataler Kreuz wie auf der Westumfahrung Zürich-Süd Richtung Wiedike zwischen Brunau und Wiedike. Dann stehst du aktuell auch gerade durch das Mittelland durch auf der A1 Richtung Zürich, ab Wangen an der Aare bis und mit Dönsingen. Basel meldet von der A2 Richtung Basel rein, ab der Verzweigung Hagenow bis mit Basel-Badischer Bahnhof Stau. Dann noch in Gegenrichtung, ab der Verzweigung Wiese bis mit Basel-Wettstein. Auf der A3 brauchst du schon länger Richtung Zürich, am Grenzübergang Basel-Saint-Louis bis und mit der Verzweigung Wiese. Viel Geduld hier unterwegs und gleich dann irgendwann gut ankommen, gell?
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0: Zurück bei Colin Hummern. Wir folgen schon Part 2, Alan Walker und Ava Max zusammen. Und für mich, der ist der ohne absoluten Kandidat, auch wenn er schon gut 7 Jahre alt ist, als Sommersong durchzugehen. Lieblings-Sommersong. Wenn du deinen nämlich kundtust, bei Energy Downtown, du weisst es, dann kannst du anrufen. 2 Tickets für das Energy Air. Die Leitungen sind offen, WhatsApp-technisch. Gemeldet hat sich der Remo.
1: Mein Sommerhit ist ganz klar Danza Kunduro. Der ist, glaube ich, 2010 rausgekommen und ist bei mir auf und runter gelaufen. Finde ich, war eine Zeit, die mega cool war. Tolle Vibe und einfach wirklich absolut passende Sommerhit und wo ich bis heute noch immer höre, aber immer wieder höre und ja, ist einfach ein geiler Song, sagen wir es mal so.
0: Danza Kunduro, absolut eine Nummer, gehört auf jede Sommerplaylist drauf, Virginia.
2: Mein absoluter Favorite Sommersong ist Paradise von Coldplay. Oh. Und zwar, wenn man den hört, hat man einfach super gute Laune und vor allem, wenn man auf dem Weg in die Ferien ist, oh, kann es einem noch besser gehen. Und dazu mal, als Coldplay in der Schweiz auftreten ist, war es so ein wunderschöner Sommerabend gewesen. Und mit dieser Sonnenuntergangsstimmung ist das Lied gekommen. Und ja, da geht einem einfach das Herz auf.
0: Stimmt, der bin ja in Zürich im letzten Grundstadion. Ich fand da immer noch eins von meinen allen Lieblings- und grössten und besten Konzerten, die ich, glaube je in meiner mittlerweile 38-jährigen Lebensgeschichte erlebt habe. Coldplay, Paradise, auch im Pod mit dabei. Und es spielt ja absolut keine Rolle. Es gibt keinen Gewinner, keinen Verlierer. Egal. Einfach die Sommersong, wo du immer auf und ab hörst. Hört schnell via WhatsApp-Sprachnachricht, warum genau der unter Umständen gewinnst du eben dann keine 2 Tickets für den 5. September mit dabei zu sein am Energy Air. Die Sommersong jetzt einfach schnell via WhatsApp.
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0: Ich kriege die Show 2 Energy Air Tickets, aber
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0: Gucci da und habe mit dir am Mittwochnachmittag, verstehe dich bestens. Geht alles ein bisschen langsamer bei diesen über 30 Grad da von draussen. Ja, morgen wieder, morgen ist wieder ein bisschen frischer. 10 Minuten noch, dann ist 4.
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0: mit dabei, willkommen bei Energy Downtown am Mittwoch, 19. August, jetzt gibt es 4.
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0: Die Übersicht mit dem Luzi Flicker.
2: Der Bundesrat zieht Schrauben beim Schutzstatus S für Ukrainer an. Schutzmassnahmen werden zwar bis März 2028 verlängert, allerdings eingeschränkt. Der Status bekommen in Zukunft nur noch Männer über, die ihre militärischen Verpflichtungen in der Ukraine erfüllen. Anträge von Dienstverweigerer werden abgelehnt, wie der zuständige Bundesrat Beat Jans heute betont. Die Schweiz übernimmt damit die EU-Richtlinie. Der Schweizerische Fischereiverband macht sich grosse Sorgen. Weil die Gewässer nur wenig oder gar kein Wasser haben, müssen wir davon ausgehen, dass in diesem Sommer hunderttausende Fische sterben. Die Situation sei dramatisch, heisst es gegenüber dem SRF. Der Fischereiverband kritisiert auch die Politik. Es sei viel zu wenig für den Schutz der Fische gemacht worden. Wir überlegen sich darum, eine neue Volksinitiative zu lancieren. Eine grossartige Ära geht für den Nazi-Verteidiger Nico Elvedi zu Ende. Der 29-Jährige, der der WM zu den besten Verteidigern vom ganzen Turnier hat gehört, verlässt nach 11 Jahren der deutsche Bundesligist Borussia Mönchengladbach. Er will noch einmal eine neue Herausforderung annehmen, betont der ehemalige FCZ-Junior und wechselt für die nächsten 3 Saisons in die englische Premier League zu Leeds United. Der Nico Elvedi sagt, er will sich noch von den Gladbach-Fans verabschieden.
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0: Drückt einem aber so richtig der Schweiß heute zu den Stirnen aus. Heute an diesem Tag. Temperaturen bei um die 32 Grad. So zeigt es bei mir draussen aktuell an. Kann aber gut sein, dass du noch 1-2 Grad drüber hast. Oder auch knapp drunter. Fakt ist, heiss. Letzte, so tätsch heisser Tag von dieser Hitzewelle, dieser aktuellen. Nachher geht es dort durch ab. Zuerst mal in der Nacht auf morgen noch warme Temperaturen. In der frühen Morgenstunde immer noch so um die 19 Grad. Um den Montagtag mit Regen, viel noch Wolken und noch ganz wenig Sonne. Immer noch bei um die 26 Grad.
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0: 3 ab 4 ist viel genug gefragt schon in der Region Zürich. Vorführabendverkehr auf der A1 Richtung Zürich ab Megenwil bis um in Baden-West stehst, weil bauen wird. Dann vom Nordring Richtung St. Gallen ab Limmatalen Kreuz bis um mit dem Gubrist. Auch so auf der A1 Fahrt Richtung Bern ab Wallisellen bis um mit Zürich Nord. Dann auch noch durch den Aargau durch Richtung Bern ab 3 Fahrt vom Limmatalen Kreuz bis um mit dem Barek-Tunnel. Dort mittlerweile eine Viertelstunde, oder war. Dann auf dem Westring Richtung Basel an Burdorf Nobis mit dem Limmataler Kreuzrollen zu maximal. Genau gleich auch auf der Westumfahrung Zürich Süd Richtung Wiedicke zwischen Bruno und Wiedicke. Wenn du durch das Mittelland durch willst, brauchst du Geduld auf der A1 Richtung Zürich abwangen an der Aare bis und mit Önsingen. Auch im Seeland stehst auf der A6 Richtung Lies von Biel her ab der Verzweigung Brücke Moos bis und mit Studen. Zu Basel wird gemeldet, A2 verstopft Richtung Basel rein am Schweizer Hallentunnel bis und mit Basel-Badischer Bahnhof. Sicher schon mal 20 Minuten plus, dann in Gegenrichtung ab der Verzweigung Wiese bis mit Basel-Wettstein, wie auch noch gerade ab der Verzweigung August bis und mit Arisdorf immer wieder bremsen. Auf der A3 Richtung Zürich, am Grenzübergang Basel-Saint-Louis bis mit der Verzweigung Wiese. Dann auch noch gerade Rheinfelden bis und mit an die deutsche Grenze, und dort geht es länger, wie auf der A3 Richtung Zürich ab der Verzweigung August bis mit der Verzweigung Rheinfelden selber. Dann schauen wir noch in Zentralschweiz, da habe ich dort A14, Zug Richtung Luzern, ab Buri, bis mit der Verzweigung Rotsee. Machen wir ebenfalls mal heute schnell den Dazu-Wurm hier.
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0: Komm, heute schnell die Durchlüfte hier. Wobei, sind wir ehrlich, oder damit durchläuft jetzt. Ich weiss es nicht. Ich will immer am Morgensäckchen durch die Büroräumlichkeit alle Löcher auf. Wenn ich sie dann nicht zutue, so wie heute, dann sind sie garantiert den ganzen Tag offen. Heisst, wir haben mittlerweile genau gleich heiss im Büro drinnen, wie es von aussen die Umgebungsluft ist. Darum für alle die, die beim gleichen Boot drinnen sind, wie ich momentan, habe ich der XXL-Fenty heute schnell ins Studio reingerollt. Ich dachte, einfach mal abkühlen durch den Gehörgang. So muss länger.

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0: Weltstar, der heute bis auf den Tag immer noch im Mittelland ansässig ist, wegen der Liebe dorthin gezügelt. Marlon Rudette, New Age, hat sogar gehört. Das ist Energy Downtown, 12 Minuten nach der 4 Uhr. Der Nachmittag perfekt informiert.
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0: Komplett verloren oder eben auf verlorenem Posten als Berner in genau dieser Rubrik, wenn es um Zürcher Wörtli geht. Aber zum Glück kann ich jetzt die Expertin als Kandidatin zugeschaltet. Stella wohnt mitten in Zürich. Hallo Stella, schon mal.
3: Hoi Roger.
0: Das sollte ja für dich das Nasenwasser sein, oder? Die Rubrik, die um Zürich-deutsche Wörtchen geht, um herauszufinden.
3: Man müsste es meinen, ja, aber ich glaube, die sind ja zum Teil doch noch schwierig.
0: Wenn du heutige Zürich-deutsche Wörtchen herausfindest, dann gehört ja ein 50er vom Seal City dir. Kannst schön shoppen. Ich bin guten Mutes. Wollen wir mal am Rädchen drehen, Stella?
3: Unbedingt.
0: Komm, zeig mir, wie das Zürich-Deutsch wirklich funktioniert. Weil als Berner, sind wir ehrlich, ist immer so ein bisschen ein Rätseln einfach. Ein schönes Wörtchen heute, das Zwillingskäppli. Was ist ein Zwillingskäppli? Hier kommt die Countdown.
3: Sind das Socken?
0: Gar nicht so schlecht überlegt. Zwilling und so.
3: Warte, Zwillingskäppli. Ja, ich habe irgendwie das Gefühl.
0: Wir haben ja wirklich Experten zugeschaltet, der Domenico Blaster, Autor vom Zürich Lexikon, wo das Wort nämlich auch drin ist. Ein Zwillingskäppli, Domenico.
4: Ein Zwillingskäppli heisst Zwillingskäppli, weil es zwingend zwei davon braucht, weil sie die beiden Brüste bedecken. Das ist ein Büstenhalter.
0: Was?
3: Nein! Oh nein, ich habe noch kurz an das gedacht.
0: Was? Oh. Also im Ernst, wirklich?
3: Ja, weil du hast ja zwei Füße und du hast zwei Brüste.
0: Ja, im Normal. Ja, okay, ja.
3: Mehr sonst hast du ja wie nicht.
0: Also, Stella, es hat
3: heute... Als Bern.
0: Ja, der BH. Wir reden einfach vom BH, gell?
3: Ganz normal,
0: wir machen es uns da nicht so schwierig, weisst du? Hey Stella, ganz einen guten Tag einfach schon mal.
3: Das wünsche ich dir auch. Tschüss!
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0: Schön, bist du mit dabei zusammen unterwegs, Mittwochnachmittag. Energy Downtown schwebt noch in den Erinnerungen bei diesen 3 Minuten 20. James Arthur Blindside, weil der James Arthur ist ja auf der Liste, der VIP-Liste von Acts, der schon am Energy Air auftreten ist. Vor 9 Jahren dann noch zu Bern am Energy Air vor 40'000 Energy-Fans. Begeistert hat er. Und die Frau, die jetzt sagen, wir sind ja kurz vor dran, vor der 2026er Ausgabe. Am 5. September ist es wieder so weit. Dann geht es Luzern in der Almend und du sollst mit dabei sein. 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Also bei den ganz Wichtigen. Alles, was du machen musst, ist noch reinklicken via energy.ch. Jetzt und dann gerade am Start. Überflügere. Seit einem Jahr in aller Munde Sabrina Carpenter, Manchild. Zuerst noch heute schnell 60 Sekunden Verbraucherinfos.
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0: krasses Outfit. Das Motto heute bei Energy Downtown. Ich habe extra kurze Hösli und schönem funktionalen T-Shirt unterwegs. Grund, wir kommen einfach zwangsläufig in die Schwitze. Die Schuld, oder verantwortlich, sagen wir es mal so, die Statistik, die gestern rausgekommen ist, die Schweiz ist ein Sportland. Ja. 5 von 6 Menschen da draussen, die regelmässig Sport treiben. 5 von 6. Auf abzählen. Ja, stimmt, ja, stimmt, ja, stimmt, ja, stimmt, ja, stimmt. Aber 6. Heute haben wir es endlich gefunden, die 6. Person, die eben nicht Sport macht. Die Vivi vom Energy Mein Morgen Team.
1: Jawohl, richtig, da bin ich, Nummer 6. Absolut Sportmuffel hoch 1000, noch nie gern gehabt. Und ich werde einfach wirklich mit Sport machen nicht warm. Ich finde es mühsam, sich zu bewegen. Es ist anstrengend, es macht mir keinen Spass, es macht weh, du fühlst dich kaputt, Ui. Du schwitzt. Nein, absolut nicht meins. Sorry.
0: Vielleicht lasst dich aber gleich ein bisschen inspirieren. Jetzt, wenn die Schweiz so eine Sportnation ist, vom einen links oder rechts nebendran, wenn du müsstest.
1: Also, wenn ich wirklich etwas muss machen und wahrscheinlich ich sogar noch Spass daran hätte, ist, weißt du, Völkerball, okay. Finde ich super. Oder Brennball, ah. Habe ich auch immer mega gerne gespielt, so etwas. Aber es gibt ja keinen Völkerballverein, einmal nicht bei mir in der Region. Ich weiss nicht, gibt es noch einen Völkerballverein oder einen Brennballverein? Das wäre so cool, dort wäre ich mit dabei.
0: Komm, wir suchen doch einfach mal noch eine Schorte schnell eine Runde. Die Schweiz ist unglaublich sportlich. 5 von 6 da draussen machen zum Teil regelmässig Sport, ausser die Vivi. Was wird denn alles für Sport betrieben? Zum Teil auch kuriose Sportarten. Heute am Nachmittag hier bei uns 7 Minuten bis halb.
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2: Und da kommt vielleicht etwas auf uns zu. Zuerst allerdings heute noch einmal der richtig heiße Feierabend, den wir werden erleben werden. Temperaturen aktuell immer noch bei um die 32-33 Grad. Der Nacht, naja, bleibt warm. 19 Grad in den frühen Morgenstunden. Es ist dann gleich immer noch der Montagtag, aber eben der kommt dann mit viel Wolken. Ab und zu immer mal wieder Regen. Hier und da noch Blitz und Donner mit trotzdem noch 26 Grad.
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2: Kurz nach der halben 5 die Übersicht von unterwegs. Dann wird schnell unser Verkehrsradar aktualisiert. In der Region Zürich-Aargau immer noch Puff 3-1 Richtung St. Gallen ab Dietikon bis mit dem Gobrist stehst dort. Dann weiter auch Richtung St. Gallen ab Zürich-Seebach bis mit dem Brütisellkreuz. In Gewöwede von Bern Richtung St. Gallen fahrst du noch einmal. Ab Seebach bis mit dem Brütisellkreuz dort stehst du jetzt auch, weil es noch tätscht. Dann in die Gegenrichtung, am Rastplatz Baltenschwil bis mit Zürich-Ost anstehen. Genau gleich wie wenn du auf der A1 weiter Richtung Bern willst. Durch den Aargau ab der Einfahrt Dietikon bis mit dem Barecktunnel geht es sicher 20 Minuten länger. Westring ist verstopft Richtung Basel, am Burdorf Nord bis mit dem Limmataler Kreuz. Auch so die Westumfahrung, Zürich-Süd Richtung Wiedeken zwischen Brunow und Wiedeken. Dann durch das Mittelland durch auf der A1 Richtung Zürich, ab dem Grauholz bis und mit Schönbühl, das ist das erste Mal. Dann noch an Blutterbach bis und mit Önsingen. In die Gegenrichtung, der Röhlen maximal ab der Raststätte Gunzgen Nord bis und mit Önsingen. Im Seeland meldet sich da 6 Bio Richtung Lies. Ab der Verzweigung Brück Moos bis und mit Studen brauchst du ebenfalls länger. 20 Minuten obendrauf in der Region Basel auf der A2 Richtung Basel am Schweizer Hallentunnel bis und mit Basel-Badischer Bahnhof. Dann in Gegenrichtung zuerst ab der Verzweigung Wiese bis und mit Basel-Wettstein. Dann auch noch gerade ab der Verzweigung August bis und mit Arischdorf immer wieder Stau. Auch auf der A3 ab der Verzweigung Rheinfelden bis Richtung Deutschland heisst mehr oder weniger bis und mit an die deutsche Grenze. A3 Richtung Zürich, ab der Dreirosenbrücke bis und mit der Verzweigung Wiese stehst du ebenfalls genau gleich wie ab der Verzweigung August bis und mit der Verzweigung Rheinfelden. In der Zentralschweiz da meldet sich aktuell gerade da 2 Gotthard Richtung Luzern zwischen Altdorf und dem Seelisbergtunnel blockiert ein Pannenfahrzeug dort die Strecke. Heisst dort ebenfalls Geduld einrechnen. A2 Richtung Basel, ab Luzern-Kriens bis und mit dem Rheinsporttunnel stehst du. Also auf der A14-Zug Richtung Luzern nach Buri bis und mit der Verzweigung Grotze. Du, eine grosse Portion Geduld wünschst dir, hä?
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0: ist denn heute schon Weihnachten? Energy Downtown am Mittwoch, 19. August. Meilen weit entfernt von Schnee, Winter, kalt wie 32, 33 Grad. Jetzt sogar 20 Minuten vor der 5 und trotzdem haben wir schon fast ein bisschen vor wie eine nächtliche Stimmung hier.
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0: Richtig, richtig geil. Oder wer ein bisschen mit dabei war in der letzten Woche, mitgemerkt, dass wir das dritte Höch, drei Hosts von uns immer, jeden Tag zum Beispiel auf Social Media oder so, oder auch am Sender, unsere Wunsch-Gadgets vorgestellt haben. Hey, ich habe das selber auch gemacht gehabt. Wir waren Kopfhörer, die du müssen erraten oder? Dann kannst du zusätzlich zu diesen Kopfhörern noch einen 5'000-Frankigen Mediamarkt-Einkaufsgutschein abräumen. Das ist eine richtig geile Geschichte. Am nächsten Freitag wird um genau den gespielt, in der Filiale selber. So, jetzt tun wir das nächste Kapitel auf. Heute geht es um ein anderes Gadget, der Vivi, ihr Lieblings-Gadget. Und wie es auch schon bei mir der Fall war, hat man das auf Social Media hinweisen gesehen oder im Radio und sich dann via energy.ch eben registrieren, wenn man es eben genau gewusst hat. So ähnlich mit Vivis Gadget hat es die Energy Downtown-Hörer Ramona gemacht.
2: Ramona Felder.
3: Ja, salü Ramona, da ist die Vivi von Radio Energy.
2: Ah, hoi.
3: Ah, salü, wo störe ich dich?
2: Ich bin arbeiten, aber das ist nicht das Stören.
3: Aha, wenn ich alle störe, nie, gell?
2: Nein.
3: Das muss mal mein Mann sagen. Aber wegen dem Leute gar nicht an, liebe Ramona. Und zwar melde ich mich bei dir, weil du hast eine Idee gehabt, was ich mir wünsche. Mein Wunschprodukt von Mediamarkt.
2: Ja.
3: Magst du dich noch erinnern, was ich mir wünsche?
2: Den Laptop, den man
3: aufklappen kann. Genau, der HP OmniBook X Flip. Und weißt du was, liebe Ramona?
2: Ja.
3: Du gewünschst so einen?
2: Nein, sicher nicht. Mega
3: sicher
2: cool.
3: Schon, ja.
2: Ich bin richtig geil. Danke auch.
3: Und das sind im Fall noch nicht alle gute Nachrichten gewesen.
2: Ja, und?
3: Obendrauf hast du auch noch ein Ticket dir gesichert für das grosse Finale, wo du kannst um 5'000 Franken kämpfen vom Mediamarkt.
2: Wow, richtig cool. Danke.
3: Von Herzen sehr gern. Hey, sehr, sehr gern und ganz ein schönes Tag dir noch.
2: Danke, gleichfalls.
3: Danke, tschüss.
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0: es wird eine stressige Angelegenheit. Ich bin auch noch gerade am Planen. Heute ist noch ein Feierabend-Body-Abstecher. Aber erst nach dem Arbeiten im Radio. Mal schauen, ob das noch reicht. 4:45 Zwischenzeit durch.
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0: Der Stress ist vorprogrammiert, nicht nur wegen der Badeöffnungszeiten, sondern vielmehr, weil dann eben auch schon ja. Also der mit dem Sommergewitter, es kommt ein Feierchen. Fakt ist, heute noch nicht. Heute ist noch gut, heute ist noch heiss. Gut, in Anführungs- und Schlusszeichen natürlich. Oder? Noch einmal richtig heiss bei Temperatur um die 2-33 Grad oder Feierabend ist und bleibt heiss. Sonnenuntergang, dann über dem Energy Downtown Lanz auf die 8:30. Heisst, bis dann zündet es oben ab. Durch Nacht selber, es mal dann, ja, schon ein bisschen abkühlen, aber trotzdem mit 19 Grad in den frühen Morgenstunden immer noch verhältnismässig warm. Der Montag, Donnerstag allerdings, dann gibt es dann eher die Wetterkehrtwende und dann kommt jetzt nass wieder. Das grosse Aufschnaufen in der Natur selbstverständlich auch. Das merkst du dann nachher. Ein erstes Mal flächendeckend nass könnte es morgen, ja, kurz vor Mittag bis dann nachher neben Mittag werden und dann kommt es dann eben stossweise hier und da, kannst du sogar ein bisschen eben runterlehren. Vor allem dann ab dem Donnerstag selber. Der Donnerstag, der nämlich hier und da mal auch noch ein paar Sonnenstrahlen, 26 Grad. Am Freitag allerdings nur noch Regen den ganzen Tag und eben noch Blitz und Donner mit gerade mal noch so um die 20 Grad. Das sieht dann aus, also sollten wir uns auch über das Wochenende, zwar immerhin mit ein paar Sonnenstrahlen, aber trotzdem 20 bis 22 Grad gerade mal müssen durchschlagen.
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0: heutzutage mehr so im Talkshow-Format im Fernsehen zu sehen. Früher allerdings noch richtig gute Sängerin, Kelly Clarkson, Stronger. Ist ja krass, die Nummer ist eigentlich im Herbst 2011 rausgekommen. Seitdem allerdings nonstop immer wieder am Auf- und Ablaufen. Und ich finde, auch wenn sie im Herbst rausgekommen, es kann doch einfach auch mal ein Sommersong sein, wenn er einfach gerne los ist. 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September mit dabei zu sein. So wie die Nora.
1: Mein absoluter Sommerhit ist Freed from Desire von Gala. Und zwar, weil das auf dem Camping auf und runter gelaufen ist im Sommer, Sommerferien.
0: Geil.
1: Am Atlantik in Frankreich. Und das ist, genau, gibt gerade eine mega gute Stimmung.
0: Absolut. Da sehe ich aber dann der Camping auch kommt. Da rüttelt es dem Campervan. So, die Sommersong.

0: müssen die perfekte Symbiose zwischen 80 Synthie-Pop und so 2020er Pop-Sound. Miley Cyrus in Lederjacke, Midnight Sky, zusammen unterwegs in der Mittwochabend.
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0: Und dem Luzi Fricker.
2: Nach einem anderthalbwöchigen Verhandlungsmarathon hat der Ex-Raiffeisen-Chef Pierin Vinzenz am letzten Tag des Berufungsprozesses einen vollumfänglichen Freispruch gefordert. Er habe seinen ehemaligen Arbeitgeber zu keinem Zeitpunkt schädigen. Dem 70-Jährigen wird unter anderem vorgeworfen, Stripclub-Besuch für fast 200'000 Franken aus der Raiffeisen-Kasse finanziert zu haben. Experten gehen davon aus, dass das Obergericht das erstinstanzliche Urteil von 45 Monaten Gefängnis deutlich reduziert. Der Bundesrat zieht die Schrauben beim Schutzstatus S für Ukrainer an. Die Schutzmassnahmen werden zwar bis März 2028 verlängert, allerdings eingeschränkt. Der Status bekommen in Zukunft nur noch Männer über, die ihre militärischen Verpflichtungen in der Ukraine erfüllen. Anträge von Dienstverweigerern werden abgelehnt, wie der zuständige Bundesrat Beat Jans heute betont. Die Schweiz übernimmt damit die EU-Richtlinie. Der Schweizerische Fischereiverband macht sich grosse Sorgen. Weil die Gewässer nur wenig oder gar kein Wasser haben, müsse man davon ausgehen, dass in diesem Sommer hunderttausende Fische sterben. Die Situation sei dramatisch, heisst es gegenüber dem SRF. Der Fischereiverband kritisiert auch die Politik. Es sei viel zu wenig für den Schutz der Fische gemacht worden. Wir überlegen sich darum, eine neue Volksinitiative zu lancieren.
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0: Heiss, Energy Downtown Land. Was da heute noch einmal ist, kommt 233 Grad, Vollgas, Sonne. Oder? Ist dann auch durch die Nacht noch zu spüren. Das heisst in den frühen Morgenstunden, wenn es noch trocken ist, bei um die 19 Grad. Morgen da starten wir zuerst mal noch trocken in den Tag rein. Aber spätestens gegen Mittag suchen dann flächendeckend immer wieder Regen. Hier und da eben noch Gewitter. Temperaturen sinken, morgen noch 26 Grad.
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0: 2 Minuten nach der 5. Mama Mia, was ist denn da jetzt gerade los? Vor allem in der Region Zürich. Überall hat es getatscht, überall liegen irgendwelche Gegenstände auf der Fahrbahn. Zum Beispiel auf der Umfahrung Letten Richtung Verzweigung Zürich-Ost zwischen Zürich-Schwammendingen und Olbruck. Gegenstände auf der Fahrbahn. Auf der A4 Richtung Brunnen zwischen Zürich-West und Affoltern am Albis. Und dann nachher noch gerade immer noch Richtung Brunnen-Wieslisberg-Tunnel. Achtung, Gegenstände auf der Fahrbahn, der rechte Fahrstreifen, der noch zu ist. Zusätzlich in der Region Zürich stehst du auf der A1 Richtung St. Gallen, ab Dietikon bis mit dem Gubrist. Sowieso rund um den Gubrist, dem Brüttiseller Kreuz wie auch dem Limmataler Kreuz, wo du mehr oder weniger nicht durchkommst. Dann A1 St. Gallen Richtung Zürich, am Rastplatz Baltenschwil bis mit Zürich-Ost ebenfalls anstehen. Genau gleich wie auf der A1 Richtung Bern weiter. Ab der Einfahrt Dietikon bis mit dem Barek brauchst du sicher 20 Minuten länger. Oder weiter, wenn du Richtung Bern willst, an Baden-West bis mit Lenzburg schon gleich der nächste Stau drin. Dann weiter auf der Westumfahrung Zürich-Süd Richtung Wiedeke zwischen Bruno und Wiedeke ebenfalls schwierig zum durchkommen. Im Raum Bern stehst du auf der A1 Richtung Zürich ab Neufau bis und mit Schönbühl, dann weiter ab Lutherbach bis und mit Önsingen. Auch in Gegenrichtung maximal Röhlen ab der Rastatt Gunzgenort bis und mit Önsingen. Meldung aus dem Seeland A6 Bio Richtung Lies ab der Verzweigung Brückmoos bis und mit Studen. Auch dort geht es nur im Schleichgang vorwärts. Zu Basel stehst du auf der A2 Richtung Basel rein, am Schweizer Hallentunnel bis mit Basel-Badischer Bahnhof bis zu einer halben Stunde. Dann in Gegenrichtung ab der Verzweigung Augst bis mit Aristorf auf der A3 ab der Verzweigung Greifelden Richtung Deutschland mehr oder weniger bis an die Grenze. Auf der A3 Richtung Zürich ab der Verzweigung Augst bis und mit Greifelden. Dann in der Zentralschweiz die Meldung von der A2 Frau, die auf dem Gotthard Richtung Luzern ab Erstfeld bis mit Alfdorf sind viel zu mal unterwegs. Dann ab Altdorf bis mit Beckeried wegen einem Pannenfahrzeug die Strecke sogar blockiert. Mittlerweile auf der A2 Richtung Luzern ab Horb bis mit dem Sonnenbergtunnel, wo du Puff hast. Dann Richtung Basel ab Luzern-Kriens bis mit dem Rüssport-Tunnel. Meine Güte, der hat nämlich noch dort steht, 2 Richtung Gotthard ab Buchs bis mit dem Seelisbergtunnel stehst dort an. Dann habe ich da 14 Richtung Luzern ab der Verzweigung Rütihof bis mit der Verzweigung Rotze Stop and Go. Dann können wir schnell durchschnaufen hier.
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0: Willkommen im Mittwochabend. Energy Downtown da für die Ebenso. Unser Energy Air Act, der am 5. September zu Luzern auf der Almend wird aufspielen. Hier. Kommen wir nennen gerade an die Halbstunde mit Nico Santos.
4: Hola, ich bin Nico Santos und ich bin auch dabei beim Energy Air. Ich freue mich, dich da zu sehen.
0: Jawohl, hier ein neues Single, Why Don't You Stay, heisst das, dann gerade reinhören und vor allem in ein paar Minuten die nächste Runde Tickets.

0: Lady Gaga, Boring This Way, 12 Minuten nach der 5. Das ist die Moment.
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0: Die Moment für einen abzuräumen. 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Ganz, ganz gross. Die britische Überpop-Band. Überpop-Boyband aus den 90ern. Take That.

0: guten Tag am Renner, noch so ein deutsches Fleckli für hier für. Kommt ihr eigentlich aus Hamburg, ne? Tiffany Aris, Vertigo läuft momentan auf und ab bei den Energy-Stationen, selbstverständlich. So, all das sind Acts schon mal. Drei aus ganz, ganz viel. Wir haben noch viel, viel mehr. Wir haben Mimix, wir haben Glasperlenspiel, wir haben Gavin James und so weiter und so fort. 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

0: schlagen.
1: Energy Downtown ist es am Mittwochabend, 19. August. Energy Air Tickets, die nächste Runde geht auf Sursit. Miriam ist dort, daheim, wir haben zwei abgeräumt.
2: Wow, cool, danke vielmals. Freut mich, dass ich durchgekommen bin.
1: Ja, so einfach kann es gehen. Am Mittwochabend alle gratis Gewinnmöglichkeiten. Noch einmal via energy.ch. Ich finde, ich will den Moment jetzt nutzen. Ich will mit dir heute schnell, für selber noch heute schnell für Abendsport zu machen, ist es mir einfach mit über 30 Grad heiß. Drüber schnurren allerdings, das kann ich gut.
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1: Wir geben Vollgas, würde uns freuen, wenn ihr Gina hört.
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0: Bucks Energy Downtown mit geht als nächstes hier. Geht's ab für aber Grüße aus dem fernen Kanada. Nelly Furtado, Man Eater. Jetzt in 8 Minuten vor der halben heisst die graue Hirnzelle. Noch eine Schurte ist ein bisschen anstrengend.
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2: Also ist irgendwie immer noch mal cooler, wenn zwei Herren in der Runde sind. Der Raffi und der Dario. Hoi zusammen.
3: Hoi Laura.
2: Ja, das ist sympathisch, oder? Also wenn ich die Schiedsrichterin bin und es liegt an mir. Nein, es liegt nicht an mir. Es liegt an jemandem von euch beiden, der einen 50-Franken-Gutschein kann gewinnen vom Tres Amigos. Die Person, die mehr Fragen richtig beantwortet. Hast du das Gefühl, du kannst das, Dario?
3: Ja. Ich hoffe mal so nach, wie möglich auch nicht kommen, ja.
2: Okay, Raffi, wie sind deine Gewinnchancen? Was meinst du?
4: Ich würde schon sagen, volles Selbstvertrauen.
2: Sehr gut. In dem Fall starten wir mit dem Raffi. Raffi, gibst mir den Countdown und dann geht's los.
4: 3, 2, 1, go.
2: Welcher Schweizer Flughafen kämpft seit Anfang Woche mit IT-Problemen? Zürich. Richtig. Welcher Schweizer Fußball-Nazi-Spieler hat gerade bei Union Berlin unterschrieben?
4: Michel Aebischer.
2: Richtig, du bist gut informiert. Für welches Land hat Donald Trump Zoll für 3 Tage auf Eis gelegt?
4: Boah.
2: Nein, falsch. Jetzt habe ich gedacht, wenn der jetzt auch noch raushaust. Wow, Kanada wäre es gewesen. Nicht schlecht, Raffi. Ich würde sagen, spiele rasch mit dem Dario und hol dich wieder zurück. Ist gut? Perfekt, also. Dario, da bist du wieder. Hoi.
3: Hallo, Laura.
2: Kannst du mir den Countdown geben? Dann geht's los.
3: 3, 1, go.
2: Welcher Schweizer Flughafen kämpft seit Anfang Woche mit IT-Problemen?
3: Zürich.
2: Richtig. Welcher Schweizer Fußball-Nazi-Spieler hat gerade bei Union Berlin unterschrieben?
3: Das habe ich nicht verstanden.
2: Welcher Schweizer Fußball-Nazi-Spieler hat gerade bei Union Berlin unterschrieben? Richtig. Für welches Land hat Donald Trump Zoll für 3 Tage auf Eis gelegt?
3: Italien?
2: Nein, Kanada. Hi, das sind 2 für dich. Ich hole rasch den Raffi zurück.
4: Dali.
2: So, steht 2-2, Freunde. heisse Brocken heute. Es geht in die Schätzfrage. Raffi, wir starten wieder mit dir, gell?
4: Ja.
2: Okay. Also ich möchte von dir wissen, wie viele Passagiere sind 2025 am Flughafen Zürich abgefertigt worden?
4: Boah, 32 Millionen.
2: Und Dario, was meinst du?
5: 42 Millionen.
2: 42 Millionen sagst du, 32 Millionen sagt der Raffi. Ui. Und es sind 32 Millionen 600'000 Raffi. Das ist dein Sieg, gratuliere. Hey, nicht schlecht, aber beide. Dario, ich würde sagen, für dich gibt es dringend eine Revanche, ist gut?
5: Ich glaube auch nochmal, ja.
2: Hey, merci vielmals fürs Mitspielen und Raffi, viel Spass beim Nachtessen.
4: Danke vielmals, merci.
2: Tschüss zusammen.
4: Schönen Abend.
2: Ciao, ciao.
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5: So, noch einmal, ich schnell ein Geschmack bekommen von dem Sommer 2026 oder vom Hochhitze-Sommer 2026, muss man an dieser Stelle eigentlich sagen. Heute aktuell Temperaturen immer noch 33 Grad von aussen. Ja. Heiss bleibt er einfach auch den Feierabend oder Nacht durch. Kühlt es ab auf immerhin 19 Grad in den frühen Morgenstunden. Durch den Tag, morgen allerdings, dann haben die grosse Wetterkehrtwende. Spätestens auf den Mittag gibt es Regentropfen und dann nur noch gerade 26 Grad. Es wird sich dann genau gleich weiterziehen.
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5: 2 Minuten nach der halben 6 kannst du eigentlich jetzt schon abmelden von daheim. Kommst so oder so zu spät an, weil das Puff unterwegs. Region Zürich-Aargau, A1, Richtung St. Gallen, Dietikon, bis du mit dem Gubrist stehst. Sowieso, wie immer, rund um den Gubrist, Limmataler Kreuz und Brütisellen Kreuz, kommst mehr oder weniger aktuell nicht durch. Zusätzlich A1, St. Gallen, Richtung Zürich, am Rastplatz Baltenschwil, bis du mit Zürich-Ost, Stop and Go. Dann auf der A1 Richtung Bern, ab der Einfahrt Dietikon, bis du mit dem Barek, geht sicher 20 Minuten länger. Weiter vorne ab Baden-West bis mit Lenzburg, wo dort rollen es maximal vorwärts. Dann habe ich dir den Westring Richtung Basel, ab Burdorf Nord bis mit dem Limmataler Kreuz, wie auch die Westumfahrung Zürich Süd Richtung Wiedeken, ab Brunau bis mit Wiedeken, wo du nachstehst. Schauen wir in der Region Bern, dort auf der A1 Richtung Zürich, ab Neufeld bis mit Schönbühl stocken, weiter Richtung Zürich, ab Lutherbach bis und mit Dönsingen, dann in Gegenrichtung Richtung Bern, ab Herkingen bis mit Wangen an der Aare, zu viel Auto auf das Mal unterwegs. Gleiches im Seeland, A6 Lies Richtung Biel zwischen Lies Nord und Studen. Dann auf der A6 Lies Richtung Bern ab dem Auto, rund um Schönbühl, wo man, sagen wir es mal so, wo du stehst, Rückstau von der A1. Dann in der Region Basel, die A2 verstopft Richtung Basel rein, am Schweizer Hallentunnel bis mit Basel-Badischer Bahnhof. Eine halbe Stunde plus. Weil bauen wird, stehst du aber auch in die Gegenrichtung, ab der Verzweigung Augst bis mit Arisdorf. Dann auf der A3 ab der Verzweigung Greifelden Richtung Deutschland bis mit an die deutsche Grenze, ziemlich schwierig. A3 Richtung Zürich, ab der Verzweigung Augstbiss und mit Dreifelden, dann auch noch gerade in der Zentralschweiz. Dort hat es getatscht, darum stehst du dort momentan praktisch überall. A2 Richtung Luzern in Aberstfeld bis und mit Altdorf, das erste Mal. Dann ab Altdorf bis und mit Beckeried haben wir ein Pannenfahrzeug, das die Strecke blockiert. Weiter in Fahrtrichtung Luzern, auch noch gerade ab Luzern-Hort bis mit dem Sonnenbergtunnel, schwierig zum durchkommen. Dann auch noch gerade, meine Güte, A2 Basel Richtung Luzern, ab Kriens bis mit dem Rüssport-Tunnel. Schwierig ist es aber auch weiter Richtung Gotthard auf der A2, ab Buchs bis mit dem Seelisberg-Tunnel nach einem Unfall. Dann habe ich auch noch gerade A14 Richtung Luzern, ab der Verzweigung Rütihof bis mit der Verzweigung Rotsee. Und last but not least, der Blick in die Ostschweiz, A1 Richtung St. Margrethe, ab Winkeln bis mit dem Rosen Bergtunnel und dort maximal rollen. Leck du mir, ich hoffe, du hast all die Geduld.
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0: Wünsche dir, Anton. Trainier schon mal dein Feuerabendgehör. Jetzt 20 Minuten vor der 6. Mach dich bereit. Ja, es wird kommen. Heute noch aktuell um die 33 Grad, oder? Aber ab morgen dann nur noch 26 Grad und dann geht es bergab. Und Gewitter, Blitz und Donner immer mit dabei. Bei uns ist die Geschichte noch harmlos.
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0: Ich war letztes Wochenende ja noch in Italien, in Stresa, dort am Lago Maggiore. Ich hatte dort schon das Gefühl gehabt, die Luft, die kann schneiden eigentlich. Es muss unbedingt mal oben runterkommen. Und zwar wahrscheinlich so richtig heftig. Bahnt sich aktuell gerade an, nicht nur bei uns in der Schweiz, sondern eben auch in den Ferienregionen. Rund um das Mittelmeer hat sich ein ultra ungutes Gemisch zusammengebraut. Meteorologen warnen vor heftigen Unwettern mit Sturzfluten, Orkan, und sogar Tornados. Energy News Reporter Luzi Fricker. Welche Länder sind da betroffen und wie dramatisch ist die Situation wirklich?
2: Also die Wetterexperten reden vom sogenannten High-End-Szenario, das momentan über Mittelmeer entsteht. Zum Teil hat sich das Meer auf unglaubliche 33 Grad aufgeheizt und man kann sich wie einen Kochtopf vorstellen, der jetzt überläuft oder das die Umgebungsluft voll mit Feuchtigkeit vollgesaugt wird und das Gemisch ist jetzt wie eine Art Benzin, wie eine Art Treibstoff für extreme Unwetter. Experten reden sogar von einer tickenden Zeitbombe und ab dem Donnerstag ist die Lage eben vor allem an der Mittelmeerküste, zu Frankreich, zu Italien, zu Spanien und auch zu Kroatien besonders hoch.
0: Ich glaube, so bei einem Dampfkochtopf, da füßt es ja zwischen immer mal wieder, wird der Druck ein bisschen losgelassen. Das ist ja, glaube ich, das Problem. Bis jetzt hat es einfach keine Druckentspannung gegeben in dieser Wettersituation.
2: Genau, weil es nur eben warme Luft hatte und jetzt kommt aus dem Norden, was ja ebenfalls ist heiß gewesen. Darum hat sich die Luft nicht vermischen können. Jetzt strömt aber extrem kalte Polarluft Richtung Süden. Und wenn die jetzt auf die warme und feuchte Meeresluft trifft, dann ist es wie ein Korkenzack, der nach oben schießt. Und dann entstehen eben die gigantischen Gewitterwolken. Und wenn zusätzlich jetzt auch noch der Winter zukommt, dann entstehen eben die gefährlichen Tornados.
0: Die Meteorologen oder die Experten und Expertinnen, die rechnen ja für den ganzen Herbst mit Unwetterszenarien, was rund um das Mittelmeer herum passieren kann. Also wir sind eigentlich auf der safe Seite, aber trotzdem, wenn wir dann noch irgendwie die Herbstferien Mittelmeerregionen, Italien, Spanien etc. machen wollen, müssen wir Angst haben oder sogar schon absagen?
2: Nein, ja, nicht stornieren. Die Meteorologen sehen nur keine Panik. Sie beruhigen und betonen, dass die sogenannten Medicans, also Hurricanes im Mittelmeer, ist eine Wortzusammensetzung, die sind nicht alltäglich und kommen nur sehr selten vor. Trotzdem sollen Reisende immer wieder ein bisschen auf die Wetter-Apps und auf die Unwetterwarnungen schauen und nicht plötzlich diese böse Überraschung erleben und schauen sicher auch, dass man versicherungstechnisch abgesichert ist.
0: Also es klopft und tätscht demnächst schon im Mittelmeerraum rund um Italien, Spanien und auch Frankreich, wo es da könnte brechen bis auf Kroatien runter. Starke Unwetter wegen eben dieser Sommerhitze, die sich angestaut hat. Behalte dich selbstverständlich auf dem Laufenden.
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0: diesem Mittwoch einmal mehr einfach nichts gelernt. Punkto Lüften. Hitzewelle. Da haben wir jetzt endlich mal wieder ein, zwei Tage gehabt. Man hat eigentlich durchschnaufen können. Ich hätte eigentlich gut Löcher aufreissen, oder? Heute natürlich durch den Tag nicht zu. Jetzt haben wir den Salat. Viertel vor sechs.
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0: Also etwas die Woche bis jetzt noch gezeigt haben, oder auch mal geht bei mir, oder? Am Morgen früh alles aufreissen und dann aber schnell wieder zu, oder? Bevor es nicht die Sonne kommt, ich wirklich alles offen gelassen. Noch vergessen zuzutun, rausgegangen, ich kann arbeiten. Heute vorhin realisiert, ah, shit, die Fenster immer noch offen. Wird mir wahrscheinlich eine Sauna in dieser Wohnung drin sein. Ist jetzt halt einfach so. Heute ja der letzte Tag von dieser Hitzewelle, aber aktuell, es gibt noch so richtig Gas. 33 Grad zeigt es bei mir das Thermometer an. Oder die Nacht durch. Halbe neun Sonnenuntergang. Bis dann heizt es. Ab dann, wenn dann die Sonne weg ist, dann wird es dann gerne milder. 19 Grad, aber trotzdem noch als minimalste Wert in den frühen Morgenstunden auf Montag. Montag, Donnerstag, dann mit dem grossen Wetterwechsel. Es kommt kommen, regnen, so für Mittag zu, erwarten wir es quasi so ein bisschen flächendeckend. Die Sonne, die verabschiedet sich immer wie mehr. Hier und da auch Gewitter am Start. 26 Grad, morgen noch am Freitag, nur noch 20 Grad. Immer wieder Regen, sonst graue Wolken und eben auch Blitz und Donner, nicht ganz ausgeschlossen. Und vorläufig sieht es dann aus, als ob das Wochenende die Feier ein bisschen nass wird werden bei Temperaturen von 20 bis 22 Grad mal.
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0: Dann genauso verrucht wie der Videoclip davor. Der kommt Dirty Christina Aguilera, das ist Energy Downtown. Steil unterwegs, richtig für Abendsport. Obwohl, das ist wirklich jetzt etwas, wo ich meine Grenzen setze. Also bei 33 Grad kann ich nicht gerade joggen. Vielleicht ist es so mehr eine Ausrede. Vor ein paar Wochen habe ich auch wieder angefangen, regelmässig zu joggen. Also auch noch nicht so heissen Tag, aber zumindest. Unterstützt ja ein bisschen die Statistik, und gestern ist rausgekommen, 5 von 6 Schweizer Schweizerinnen treiben regelmässig Sport, und wir sind auch damit europäisch natürlich absolut top. Du hast schnell im Team nachgefragt, was ist es dort? Laura zum Beispiel?
1: Ich mache zum Beispiel Triathlon, aber eigentlich alles, weil es fällt mir leichter, mich zu bewegen, als ruhig auf dem Viertel zu sitzen.
0: Gut, ich weiss nicht, bei diesem Triathlon würde ich sagen, ich könnte ja jetzt so, wenn ich einfach in der Platte ein bisschen rumplansche. Aber Laura macht wirklich Vollgas, mit Velo und Zeckenzeug und Geschichten. Janik?
2: Da gibt es nur eine richtige Antwort. Das Runde muss nicht ins Eckige, sondern ist Runde. Und das Runde hängt auf 3,05 Meter. Basketball, Basketball, Basketball. Keep balling.
0: Okay, gut. Janik, also im Basketball die ganze Zeit. Und Tanja?
3: Ja, eigentlich alles, was einfach so absolut Mainstream ist, das, was im Trend ist im Moment und was alle gerade im Moment machen, das muss ich natürlich dann auch ausprobieren. Aha. Es hat angefangen bei mir mit Joggen, also Marathon, Halbmarathon etc. Dann ist es weitergegangen mit Cycling, also dort, wo du zu Velo fährst, zu Technomusik. Pilates hat natürlich auch nicht dürfen fehlen, habe ich auch schon ausprobiert. Wenn dann irgendwann aber Schwingen zu der Trendsportart wird, weiss nicht, ob ich dann dort auch mitziehe.
0: Wenn es sogar für einen Trend zu viel wird, dann merkst du Anja auf der Joggingstrecke mit einem Matcha-Latte in der Hand. Also ich glaube, es ist bewiesen, oder? Die Schweiz ist so mässig sportlich. Heute Abend bei 33 Grad schwitzen wir einfach noch ein bisschen mehr.

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0: Es ist Stimme aus Solothurn. Sol Roy Hurricane, das ist Energy 6 jetzt.
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0: Übersicht mit dem Luzi Fricker.
2: Nach einem anderthalbwöchigen Verhandlungsmarathon hat der Ex-Raiffeisen-Chef Pierin Vinzenz am letzten Tag des Berufungsprozesses einen vollumfänglichen Freispruch gefordert. Er habe seine ehemaligen Arbeitgeber zu keinem Zeitpunkt schädigen. Dem 70-Jährigen wird unter anderem vorgeworfen, Stripclub-Besuch für fast 200'000 Franken aus der Raiffeisen-Kasse finanziert zu haben. Experten gehen davon aus, dass das Obergericht das erstinstanzliche Urteil von 45 Monaten Gefängnis deutlich reduziert. Dem Schweizer Lebensmittelkonzern Nestle droht zu Russland grosse Ärger. Laut Medienberichten plant der russische Präsident Wladimir Putin eine Zwangsverwaltung. Nestle droht damit eine mögliche Enteignung. Laut Expertenbericht könnte die Massnahme ein gezieltes Manöver vom Kreml sein, ausländisches Vermögen auf das Konto von russischen Eliten zu schleusen. Der Wasserstand vom Zürichsee hat den neuen historischen Tiefstand erreicht. Daten von der Messstation vom Bund zeigen einen Pegel von 400,4 Meter über Meer. Das ist ein absoluter Minusrekord. Der bisherige Tiefstwert aus dem Jahr 1952 ist um einen ganzen Meter unterboten worden. Die momentane Lage hat auch Folgen für die Fähre zwischen Horgen und Meilen, wo keine schweren Lastwagen mehr transportiert können werden. Wo zahlreiche Boote liegen auf dem Trockenen.
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0: Natur hat sich noch gar nicht erholt. Da haben die zwei ein regnerischen Tage Anfangswoche nichts genützt. Oder? Ist jetzt halt einfach so, heute noch ein Sommer, Hitzesommer, Vollgas. 33 Grad aktuell immer noch von aussen. Heisst oder die Nacht durch, wenn die Sonne mal weg ist, es mag nicht ganz so abkühlen. 19 Grad in den frühen Morgenstunden. Morgen allerdings dann eher nicht Regen und auch Gewitter einsetzen. Morgen noch bis 26 Grad.
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0: 3 ab 6, es hat bis jetzt noch nicht wirklich grossartig geschaut. Im Raum Zürich-Aargau auf dem Nordring Richtung St. Gallen am Limmatalkreuz bis mit dem Gubrist, dort stehst du. Dann sowieso rund um den Gubrist, Limmataler, aber auch Brütisellkreuz schwierig zum Durchkommen. Zusätzlich A1 Richtung Zürich von St. Gallen her am Rastplatz Balterswil bis mit Zürich-Ost gerade schwierig. Dann weiter auch auf Freude auf der A1 Richtung Bernweih durch den Aargau ab der Einfahrt Dietiken bis und mit dem Barek-Tunnel stehst du sicher schon mal 20 Minuten. Weiter auch noch gerade Baden-West bis und mit Lenzburg. Dann schauen wir auf Westring Richtung Basel an Burdorf Nord bis und mit dem Limmataler Kreuz eben momentan anstehen. Dann die Westumfahrung Zürich-Süd Richtung Wiedecken zwischen Bruno und Wiedecken. Zu Bern momentan die Meldung von der A1 Richtung Zürich am Forsthaus bis und mit dem Neufeld stehst du das erste Mal. Weiter noch gerade am Grauholz bis und mit Schönbühl. Dann hat es Richtung Zürich auch noch Tätscht ab Wangen an der Aare bis und mit Niederbib stehst wegen diesem Unfall. Weiter noch gerade ab Wangen an der Aare bis und mit Dönsingen auch noch einmal steh- und stockenden Verkehr. Dann haben wir da eins Richtung Bern, also in Gegenrichtung ab Herkingen bis und mit Dönsingen, wo ebenfalls maximal Rollen angesagt ist. Vor allem die, die vom Oberland her kommen, Richtung Bern rein via A6 ab Muri bis und mit die Ostring stocken es ebenfalls. Retour natürlich von der A1. Im Seeland stehst du auf der A6 Lies Richtung Biel ab Lies Nord bis und mit Studen. Dann auch auf der A6 Lies Richtung Bern ab Schönbühl oder respektive rund um Schönbühl rum und der drückst du von der A1. Dann schauen wir noch ins Oberland, A8 Interlaken Richtung Spiez, zwischen Interlaken West und Därligen, auch dort brauchst du länger. Legion Basel noch da 2 Richtung Basel rein, am Schweizer Hallentunnel bis und mit Basel-Badischer Bahnhof eine gute halbe Stunde obendrauf. In der Zentralschweiz immer noch A2 Gotthard Richtung Luzern, ab Erstfeld bis und mit Altdorf. Dann weiter noch ab Altdorf bis und mit dem Seelisberg-Tunnel, wo du stehst. Zusätzlich fahrt Richtung Basel auf der A2 ab Luzern-Kriens bis und mit dem Reussport-Tunnel, wo du stehst. Dann weiter in Gegenrichtung A2 Richtung Gotthard ab Buchs bis und mit dem Seelisberg-Tunnel Stau nach einem Unfall. Die A14 ebenfalls schwierig. Zug Richtung Luzern ab der Verzweigung Rütihof bis und mit der Verzweigung Grotze. Dann haben wir noch die Ostschweiz A1 Zürich Richtung St. Margrethe ab Winkel bis und mit dem Rosenberg-Tunnel und dann noch in Gegenrichtung am Neudorf bis und mit Kreuzbleiche ebenfalls Schleichen.
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0: Ja. Hallo. Kann es ja wirklich nicht sein. So ein Mittwochabend oder da im Feuerabendstall irgendwo steht, da brauchen wir ein bisschen Glückshormon. Schütten wir zusammen aus noch in dieser Halbstunde mit denen hier. Ein bisschen Dopamin ausschütten, Purple Disco Machine. Anfangen dort ist noch mit dem Neuen von Bruno Mars, I Just Might. Schön, bist du

0: für aber Trommeln mitgenommen. Shawn Mendes aus Kanada, Treat You Better, Energy, Downtown. Mach den Erne gerade weiter mit deinem Feierabendsang. Kommt von der Leonie aus Deutschland. Leonie, Moment, da war doch was.
1: Hey Leute, hier ist Leonie. Vielen Dank für die schöne Zeit am Energy Air. Zum zweiten Mal war ich dabei und es ist jedes Mal ein Fest. Dankeschön.
0: Leonie, jawohl. Denn in 2025, also letztes Jahr, hat es genau so getönt. Dann in der Stockhorn Arena und 2022 ist schon auf der Bühne gestanden. Hören wir noch einen Schritt schnell rein. Faded Love. Zuerst kümmern wir uns aber um diese Ausgabe jetzt.
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0: Ja. 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

0: letzte Hochsommergruss, den wir da heute einkassiert haben, um die 233 Grad, aktuell immer noch von uns Energy Downtown 4. Du ab 6 schön bist du mit dabei, noch heißer als von uns. Ist heute nur bei uns im Podcast-Studio geworden.
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2: 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Endlich wieder können Podcast aufnehmen. 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

0: zusammen, das Feuerabend Selfie. Nein, schön mit der Kamera vom Ed Sheeran. Das ist Energy Downtown an diesem richtig schönen Feuerabend noch. Viel, viel Sonne, heiß mit über 30 Grad. 9 Minuten und dann ist es halb 7.
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0: Komplett verloren oder eben auf verlorenem Posten als Berner in genau dieser Rubrik, wenn es um Zürcher Wörtli geht. Aber zum Glück habe ich ja jetzt die Expertin als Kandidatin zu geschaltet. Stella wohnt mit in Zürich. Hallo Stella, schon mal.
3: Hoi Roger.
0: Das sollte ja für dich das Nasenwasser sein, oder? Die Rubrik, die um Zürich-deutsche Wörter geht, um herauszufinden.
3: Man müsste es meinen, ja, aber ich glaube, die sind ja zum Teil doch noch schwierig.
0: Wenn du heutige Zürich-deutsche Wörter herausfindest, ja, dann gehört ja ein 50er vom Seal City dir, kannst schön shoppen. Ich bin guten Mutes. Wollen wir mal am Rädchen drehen, Stella?
3: Unbedingt.
0: Komm, zeig mir, wie das Zürich-deutsche wirklich funktioniert. Weil als Berner, sind wir ehrlich, ist es immer so ein Rätseln einfach. Ein schönes Wörtchen heute, das Zwillingskäppli. Was ist ein Zwillingskäppli? Hier kommt die Countdown.
3: Sind das Socken?
0: Ha, gar nicht so schlecht überlegt. Zwilling und so.
3: Warte, Zwillingskäppli. Ja, ich habe irgendwie gewissen.
0: Wir haben wirklich Experten zugeschaltet, der Domenico Blaster, Autor vom Zürich Slang-Icon, wo das Wort nämlich auch drin ist. Ein Zwillingskäppli, Domenico.
4: Ein Zwillingskäppli heisst Zwillingskäppli, weil es zwingend zwei davon braucht, weil sie die beiden Brüste bedecken. Das ist ein Büstenhalter.
5: Was?
3: Nein! Oh nein, ich habe noch kurz an das gedacht.
0: Was? Oh. Also im Ernst, wirklich?
3: Ja, weil du hast ja zwei Füße und du hast zwei Brüste.
0: Ja, im Normal. Ja, okay, ja.
3: Mehr sonst hast du ja wie nicht.
0: Also, Stella, es hat
3: wirklich...
0: Ja, der BH. Wir reden einfach vom BH, gell?
3: Ganz normal.
0: Wir machen es uns da nicht so schwierig, weißt du? Hey Stella, ganz einen guten Tag einfach schon mal.
3: Das wünsche ich dir auch. Tschüss.
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4: Heute noch so richtig lang von aussen hocken. Warum eigentlich nicht? Das dürfte dann auch noch das letzte Mal sein. Auch zumindest für die nächsten paar Tage, wo du am Abend noch lang kannst von aussen hocken, ohne dass du nicht mit dem Regenschirm ausgestattet sein musst. Temperaturen immer noch tätsch heiss, mit über 30 Grad zum Teil. Heisst dann auch, sobald es die Sonne dunkel ist, in gut 2 Stunden abkühlen, ja. Aber eben, minimst in der frühen Morgenstunde immer noch bis zu 19 Grad warm. Morgen durch den Tag, wenn der Regen eingesetzt hat, so für Mittag zu suchen, dann drückt dann auch die Temperaturen morgen noch bis maximal 26 Grad.
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4: 2 Minuten und eine halbe sind schon ein bisschen besser, aber trotzdem immer noch puff. Zum Beispiel, wenn du in der Region Mittelland unterwegs bist, Unfall auf der A1 Richtung Zürich anfangen, an der Aare bis du mit Niederbipp stehst, wegen genau dem. Dann weiter noch gerade, für alle die, die im Berner Oberland unterwegs sind, A8 Interlaken Spiez zwischen Interlaken West und Därligen stocken. Dann brauchst du ebenfalls noch länger Punkte für Abendverkehr im Raum Zürich und Aargau, selbstverständlich rund um den Gubrist, Brütiseller und auch Brütisellerkreuz und Olimmatalerkreuz auf der A1, zusätzlich Richtung St. Gallen ab Wieningen bis und mit Walliseller stocken. Dann auch noch gerade in die Gegenrichtung ab Walliseller bis und mit Zürich-Ost. Dann andere auf der A1 Richtung Bern, durch den Aargau, ab der Einfahrt Dietike bis und mit dem Barek immer noch eine Viertelstunde Stau, geht auf mehreren Abschnitten. Weiter vorne auch noch eine Stadt, Baden-West bis und mit Lenzburg. Dann noch die Westumfahrung Zürich-Süd Richtung Wiedeke, zwischen Bruno und Wiedeke, ja, dort maximal rollen. Raum Basel noch da, 2 verstopft Richtung Basel rein, am Schweizer Hallentunnel bis und mit Basel-Badischen Bahnhof geht es dafür immer noch 30 Minuten länger. Zusätzlich in der Zentralschweiz, dort noch die Meldung von der A2 Richtung Luzern, Gotthard Richtung Luzern ab Erstfeld bis und mit dem Seelisberg-Tunnel. Bis zu 3 Viertelstunden, die du brauchst. Grund ist, der Seelisberg-Tunnel wird immer wieder kurzfristig schnell gesperrt. Dann noch die A14-Zug Richtung Luzern ab der Verzweigung Rütihof bis und mit der Verzweigung Rotsee ebenfalls Top Ends Go. Auf der A4 stehst du Altdorf Richtung Brunnen, ab Altdorf bis und mit Zisiken bis zu 20 Minuten, die du dort brauchst. Viel Geduld dir und eine grosse Karre.
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0: Dann schnell einen Pitstop machen, T-Shirt wechseln, Energy Downtown ist da. Auf der Joggingrunde von heute Abend, wer sich das jetzt antut bei über 30 Grad, Mann. Ich habe ja wirklich vor ein paar Wochen wieder angefangen, aber ich habe mir gesagt, ab 30 Grad drüber, nee, dann kippe ich ja um, oder? Und ausgerechnet jetzt kommt gerade die Statistik raus, weil ich eben sagt, 5 von 6 Schweizer Schweizerinnen machen auch wirklich bis zu regelmässig sogar Sport, oder? Alles, hauptsächlich irgendwie bewegen, Fitness natürlich gross im Kurs, wo da in Helvetia betrieben wird. 5 von 6, das machen wir, haben Nummer 6 heute gefunden, wie vom Energy mein Morgenteam.
1: Jawohl, richtig, da bin ich, Nummer 6, absolut Sportmuffel hoch 1000, noch nie gern gehabt und ich werde einfach wirklich mit Sport machen nicht warm. Okay. Ich finde es mühsam, sich zu bewegen. Es ist anstrengend. Es macht mir keinen Spass. Es macht weh. Du fühlst dich kaputt. Du schwitzt. Nein, absolut nicht meins. Sorry.
0: Vielleicht müssen wir es ja, ich meine, Sport macht ja Dopamin und so, Glückshormonausschuss unter anderem. Oder vielleicht müssen wir es ein bisschen zum Glück zwingen. Twili, so.
1: Also, wenn ich wirklich etwas muss machen und wahrscheinlich ich sogar noch Spass daran hätte, ist, weißt du, Völkerball finde ich super. Oder Brennball habe ich auch immer mega gerne gespielt. So etwas. Aber es gibt ja keinen Völkerballverein. Einmal nicht bei mir in der Region. Ich weiss nicht, gibt es noch einen Völkerballverein oder einen Brennballverein? Das wäre so cool. Dort wäre ich mit dabei.
0: Ja, aber dort musst du ja auch nicht, sind wir ehrlich, nicht wirklich wahnsinnig viel bewegen. Oder? Sonst, vielleicht müssen wir die Vivi einfach mal mit unseren Energy-Team-Gespendchen mal so ein bisschen zusammentun. Anja zum Beispiel.
2: Ja, eigentlich alles, was einfach so absolut Mainstream ist, das, was im Trend ist im Moment und was alle gerade im Moment machen, das muss ich natürlich dann ausprobieren. Es hat angefangen bei mir mit Joggen, also Marathon, Halbmarathon etc. Dann ist es weitergegangen mit Cycling, also dort, wo du zu Velo fährst, zu Technomusik. Pilates hat natürlich auch nicht fehlen, habe ich auch schon ausprobiert. Wenn dann irgendwann wenn aber Schwingen zu der Trendsportart wird, weiss nicht, ob ich dann dort auch mitziehe.
0: Also wenn du mich fragst, ist doch Schwingen schon längstens zu der Trendsportart gekommen. Gut, also 5 von 6 Schweizer Schweizerinnen machen Sport. Bei uns ist Nummer 6, wie wir. Probier es noch zu überzeugen. Hey, viel Vergnügen all denen, die heute Abend auf eine Runde gehen. Ich bin ab morgen wieder am Start.
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0: Jetzt sind 20 von durch.

0: Ziel und Setzung von Energy Downtown ist ganz, ganz klar für den Mittwochabend. Du und ich, wir holen zusammen das Maximum aus dem Feierabend raus. Ich hoffe, es ist ein guter Tag gehabt. 12 Minuten noch, dann ist es 7 Uhr, wir klopfen noch schnell bei der Morgencrew an.
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1: Der Wasserstand vom Zürichsee hat einen neuen historischen Tiefstand erreicht. Daten von der Messstation vom Bund zeigen einen Pegel von 400,4 Meter über Meer. Das ist ein absoluter Minusrekord. Der bisherige Tiefstwert aus dem Jahr 1952 ist um einen ganzen Meter unterboten worden. Die momentane Lage hat auch Folgen für die Fähre zwischen Horgen und Meilen, wo keine schweren Lastwagen mehr transportiert werden können. Und zahlreiche Boote liegen auf dem Trockenen. Die Dürre

0: In der Schweiz hat auch Folgen für die Schweizer Freizeitattraktionen. Zum ersten Mal überhaupt müssen Sailparks temporär dicht machen. Aktuelle Beispiele sind Reigoldswil im Baselbiet und Rheinfeld im Kanton Aargau, wie SRF berichtet. Die Bäume, die Anlagen dran befestigt sind, sind durch Trockenheit derart geschwächt, dass sogar grosse und dicke Äste könnten abbrechen. Die Gefahr für die Besuchenden wäre darum zu gross. Dem Schweizer Lebensmittelkonzern Nestle droht zu Russland zu grossen Ärger. Laut Medienberichten plant der russische Präsident Wladimir Putin eine Zwangsverwaltung. Nestle droht damit eine mögliche Enteignung. Laut Expertenbericht könnte die Massnahme ein gezieltes Manöver vom Kreml sein, ausländisches Vermögen auf das Konto von russischen Eliten zu schleusen.
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2: Es braut sich aktuell vielleicht etwas zusammen, wettertechnisch im Mittelmeerraum, ja, für die nächsten paar Tage Sturmwarnungen und so weiter und so fort. Gut, bei uns wird es nicht ganz so strub, trotzdem. Ab morgen der Wetterwechsel mit Regen und nur noch 26 Grad. Hier und da noch mit Blitz und Donner. Zuerst erwartet uns jetzt allerdings noch einen heissen Feierabend und vor allem eben den auch warme Temperaturen durch die Nacht. In den frühen Morgenstunden sind es immer noch bei um die 19 Grad.
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2: 2 Minuten nach der 7, endlich aufschnaufen, auch unterwegs. Lang ist es gegangen mit dem Feierabendverkehr aktuell, aber keine gröberen Staus und Stocker mehr gemolden. Gutes Vorwärts kommen.
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2: Energy Downtown nimmt auch noch schnell ein Stühle dazu. Komm, wir hocken zusammen an den Feierabendbiertisch. Der Feierabendbier heute Abend allerdings ziemlich würzig angesagt, weil da ist vor kurzem ein Bier auf dem Meeresgrund gefunden worden. Ein Bier noch im Originalzustand, aber über 100-jährig. Die grosse Frage jetzt, wie ist das dort hergekommen, wer hat das vorgenommen und kann man es wirklich auch noch trinken? Wir liefern Antworten. Ein erstes Mal in knapp 6 Minuten hier bei uns. Schönen Feierabend schon mal.

0: funkelt, dann ist es Triana, dem Mittwochabend Diamonds. Jetzt gerade 10 Minuten nach der 7. Hurti schnell ein Good Vibes Push.
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0: Jeder Tropfen zählt. Ich glaube, vor allem nach diesem Sommer wissen wir ganz genau, von was wir reden. Jeder Tropfen ist kostbar und da wegen dem auch nicht verloren geht. Die neueste Schlagzeile finde ich aber richtig, richtig geil. Jeder Tropfen zählt nämlich auch, wenn es um das Feierabendbier geht, nicht um irgendeins. Und vor allem ist das, was vom Meeresgrund gefunden wurde. Fragen wir nach Luzi Frick aus der Energy News Redaktion. Es geht um Guinness-Bier.
4: Genau, ja, bekannt aus Irland. Eigentlich das Produkt aus Irland, das ja dir wahnsinnig stolz ist. Ich war vor ein paar Wochen in Dublin in dieser Guinness-Fabrik. Also hochspannend. Und jetzt hat der Unterwasserfotograf aus Belgien tatsächlich ein Guinness-Fläschchen gefunden. Und zwar nicht irgendwie 20-jährig, 40-jährig. 162-jährig noch, wow, im intakten Zustand. Aus dem Jahr 1864 hat dann irgendwie Guinness-Fläschchen transportiert. Das ist eins im Ermut-Kanal zu Boden. Und das hat er jetzt endlich gefunden. Und ist also noch voll. Also wir können es auftun und dann kommt Bier raus.
0: Auch nicht trinkbar, nicht mehr.
4: Das tut man jetzt eben testen. Also es sieht so aus, als wäre das noch einwandfrei. Das hat man schon von außen gesehen. Nicht irgendwie Schlamm oder sonst ungute Substanzen. Und jetzt wird es in ein Labor geschickt und das Bier genau untersucht, was es für Zutaten hat. Oder das soll dann nachher das auf Dublin geschickt werden, die Ergebnisse. Und wer weiß, vielleicht kann ein Bier nachgebraut werden, wie es eben 1864 hat geschmeckt.
0: Ein bisschen andere Urbier daraus. Aus der spannenden Geschichte finde ich ja, dass ausgerechnet der Belgier das Guinness gefunden hat. Belgier, die selber ziemlich stolz sind auf ihre Biere eigentlich.
4: Genau, die haben ja mehr so Lagerbier, hell. Jetzt Guinness ja wirklich Kohle, Raben, Schwarz und stolz sind ihre vor allem auf den Schaum. Der ist allerdings erst 1959 entwickelt worden. Und zwar dank dem, dass Stickstoff ist dazugegeben worden. Seitdem gibt es eben die cremige Schaumhaube.
0: Jeder Tropfen zählt. Das gilt wegen der Hitze, nicht nur wegen dem Regen, sondern auch wegen dem Feierabendbier. Das tiefste je gefundene und wahrscheinlich auch das älteste Guinness-Bier im Ärmelkanal von einem belgischen Unterwasserfotograf aufgenommen worden.
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0: ja der Hang an diesem angebrochenen Mittwochabend, 19. August. Wir schreiben ihn ein ins Büchli als der letzte Tag von dieser Hitzewelle. Ab morgen braut sich da feierlich etwas zusammen. Und am schlimmsten ist es nicht mal bei uns.
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0: Ich war letztes Wochenende ja noch in Italien, in Stresa, dort am Lago Maggiore. Ich hatte dort schon das Gefühl gehabt, die Luft, die kann schneiden eigentlich. Es muss unbedingt mal oben runterkommen. Und zwar wahrscheinlich so richtig heftig. Bahnt sich aktuell gerade an, nicht nur bei uns in der Schweiz, sondern eben auch in den Ferienregionen. Rund um das Mittelmeer hat sich ein ultra ungutes Gemisch zusammengebraut. Meteorologen warnen vor heftigen Unwettern mit Sturzfluten, Orkanböen und sogar Tornados. Energy News Reporter Luzi Fricker. Welche Länder sind da betroffen und wie dramatisch ist die Situation wirklich?
2: Also die Wetterexperten reden von einem sogenannten High-End-Szenario, das momentan über Mittelmeer entsteht. Zum Teil hat sich das Meer auf unglaubliche 33 Grad aufgeheizt und man kann sich es wie einen Kochtopf vorstellen, der jetzt überläuft oder das die Umgebungsluft voll mit Feuchtigkeit vollgesaugt wird und das Gemisch ist jetzt wie eine Art Benzin, wie eine Art Treibstoff für extreme Unwetter. Experten reden sogar von einer tickenden Zeitbombe und ab dem Donnerstag ist die Lage eben vor allem an der Mittelmeerküste zu Frankreich, zu Italien, zu Spanien und auch zu Kroatien besonders hoch.
0: Ich glaube, so bei einem Dampfkochtopf, da pfeuset es ja zwischendurch immer mal wieder, wird der Druck ein bisschen losgelassen. Das ist ja, glaube ich, das Problem. Bis jetzt hat es einfach keine Druckentspannung gegeben in dieser Wettersituation.
2: Genau, weil es nur eben warme Luft hatte und jetzt kommt aus dem Norden, was ja ebenfalls ist heiß war. Darum hat sich die Luft nicht ermischen können. Jetzt strömt aber extrem kalte Polarluft Richtung Süden. Und wenn die jetzt auf die warme und feuchte Meeresluft trifft, dann ist es wie ein Korkenzack, der nach oben schießt. Und dann entstehen eben die gigantischen Gewitterwolken. Und wenn zusätzlich jetzt auch noch der Winter zukommt, dann entstehen eben die gefährlichen Tornados.
0: Die Meteorologen oder die Experten und Expertinnen, die rechnen ja für den ganzen Herbst mit Unwetterszenarien, was rund um das Mittelmeer herum passieren kann. Also wir sind eigentlich auf der safe Seite, aber trotzdem, wenn wir dann noch irgendwie die Herbstferien Mittelmeerregionen, Italien, Spanien etc. machen wollen, müssen wir Angst haben, sogar schon absagen.
2: Nein, ja, nicht stornieren. Die Meteorologen sehen nur keine Panik. Sie beruhigen und betonen, dass die sogenannten Medicans, also Hurricanes im Mittelmeer, ist eine Wortzusammensetzung, die sind nicht alltäglich und kommen nur sehr selten vor. Trotzdem sollen Reisende immer wieder ein bisschen auf die Wetter-Apps und auf die Unwetter Wetterwarnungen schauen und nicht plötzlich eine böse Überraschung erleben und schauen sicher auch, dass man versicherungstechnisch abgesichert ist.
0: Also es klopft und tätscht demnächst schon im Mittelmeerraum rund um Italien, Spanien und auch Frankreich, wo es da könnte brechen bis auf Kroatien runter. Starke Unwetter wegen eben dieser Sommerhitze, die sich angestaut hat. Behalte dich selbstverständlich auf dem Laufenden.
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1: Das ist irgendwie immer noch mal cooler, wenn zwei Herren in der Runde sind. Der Raffi und Dario. Hallo zusammen.
2: Hallo Laura.
1: Ja, das ist sympathisch, oder? Also wenn ich die Schiedsrichterin bin und es liegt an mir. Nein, es liegt nicht an mir. Es liegt an jemandem von euch beiden. Wo ein 50 Franken Gutschein kann gewinnen vom Tres Amigos. Die Person, die mehr Fragen richtig beantwortet. Hast du das Gefühl, du kannst das, Dario?
2: Ja, ich hoffe mal so nach möglich auch nicht vor, ja.
1: Okay, Raffi, wie sind deine Gewinnchancen? Was meinst du?
3: Ich würde schon sagen, volles Selbstvertrauen.
1: Sehr gut. In dem Fall starten wir mit dem Raffi. Raffi, gibst mir den Countdown und dann geht's los.
3: 3, 2, 1, go.
1: Welcher Schweizer Flughafen kämpft seit Anfang Woche mit IT-Problemen? Zürich. Richtig. Welcher Schweizer Fußball-Nazi-Spieler hat gerade bei Union Berlin unterschrieben?
3: Michel Aebischer.
1: Richtig, du bist gut informiert. Für welches Land hat Donald Trump Zölle für 3 Tage auf Eis gelegt?
3: Boah.
1: Zölle? Nein, falsch. Jetzt habe ich gedacht, wenn der jetzt auch noch raushaust. Wow, Kanada wäre es gewesen. Nicht schlecht, Raffi. Ich würde sagen, spiele rasch mit dem Dario und hol dich wieder zurück. Ist gut. Perfekt, also. Dario, da bist du wieder. Hoi.
2: Hallo, Laura.
1: Kannst du mir den Countdown geben? Dann geht's los.
2: 3, 2, 1, go.
1: Welcher Schweizer Flughafen kämpft seit Anfang Woche mit IT-Problemen?
2: Zürich.
1: Richtig. Welcher Schweizer Fußballnazi-Spieler hat gerade bei Union Berlin unterschrieben?
2: Das habe ich nicht verstanden.
1: Welcher Schweizer Fußballnazi-Spieler hat gerade bei Union Berlin unterschrieben? Richtig. Für welches Land hat Donald Trump Zölle für 3 Tage auf Eis gelegt?
2: Italien.
1: Nein, Kanada. Hey, das sind 2 für dich. Ich hole rasch den Raffi zurück.
3: Dali.
1: So, steht 2-2, Freunde. heisse Brocken heute. Es geht in die Schätzfrage. Raffi, wir starten wieder mit dir, gell?
3: Ja.
1: Okay. Also ich möchte von dir wissen, wie viele Passagiere sind 2025 am Flughafen Zürich abgefertigt worden?
3: Boah, 32 Millionen.
1: Und Dario, was meinst du?
4: 42 Millionen.
1: 42 Millionen sagst du, 32 Millionen sagt der Raffi. Ui. Und es sind 32 Millionen 600'000 Raffi. Das ist deine Sieg, gratuliere. Hey, nicht schlecht, aber beide. Dario, ich würde sagen, für dich gibt es dringend einen Revo. Ist gut?
2: Ich glaube auch nochmal, ja.
1: Hey, merci vielmals fürs Mitspielen und Raffi, viel Spass beim Nachtessen.
3: Danke vielmals, merci.
1: Tschüss zusammen.
3: Schönen Abend.
1: Ciao, ciao.
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0: Hits, Food Festival und Endless Summer. 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